0: Das war Loonies mit I Got Five on It. Aber mal zu einem komplett anderen Thema. Was ist denn bitte mit dieser WM los? Bei dieser WM gibt es inzwischen wirklich alles. Underdogs, die Top-Favoriten rausschmeißen, Präsidenten, die sich ins Turnier einmischen und jetzt auch noch Technik, bei der man kurz nicht weiß, ob man gerade Fußball schaut oder den Trailer für einen Science-Fiction-Film. Kollege Leo Arregui.
1: Ja genau, beim Achtelfinale Brasilien gegen Norwegen kam zur Halbzeit nicht einfach ein Balljunge an den Spielfeldrand, es kam Atlas. Atlas ist ein humanoider Roboter von Boston Dynamics, also wirklich ein Roboter mit Armen, Beinen und Kopf. Und er kann sich auch noch ziemlich menschlich bewegen. Der durfte im New York New Jersey Stadium den Spielball zum Schiedsrichter bringen, zum Anpfiff der zweiten Halbzeit. Damit war der Auftritt aber noch nicht vorbei. Atlas hat danach auch noch ein paar Jubelposen imitiert, unter anderem die berühmte Meditationspose von Erling Haaland. Ganz simpel war die Nummer aber nicht. Der Roboter musste vorher extra darauf vorbereitet werden, auf Rasen zu laufen. Außerdem hätte normales WLAN im Stadion nicht zuverlässig funktioniert, weil so viele Menschen mit ihren Handys unterwegs waren. Deshalb bekam Atlas eine eigene Funkverbindung auf den Rücken geschnallt. Ich könnte mir vorstellen, einige Sportdirektoren reiben sich jetzt schon die Hände über diesen Wahnsinnsfund. Aber aufgepasst, Atlas will bestimmt eine Ausstiegsklausel.
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0: Das Wetter.
1: In der Nacht lässt die Hitze endlich etwas nach. Bei 14 bis 18 Grad wird es spürbar frischer. Ab und zu kann sich zwar ein Schauer dazwischen schieben, meistens bleibt es aber trocken. Morgen geht es mit einem wechselhaften Mix los. Dazu ziehen immer wieder Wolken durch. Und später bleibt es teils bewölkt bei bis zu 26 Grad.
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2: Zurzeit liegen uns keine Meldungen vor. Wir wünschen allen unterwegs gute Fahrt.
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1: Wenn man mal genauer auf den Text dieses Songs achtet, dann merkt man, wie viel eigentlich dahinter steckt. Pictures of You von The Last Goodnight ist so ein Song, der gleichzeitig melancholisch und hoffnungsvoll ist. So nach Motto, die Zeit vergeht einfach unfassbar schnell. Aber wie schön ist es eigentlich, dass wir uns an bestimmte Momente zurückerinnern können? Dass wir auf das Vergangene schauen und sagen können, ja, ey, das war ein Teil meines Lebens. Und krass, wie viel ich erlebt habe. Ich finde, genau das ist die schöne Message hinter dem Song. Nicht in der Vergangenheit festhängen, sondern sie annehmen und mit ihr Frieden schließen. Und genau diesen Song hören wir jetzt. Hier ist Pictures of You von The Last Goodnight.

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0: Always von Bon Jovi. Und der nächste Song ist wirklich eine sehr interessante, aber absolut passende Kollabo. Und zwar Gentleman und Michael Patrick Kelly haben sich für ihren zweiten Song Wildfire zusammengetan. Beim Format Sing Meinen Song auf Vox haben sich die beiden vor 9 Jahren kennengelernt. Daraus ist dann eine Freundschaft und vor allem eine musikalische Connection entstanden. Und am Freitag hatten wir die beiden im Interview und haben mit ihnen über die Liebe zur Musik gesprochen.
1: Also ich finde Song schreiben und dann aber live performen, das sind die schönsten Momente unseres Berufs, weil ja. du fühlst dich ein bisschen wie so ein Empfänger, da kommt was und du bist sozusagen der, das manifestiert, ja. Das ist so der Songwriting-Moment und dann gibt's diesen Moment, wo du es mit tausenden von Menschen performst und die performen ja auch für dich. Also wenn wir auf der Bühne stehen, ist die Show,
2: die
1: wir uns
2: am Musik machen und diese oder? Interviews immer boah.
0: Und obwohl die beiden seit fast 30 Jahren im Musikgeschäft sind, können sie trotzdem nicht genug vom Business bekommen. Also von fast allen Dingen, die so dazuhören.
2: Das Schöne am Musikmachen ist, es ist nie gleich. Ne? Es gibt immer wieder andere Geschichten, wie ein Song entsteht oder wie ein Song funktioniert hat oder eben nicht funktioniert hat. Und du fängst immer wieder von vorne an, so, ne? Auch beim Konzert. Wenn du auf Tour bist und hast montags in Berlin eine mega Show gespielt, musst du in Hamburg am nächsten Tag wieder von ganz vorne anfangen und wieder die Leute kriegen. Und in dem Moment, wo das passiert, ist auch die Magie wieder da. So. Und das hält einen, glaube ich, auch so frisch und auch motiviert. Und deswegen machen wir beide das auch, glaube ich, schon so lange. Also weil wir uns dessen echt bewusst sind so.
0: Ja, dass die beiden musikalisch richtig gut zusammenpassen, das hört man auch in ihren Songs. Hier sind Gentleman und Michael Patrick Kelly mit Wildfire.
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1: Ich bin David Riemer. Die Grünen erwägen, die geplante Verabschiedung des Gesundheitssparpakets im Bundestag mit juristischen Schritten zu stoppen. Parteichef Banaschak bezeichnet den Gesetzentwurf von Gesundheitsministerin Warken als Murks und kritisiert kurzfristige Änderungen in den Zeitungen der Mediengruppe Bayern. Union und SPD wollen das Sparpaket an diesem Freitag im Bundestag beschließen. Die Deutsche Bahn will am Vormittag ihr drittes Sofortprogramm vorstellen. Diesmal geht es um eine bessere Kundeninformation bei Verspätungen und Gleiswechseln. Die ersten beiden Programme betrafen mehr Sicherheit und Sauberkeit an Bahnhöfen sowie mehr Komfort im Fernverkehr.
2: Das Hauptproblem der Bahn sind sicherlich die häufigen Verspätungen wegen der maroden Infrastruktur. Aber bis die Stellwerke, Weichen, Gleise oder Oberleitungen saniert sind, werden noch rund 10 Jahre vergehen. Die 3 Sofortprogramme sollen schneller helfen. Putztrupps säubern Bahnhöfe und Züge, Bordrestaurants werden auf Vordermann gebracht, mehr Sicherheitsleute sind unterwegs. Damit Fahrgäste künftig besser informiert werden, sollen unter anderem die Bahn-App und die Webseite genauso schnell aktualisiert werden wie etwa die Anzeigen an den Bahnhöfen. Aus Berlin, Ursula Winkler.
1: Die Staats- und Regierungschefs der NATO-Staaten setzen die Beratungen bei ihrem Gipfel in Ankara heute fort. Am zweiten und letzten Tag des Treffens geht es unter anderem um die Frage der Lastenteilung in der Allianz zwischen den USA und den übrigen Verbündeten. Auch der Ukraine-Krieg steht auf der Tagesordnung.
3: Die Ukraine kann auf mehr Militärhilfe hoffen. Über einen Zeitraum von 2 Jahren soll es 140 Milliarden Euro für militärische Unterstützung und Ausbildung geben. Das müssen die Gipfelteilnehmer nun noch final festzurren. US-Präsident Trump hat schon zu Beginn des Gipfels erneut die europäischen Partner kritisiert. Er wirft ihnen mangelnde Unterstützung im Irankrieg vor. Erst heute wird klar, ob ein Eklat abgewendet werden kann und der Gipfel zum Erfolg wird. Aus Ankara, Miriam Schmidt.
1: Titelverteidiger Argentinien steht nach einem K.O.-Drama im WM-Viertelfinale. Nach einem 0-2-Rückstand gewinnt die Albi Celeste 3-2 gegen Ägypten. Angetrieben von Superstar Lionel Messi retten sich die Argentinier spät in die nächste Runde der Fußball-Weltmeisterschaft. Dort treffen sie auf die Schweiz, die Mitfavorit Kolumbien nach einem Elfmeter-Krimi mit 4-3 aus dem Turnier geworfen hat.
4: Das Wetter. Immer mal wieder bewölkt wird's heute, aber kein Regen dazu. Wir bekommen heute an diesem Mittwoch maximal 26 Grad. Morgen am Donnerstag wird's sonniger als heute und mit bis zu 28 Grad auch was wärmer.
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5: Zurzeit liegen uns keine Meldungen vor. Wir wünschen allen unterwegs gute Fahrt.
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4: Sie ist süß, sie ist lecker, sie macht ein bisschen süchtig und an ihr scheiden sich auch die Geister. Schoki, die einen lieben sie ganz bitter, die anderen nur aus dem Kühlschrank. Heute ist der internationale Tag der Schokolade. Wie esst ihr sie am liebsten?
6: Oh, am allerliebsten genieße ich Schokolade aus dem Glas und von der Firma, die beginnt mit N. Und dann löffel ich das sehr, sehr gerne genussvoll. Ich liebe das.
7: Als Kakao.
8: Zimmertemperatur, also 18 bis 22 Grad.
4: Wow. Okay, da gerade hat er mal eine ganz genaue Vorstellung. Und keinen Grad mehr, damit das klar ist.

0: 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Und auch wenn der Wochenanfang jetzt nicht so traumhaft sommerlich war, hat sich unser Reporter Stefan Rehek nicht dumpen lassen und war für uns am Silbersee 2 in Haltern, um das potenzielle nächste Match für euch zu finden.
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0: Das Wetter.
1: Mal Wolken, aber ganz oft auch Sonnenschein bekommen wir heute. Ohne Regen bei höchstens 26 Grad. Morgen dann noch mehr Sonne, mehr blauer Himmel. Und bei höchstens 28 Grad wird es auch wärmer.
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2: Zurzeit liegen uns keine Meldungen vor. Wir wünschen allen unterwegs gute Fahrt.
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1: Mit Sascha Fassbender und das nicht allein. Tom Gregory war hier bei mir zu Gast, also so halb. Er hat nämlich fast die komplette Nacht durchgemacht, um Fußball zu gucken.
3: Well, heftig, as the Germans would say. It was a little bit heavy.
4: I'm really sorry, but we don't have an espresso here. So.
3: No, I've got a nice coffee here. I'm good, man. It was worth it, so.
4: Yeah, but I can't see it. Also er sieht wach aus. You look awake, so.
3: Makeup, maybe.
4: Makeup.
3: No.
1: Wach und ungeschminkt gibt's das Interview mit Tom Gregory plus neuem Song nach knapp 10 Minuten Musik hier bei mir. Ich bin Sascha Fassbender. Hallo.

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1: Ich bin David Riemer. Nach den jüngsten Attacken auf mehrere Tanker in der Straße von Hormuz hat das US-Militär Ziele im Iran angegriffen. Das teilte das für den Nahen Osten zuständige Regionalkommando des US-Militärs mit.
2: Die Spannungen sind verschärft. Die USA schlagen heftig zu. 4 bis 5-mal so schwere Bombenangriffe wie vor 10 Tagen, beschrieb ein US-Regierungsbeamter. Auch die Ölsanktionen gegen den Iran wurden wieder in Kraft gesetzt. Damit soll Teheran für die Angriffe auf Handelsschiffe in der Straße von Hormuz bestraft werden. Eine neue militärische Eskalation droht. Der diplomatische Prozess ist in Stocken geraten. Der Iran wirft den USA vor, gegen das bisher erzielte Rahmenabkommen zu verstoßen und droht mit entschlossenen Gegenmaßnahmen. Aus den USA, Tina Eck.
1: Deutschland hat der NATO erneut Verteidigungsausgaben in Rekordhöhe gemeldet. Die Bundesregierung übermittelte für das laufende Jahr einen Betrag von rund 125 Milliarden Euro. Das geht aus Daten hervor, die zum Start des NATO-Gipfeltreffens in Ankara veröffentlicht wurden.
3: Gegenüber dem Vorjahr ist das eine Steigerung von rund 25%. Der Anteil der Verteidigungsausgaben am Bruttoinlandsprodukt würde auf etwa 2,7% klettern. Innerhalb der NATO geben damit nur die USA mehr Geld für Verteidigung aus als Deutschland. Die Zahlen sollen beim NATO-Gipfel vor allem den mächtigsten Gast überzeugen. US-Präsident Trump hat erst vor wenigen Tagen wieder die Ausgaben der Europäer kritisiert. Deutschlands Investitionen nannte er lächerlich. In Ankara dürfte sich nun zeigen, ob sich beide Seiten aufeinander zubewegen. Aus Berlin, Thomas Brockt.
1: Trotz ihrer Verurteilung kandidiert Frankreichs führende rechtsnationale Marine Le Pen für die Präsidentschaftswahl im kommenden Jahr. Sie wolle Revision einlegen und als Kandidatin antreten, sagte sie im französischen Fernsehen. Zuvor hatte ein Gericht sie in einem Verfahren um Scheinbeschäftigung und EU-Gelder schuldig gesprochen. Die Schweiz hat nach einem Elfmeterkrimi mit Favorit Kolumbien aus dem Turnier geworfen und darf erstmals seit 1954 wieder im Viertelfinale einer Fußball-Weltmeisterschaft antreten. Das 4:3 im Elfmeterschießen beschert dem Team das Duell mit Lionel Messi und dessen Argentiniern. Die Südamerikaner hatten zuvor spektakulär einen 0:2 Rückstand gegen Ägypten gedreht und kurz vor Schluss noch 3:2 gewonnen.
4: Das Wetter. So muss doch ein Sommer sein. Warm, mal klarer Himmel, mal aber eben auch schattig mit so ein bisschen Wind. So wird es heute bei höchstens 26 Grad, morgen deutlich mehr Sonnenschein und auch wärmer mit maximal 28 Grad.
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5: Zurzeit liegen uns keine Meldungen vor. Wir wünschen allen unterwegs gute Fahrt.
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4: Boah, ist das gruselig, Leute. Es gibt erste Fabriken, in denen KI-gesteuerte Roboter und Maschinen alles produzieren und da ist halt kein Licht an. Weil klar, die brauchen kein Licht. Und was passiert jetzt? Es gibt die erste KI-Figur in einem Spielfilm. Reden wir drüber nach 10 Minuten Musik hier bei mir. Ja.

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0: Habt ihr schon mal von Tilly Norwood gehört? Nee? Ne, ich bisher auch nicht. Die hat jetzt aber ihre allererste Filmrolle bekommen. Das Ding ist nur, sie ist gar nicht echt. Sie ist KI generiert. Ja, künstliche Intelligenz ist eines der Themen aktuell, auch in der Filmbranche. Darüber sprechen wir mit Kollege Leo Arrighi aus der Filmredaktion. Leo, eine KI-generierte Hauptrolle, das ist schon krass.
1: Ja, du hast es ja gerade schon gesagt, Tilly Norwood, so heißt die wahrscheinlich erste vollständig mit KI generierte Schauspielerin, hat auch einen Social-Media-Account mit Videos so und allem Zip und Zap.
0: Wahnsinn.
1: Alles mit KI generiert, muss man dazu sagen. Hinter ihr steht das Studio Particle 6 aus London. Die haben Tilly schon im vergangenen Jahr vorgestellt und jetzt soll sie in einem eigenen Film mitspielen, auch von dieser Firma. Misaligned, so soll der heißen, ist wohl eine Art Comedy-Drama über eine KI-Figur, die plötzlich menschliche Gefühle entwickelt.
0: Irgendwie gruselig und das klingt auch irgendwie so danach, dass die KI jetzt Hollywood übernimmt. Ist das wirklich so? Müssen wir uns Sorgen machen?
1: Nein, also definitiv nicht sofort. Man muss das schon so ein bisschen runterdimmen. Das ist jetzt nicht Disney, Warner oder Netflix, die sagen, ab morgen ersetzen wir Jennifer Lawrence durch eine KI-Schauspielerin. Mhm. Dieses Londoner Studio Particle 6, das ist eher eine kleine, spezialisierte Produktionsfirma, die viel mit KI rumspielt. Der Film ist auch noch in Entwicklung. Es gibt nach allem, was öffentlich ist, auch keinen riesigen Kinostart, keine große internationale Verbreitung und auch keinen Beweis, dass das überhaupt irgendjemand sich angucken möchte. Ja. Es ist vor allem erstmal ein sehr lauter, sehr provokanter PR-Moment.
0: Ja, absolut. Er hat es immerhin bei uns hier in die Sendung geschafft. Was heißt das denn trotzdem so konkret für die Filmbranche jetzt?
1: Also die künstliche Intelligenz verändert natürlich Arbeitsprozesse. Das ist ja momentan in ganz vielen Branchen so. Konkret kann KI in der Filmproduktion ja durchaus auch unterstützen. Wenn es jetzt zum Beispiel um Storyboards, Konzeptbilder oder irgendwie so Kostenkalkulationen geht. Jetzt können wir nochmal zurück zu Tilly Norwood. Das ist eine künstlich erzeugte Figur, wir haben schon drüber gesprochen, die mutmaßlich auf der Arbeit unzähliger echter Darsteller aufbaut, vermutlich auch ohne, dass sie dazugestimmt haben oder dafür bezahlt wurden. Und da kam auch aus Hollywood schon Kritik. Emily Blunt, ganz bekannte Schauspielerin, hat Aufnahmen von Tilly Norwood gesehen und sinngemäß gesagt, meine Güte, wenn das KI ist, dann sind wir verloren. Für viele in der Branche ist das also nicht nur ein technisches Experiment, sondern ein Angriff auf Schauspiel als echte kreative Arbeit.
0: Ja, absolut. Tilly Norwood, die erste große KI-Filmfigur mit Hauptrolle, zumindest nach Ansage ihres eigenen Studios. Kollege Leo Arrighi hat das für uns eingeordnet. Vielen Dank.
1: Gerne.
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0: Das Wetter.
1: Immer mal wieder bewölkt wird's heute, aber kein Regen dazu. Wir bekommen heute an diesem Mittwoch maximal 26 Grad. Morgen am Donnerstag wird sonniger als heute und mit bis zu 28 Grad auch was wärmer.
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2: Zurzeit liegen uns keine Meldungen vor. Wir wünschen allen unterwegs gute Fahrt.
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1: Gut, ist doof gelaufen, weiß ich auch. Mit Altors haben wir ja gesagt, bei jedem Deutschlandspiel hauen wir hier bei der WM eine dicke Reise raus. Deutschland ist raus, aber wir haben gesagt, ne, wir machen trotzdem weiter. Ja, wie ihr weiter eine fette Reise bei uns bekommt, hört ihr nach den nächsten drei Songs hier. Ich bin Sascha Fassbender. Hallo.

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1: Ich bin David Riemer. Nach Attacken auf mehrere Tanker in der Straße von Hormuz hat das US-Militär Ziele im Iran angegriffen. Das US-Regionalkommando spricht von einer Serie heftiger Angriffe. Teheran solle dafür einen hohen Preis zahlen. Mit dem neuen US-Angriff wächst die Gefahr einer erneuten militärischen Eskalation in der Region. Die Staats- und Regierungschefs der NATO-Staaten setzen die Beratungen bei ihrem Gipfel in Ankara heute fort. Am zweiten und letzten Tag des Treffens geht es unter anderem um die Frage der Lastenteilung in der Allianz zwischen den USA und den übrigen Verbündeten. Auch der Ukraine-Krieg steht auf der Tagesordnung.
2: Die Ukraine kann auf mehr Militärhilfe hoffen. Über einen Zeitraum von 2 Jahren soll es 140 Milliarden Euro für militärische Unterstützung und Ausbildung geben. Das müssen die Gipfelteilnehmer nun noch final festzurren. US-Präsident Trump hat schon zu Beginn des Gipfels erneut die europäischen Partner kritisiert. Er wirft ihnen mangelnde Unterstützung im Iran-Krieg vor. Erst heute wird klar, ob ein Eklat abgewendet werden kann und der Gipfel zum Erfolg wird. Aus Ankara, Miriam Schmidt.
1: Die Grünen erwägen die geplante Verabschiedung des Gesundheitssparpakets im Bundestag mit juristischen Schritten zu stoppen. Parteichef Banaschak bezeichnete den Gesetzentwurf von Gesundheitsministerin Wagen als Murks und kritisierte kurzfristige Änderungen in den Zeitungen der Mediengruppe Bayern. Union und SPD wollen das Sparpaket an diesem Freitag im Bundestag beschließen. Argentinien hat im Achtelfinale der Fußball-WM einen 0-2-Rückstand gedreht und nach einem Kraftakt das Viertelfinale erreicht. Gegen Ägypten siegte der Weltmeister am Ende 3-2.
3: Gut 70 Minuten läuft alles für Ägypten. Ibrahim macht nach 15 Minuten das 1-0. Kurz danach hält Torwart Schubir einen schwach geschossenen Foul-Elfmeter von Messi. Und nach Sikos 2-0 in Minute 67 riecht es in Atlanta nach Sensation. Aber Romeros Anschlusstreffer in der 79. Minute weckt den Weltmeister. Messi macht 5 Minuten später den Ausgleich, sein 21. WM-Treffer. Und in der 2. Minute der Nachspielzeit köpft Enzo Fernandez den Titelverteidiger ins Viertelfinale. Thomas Thonfeld, Sportredaktion.
1: Im Viertelfinale trifft Argentinien auf die Schweiz. Die Schweizer haben mit Favorit Kolumbien nach einem Elfmeter-Krimi mit 4-3 aus dem Turnier geworfen.
4: Das Wetter. Mal Wolken, aber ganz oft auch Sonnenschein bekommen wir heute. Ohne Regen bei höchstens 26 Grad. Morgen dann noch mehr Sonne, mehr blauer Himmel. Und bei höchstens 28 Grad wird es auch wärmer.
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6: Zurzeit liegen uns keine Meldungen vor. Wir wünschen allen unterwegs gute Fahrt.
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4: Sie ist süß, sie ist lecker, sie macht ein bisschen süchtig und an ihr scheiden sich auch die Geister. Schoki, die einen lieben sie ganz bitter, die anderen nur aus dem Kühlschrank. Heute ist der internationale Tag der Schokolade. Wie esst ihr sie am liebsten?
7: Oh, am allerliebsten genieße ich Schokolade aus dem Glas und von der Firma, die beginnt mit N. Und dann löffel ich das sehr, sehr gerne genussvoll. Ich liebe das.
8: Als Kakao.
9: Zimmertemperatur, also 18 bis 22 Grad.
4: Wow. Okay, da gerade hat er mal eine ganz genaue Vorstellung. Und keinen Grad mehr, damit das klar ist.

0: Einen schönen guten Morgen, kommt entspannt in diesen Mittwoch, wo es auf jeden Fall entspannter ist als sonst, ist bei der WM. Ja, das ist jetzt der allererste Tag, an dem kein einziges Spiel angepfiffen wird. Es ist also sozusagen eintägiges WM-Wochenende, wenn man so will.
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0: Und was noch so wichtig ist, das erzählt uns jetzt Kollegin Laura Potting. Guten Morgen.
2: Moin. Ja, also die Deutsche Bahn, die will heute ein Programm vorstellen für bessere Kundeninformationen bei Verspätungen und Gleiswechseln. Aktuell ist das bei den Gleiswechseln bei der Bahn ja so, du stehst da am Gleis 1 und dann so eine Sekunde vor Einfahrt des Zuges kommt dann ein heute aber 4001 Gleis 4001 los und dann bäm, rennst du um dein Leben.
0: Alle rennen.
2: Ja, alle. Du kommst innerhalb von minus 10 Sekunden am geänderten Gleis an, hast Schnappatmung und Schaum vorm Mund und dann kommt die Durchsage, heute circa 15 Minuten später. Naja, von oder Gleis noch, 8005.
0: Oder noch schlimmer, der Zug ist vor deiner Nase abgefahren. Das ja, hasse ich immer
2: schade.
0: Besonders.
2: Ja.
0: Dann doch lieber fliegen und zwar in den Urlaub.
2: Absolut. 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
0: Boah, allerdings, sofort nehmen.
2: Ja, allerdings, ich bin katastrophal im Kickerspielen. Ich drehe immer die Stangen durch und dann werde ich irgendwann sauer.
0: Also eigentlich so ein bisschen wie auf der Arbeit hier,
2: hallo,
0: oder?
2: Hallo, stimmt gar nicht.
0: Danke, Laura, und einen schönen Tag.
2: Kannst mich mal.
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0: Das Wetter.
1: So muss doch ein Sommer sein. Warm, mal klarer Himmel, mal aber eben auch schattig mit so ein bisschen Wind. So wird es heute bei höchstens 26 Grad, morgen deutlich mehr Sonnenschein und auch wärmer mit maximal 28 Grad.
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2: Zurzeit liegen uns keine Meldungen vor. Wir wünschen allen unterwegs gute Fahrt.
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1: Ich habe eine gute und eine schlechte Nachricht. Die schlechte: Künstliche Zucker können die Gehirnalterung beschleunigen, so die Forschung. Die gute Nachricht: Das Lernen von Fremdsprachen verlangsamt die Gehirnalterung. Deswegen jetzt hier englische Musik, natürlich Rihanna, We Found Love. Einen schönen guten Morgen euch. Ja.

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0: Das sind die 80er für euren Mittwochmorgen mit der Cutting Crew. Samuel Koch ist einem Millionenpublikum durch seinen tragischen Unfall bei Wetten, das im Dezember 2010 bekannt. Seitdem ist er querschnittsgelähmt. Reinhard Elsel von der evangelischen Kirche hat fürs Augenblick mal mit ihm darüber gesprochen und auch, was ihm Mut macht.
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2: Der querschnittsgelähmte Schauspieler und Redner Samuel Koch hat in dem englischen Wort für Mensch, nämlich Human Being, eine mutmachende Wahrheit entdeckt. Und das kam so.
3: Als ich mich gefragt habe, was kann ich denn jetzt noch tun, wenn ich nichts mehr von dem tun kann, was ich jemals tun wollte? Und was bin ich denn jetzt überhaupt noch wert?
2: Lange Zeit war er niedergeschlagen. Doch auf einmal ist ihm klar geworden.
3: Ich bin ja geliebt, einfach weil ich bin und nicht aufgrund meiner Leistungen oder dem, was ich tun kann oder meinen Errungenschaften, auch wenn wir das oft denken, dass uns das unseren Wert gibt.
2: Grundlegend hat Samuel Koch diese Liebe in seinem Elternhaus erfahren.
3: Wenn ich mir jetzt meine Eltern anschaue, die mich schon geliebt haben als Säugling, wo ich nichts tun konnte außer pupsen und rülpsen, dann muss das doch jetzt in letzter Konsequenz auch für heute gelten, wo ich jetzt im Rollstuhl sitzend auch nichts mehr tun kann. Das ist die Form von bedingungsloser Liebe, einfach weil wir sind.
2: Doch was ist, wenn seine Eltern einmal nicht mehr leben? Oder was wäre, wenn er nicht so ein glückliches Elternhaus gehabt hätte?
3: Und dann gehe ich davon aus, dass es da noch etwas oder jemanden gibt, der größer ist als ich und dass ich nicht umsonst in diese Welt gestellt bin, sondern aus Liebe.
2: Samuel Koch weiß sich von Gott, seinem Schöpfer, geliebt. Deshalb setzt er sich nicht mehr unter Druck, dass er als Vorbedingung erst einmal etwas leisten muss.
3: Ich habe gemerkt, dass ich eben glücklicher und zufriedener bin, wenn ich das umdrehe. Nicht tun haben sein, sondern sein haben tun. Ich bin schon wertvoll, einfach weil ich bin.
2: Und das gilt auch für mich und für dich. Wir sind wertvoll, einfach weil es uns gibt. Reinhard Elsel von der Evangelischen Kirche für Augenblick mal.
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1: Mit Michael Wessels. Guten Morgen. Die USA greifen nach eigenen Angaben wieder Ziele im Iran an. Das sei eine Reaktion auf iranische Angriffe auf 3 Handelsschiffe in der Straße von Hormuz, teilt das Militär mit. Infos von Antenne Münster USA-Korrespondentin Tina Eck.
2: Die Spannungen sind verschärft. Die USA schlagen heftig zu. 4 bis 5-mal so schwere Bombenangriffe wie vor 10 Tagen, beschrieb ein US-Regierungsbeamter. Auch die Ölsanktionen gegen den Iran wurden wieder in Kraft gesetzt. Damit soll Teheran für die Angriffe auf Handelsschiffe in der Straße von Hormuz bestraft werden. Eine neue militärische Eskalation droht. Der diplomatische Prozess ist in Stocken geraten. Der Iran wirft den USA vor, gegen das bisher erzielte Rahmenabkommen zu verstoßen und droht mit entschlossenen Gegenmaßnahmen.
1: Deutschland hat der NATO Verteidigungsausgaben in Rekordhöhe gemeldet. Die Bundesregierung übermittelte für dieses Jahr einen Betrag von fast 125 Milliarden Euro. Die NATO hat die Daten zum Start ihres Gipfeltreffens in der türkischen Hauptstadt Ankara veröffentlicht. In der NATO geben damit in absoluten Zahlen nur die USA mehr Geld für Verteidigung aus. Das Gipfeltreffen begann mit 9 Vorwürfen des US-Präsidenten. Großbritannien, Italien, Deutschland und Frankreich hätten die USA im Irankrieg hängen gelassen, sagte Donald Trump. Außerdem forderte er erneut, dass Grönland Teil der Vereinigten Staaten werden sollte. Die Deutsche Bahn will heute ihr 3. Sofortprogramm vorstellen. Diesmal geht es um eine bessere Kundeninformation bei Verspätungen und Gleiswechseln. Die ersten beiden betrafen mehr Sicherheit und Sauberkeit an Bahnhöfen und mehr Komfort im Fernverkehr. Antenne Münster-Reporterin Ursula Winkler berichtet.
3: Das Hauptproblem der Bahn sind sicherlich die häufigen Verspätungen wegen der maroden Infrastruktur. Aber bis die Stellwerke, Weichen, Gleise oder Oberleitungen saniert sind, werden noch rund 10 Jahre vergehen. Die 3 Sofortprogramme sollen schneller helfen. Putztrupps säubern Bahnhöfe und Züge, Bordrestaurants werden auf Vordermann gebracht, mehr Sicherheitsleute sind unterwegs. Damit Fahrgäste künftig besser informiert werden, sollen unter anderem die Bahn-App und die Webseite genauso schnell aktualisiert werden wie etwa die Anzeigen an den Bahnhöfen. Es soll außerdem neue digitale Features geben, wie etwa Live-Karten.
1: Hier in Münster wollen die Stammgäste des Woody in Kinderhaus verhindern, dass der Mittagstisch dort geschlossen wird, und zwar mit einer Unterschriftenaktion. Die Stadt Münster hatte verkündet, dass das Angebot mit Beginn der Sommerferien eingestellt werden soll, aus Kostengründen. Die Initiatorin der Unterschriftenaktion, Irmgard Müssig, hat seit vergangenen Donnerstag schon 400 Unterschriften gesammelt und hofft nun auf eine Kehrtwende der Stadt. Bei der Fußball-WM steht die Schweiz im Viertelfinale nach einem 4:3 im Elfmeterschießen gegen Kolumbien. Gegner ist in der Nacht auf Sonntag Weltmeister Argentinien. Die Mannschaft um Superstar Lionel Messi hat sich am Abend mit 3:2 gegen Ägypten durchgesetzt. 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
4: Heute mit deutlich weniger Wind als gestern. Dafür ist und bleibt es trotzdem den ganzen Tag über grau und bewölkt. Regen soll es erstmal nicht geben. Der soll erst heute Nachmittag kommen. Und am Abend soll dann die Sonne auch nochmal wieder rauskommen. Dazu jetzt gerade schon 17 Grad. Bei euch in Hegger und in Hiltrup 23 Grad werden es maximal.
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4: Wir starten mit 2 Blitzern rein in diesen Mittwoch. Die neuesten Blitzer gibt es nämlich nur hier bei Antenne Münster. Euer Tempo wird kontrolliert. In Hiltrup auf der Glasuritzstraße beim LKW-Parkplatz BASF und in Albersloh wird geknipst auf dem Rummler Höhe Beal. Wenn ihr gerade schon unterwegs seid, wünsche ich euch erstmal einen schönen guten Morgen. Fahrt vorsichtig, kommt gut an eurem Ziel. Und falls ihr irgendwas seht, was ich jetzt gerade noch nicht auf dem Schirm hatte, Staus, Blitzer, Störungen, dann meldet's gerne. Ruft an, schickt eine WhatsApp-Sprachnachricht oder schreibt uns. Nummer ist die Münster 28 95 40.
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4: Bergfest, es ist Mittwoch, Hälfte der Woche ist rum, also flott hier raus aus dem Bett. Wir starten zusammen rein, jetzt mit 3 Hits am Stück und los geht's mit Kamerad Hack Yourself. 4 Minuten nach 6 haben wir's. Moin!

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2: Und wir müssen mal eben auf gestern Abend zurückschauen. Wir kommen quasi gar nicht drum herum. Was war das gestern Abend bitte für ein Spiel? Argentinien gegen Ägypten. Ada Bogatski aus dem Frühteam ist bei mir.
3: Guten Morgen.
2: Wir haben das Spiel beide tatsächlich gestern Abend geschaut. Ich eher im Hintergrund und du wirklich die ganzen 90 Minuten mit vollem Fokus. Ne?
3: Ja, ich muss sagen, es war wirklich das krasseste Spiel, das ich diese WM gesehen habe. Ägypten hat unglaublich gut gespielt. Dank Yasser Ibrahim hat Ägypten in der 13. Minute schon geführt. Ganz dramatisch. Dann hat Messi einen Elfer verschossen.
2: Ehrlich?
3: Ja, da dachte ich mir schon so gut. Für Ronaldo ist jetzt Schluss mit der WM. Für Neymar auch. Nach dem Spiel verkündet Messi dann bestimmt auch sein Karriereende für die Nationalmannschaft. Dann kam noch das 2:0 in der 67. Minute der Ägypter. Da war für mich das Ding schon so gut wie gegessen eigentlich.
2: Ja, und dann hat es sich ja nochmal komplett gedreht.
3: Ja, damit habe ich wirklich gar nicht gerechnet. In nur 13 Minuten hat Argentinien 3 Tore geschossen. Messi hat dann doch noch getroffen, ist damit wieder Top-Torschütze mit 8 Treffern diese WM vor Erling Haaland und Kylian Mbappé. Zum Ende hin wurde das Spiel auch nochmal richtig hitzig. Der Schiri musste mehrfach dazwischen gehen. Ich meine, klar, die Ägypter waren natürlich sauer.
2: Voll.
3: 2:0 geführt ist natürlich schon wirklich mies. Und wenn die Kamera dann so durch die Fans geschwenkt ist, da konnte man schon echt sehen, die Ägypter, die waren schon wirklich richtig traurig. Die waren in Tränen nah. Endstand dann 3:2 für Argentinien.
2: Heißt also, Argentinien ist weiter.
3: Jo.
2: Und die Schweiz, die hat es auch geschafft, ne?
3: Ja, genau. Im Elfmeterschießen mit 4:3. Damit stehen die Schweizer zum ersten Mal seit 72 Jahren im WM-Viertelfinale.
2: Wow.
3: Der Gegner heißt dann Argentinien, wird, denke ich, auch ein richtig spannendes Spiel werden. Heute ist übrigens WM-frei, also es gibt keine Spiele heute. Seit Beginn der WM am 11. Juni. Ich weiß auch gar nicht, was soll ich jetzt heute Abend gucken?
2: Naja, die nächsten Spiele kommen ja.
3: Es geht ja weiter, ne?
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0: Grauer Münster. Und zwar heute den gesamten Tag. Den gesamten Tag haben wir eine dicke Wolkendecke am Himmel und die verzieht sich auch erstmal nicht. Den gesamten Tag über grau, dabei aktuell 16 Grad hier bei uns im Zentrum Nord und bei euch in Grendendorf. 23 Grad heute in der Spitze. Es soll aber trocken bleiben, zumindest heute früh und heute Mittag. Heute Nachmittag kann stellenweise nochmal Regen geben und heute Abend kommt dann tatsächlich eine alte Bekannte wieder raus, die Sonne. Die Wolken verziehen sich, es soll ein bisschen sonnig werden und genauso freundlich bleibt es dann auch die nächsten Tage. Donnerstag, Freitag, Samstag immer ein Mix aus Sonne und Wolken die gesamten Tage über. Da verzieht sich die Wolkendecke wirklich ordentlich und es wird auch nochmal wieder warm. Am Samstag bis zu 29 Grad in der Spitze.
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1: Um 6.30 Uhr mit Michael Wessels. Guten Morgen. Die USA haben erneut den Iran angegriffen. Ziele seien unter anderem Luftverteidigungsanlagen, teilte die US-Armee mit. Grund für die neuen Attacken ist demnach der Beschuss von mehreren Tankern in der Straße von Hormuz, für den die USA den Iran verantwortlich machen. Außerdem setzten die USA die Ölsanktionen gegen den Iran wieder in Kraft. Teheran kündigte nach den Angriffen Vergeltung an. Am zweiten Tag des NATO-Gipfeltreffens in Ankara beraten die Staats- und Regierungschefs heute unter anderem über die Unterstützung der Ukraine. Außerdem sind Gespräche über die Verteidigungsfähigkeit der europäischen Mitgliedsländer geplant. Gemeinsam mit Kanada sollen sie mehr zur Bündnisverteidigung beitragen als bisher. Deutschland gibt nach eigenen Angaben in diesem Jahr knapp 125 Milliarden Euro für Verteidigung aus, rund ein Viertel mehr als im vergangenen Jahr. Hier in Münster geht die IG Metall heute auf die Straße unter dem Motto »Es reicht, Hände weg vom Sozialstaat«. Der Protest gegen Sozialabbau beginnt um 18 Uhr auf dem Hafenplatz. Die Veranstalter fordern, dass geplante Kürzungen im Sozialbereich gestoppt werden und lehnen auch die Abschaffung des 8-Stunden-Tages ab. Außerdem kritisieren sie, dass die Bundesregierung plant, dass kranke Beschäftigte schon am ersten Krankheitstag einen gelben Schein holen sollen. In Kinderhaus wollen die Stammgäste des Woody mit einer Unterschriftenaktion die Schließung des Mittagstisches verhindern. Die Stadt Münster will das Angebot mit Beginn der Sommerferien aus Kostengründen dauerhaft einstellen. Die Initiatorin der Unterschriftenaktion, Irmgard Müssig, hat seit vergangenen Donnerstag schon 400 Unterschriften gesammelt und hofft nun auf eine Kehrtwende der Stadt. 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
2: Wir starten zusammen rein in diesen grauen Mittwoch. Es ist schon lange nicht mehr so windig wie gestern. Gestern früh hat uns der Wind ja ordentlich um die Ohren gepust. Heute hat der Wind abgenommen, dabei bleibt es dann aber den gesamten Tag über auch grau. Stand jetzt ist kein Regen gemeldet, zumindest für heute früh und heute Mittag. Heute Nachmittag kann es dann nochmal nass werden von oben. Und heute Abend soll die Wolkendecke auflockern, dann kommt die Sonne nochmal raus. Das alles aktuell bei 16 Grad in Mecklenburg und in St. Mauritz. 23 Grad heute in der Spitze.
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2: Freie Straßen und zwei Blitzer. Zum Start im Mittwoch. Die neuesten Blitzer gibt's nur hier bei Antenne Münster. Euer Tempo wird kontrolliert. In Hiltrup auf der Glaseritzstraße beim LKW-Parkplatz BASF und in Albersloh wird geknipst auf dem Rummeler Höhe Beal. Allen unterwegs jetzt erstmal eine schöne Fahrt. Fahrt vorsichtig, kommt gut an eurem Ziel und falls ihr auf dem Weg dahin was seht, egal ob es Staus, Blitzer oder Störungen sind, gibt's gerne weiter an uns. Ich teile es dann mit allen. Ruft an, schickt eine WhatsApp-Sprachnachricht oder schreibt uns. Nummer ist die 0251 28 95 40.
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2: Schönen guten Morgen am Spritwoch. Der Tag unter der Woche, an dem die Studis hier bei uns in der Stadt meist Vollgas geben. Einfach um sich die Zeit zum Wochenende zu verkürzen. Jüdefelder und Altstadt rappelvoll und überall wird getrunken. Was das Zeug hält. Zumindest war das in meiner Studizeit so. Mittlerweile ist Alkohol wohl gar nicht mehr so angesagt, zeigt zumindest eine aktuelle Studie. Was genau dahinter steckt und was die Studis hier bei uns in Münster stattdessen trinken, das klären wir gleich nach zwei Songs vorher. Gute Musik, Call on Me im besten Mix. Schönen guten Morgen, Münster.

0: Mittwoch und hallo bei Antenne Münster. Der Spritwoch, der sollte sich so langsam Sorgen um seinen Namen machen. Alkohol scheint wohl nicht mehr so angesagt zu sein. Anna Bogatzki aus dem Frühteam hat aktuelle Zahlen für uns mitgebracht.
1: Ja, die Menschen in Deutschland trinken nicht mehr so viel, die zaufen nicht mehr so viel wie früher. Das kann man unterm Strich so zusammenfassen. 1980 hat jeder im Schnitt gut 15 Liter reinen Alkohol getrunken. Letztes Jahr war es noch etwas mehr als die Hälfte, also insgesamt ein Rückgang von fast 44%.
0: Und deshalb geht jetzt der Wasserkonsum so hoch?
1: Nee, Spaßgetränke sind hier das Stichwort, also alkoholfreie Getränke mit Geschmack, sowas wie eine Capri-Sonne zum Beispiel. Da gibt es ja mittlerweile echt eine Riesenauswahl und da haben alle so ihr Lieblingsspaßgetränk.
2: Für mich Apfelschorle, eiskalt aus dem Kühlschrank und der Schluck erfrischt mich dann richtig und dann habe ich auch wieder Bock zur Arbeit.
3: Mein Lieblingsspaßgetränk ist Mezzomix, gerne abends nach dem Feierabend. Gerade auch bei dem warmen Wetter ist das eine schöne Abkühlung.
4: Ein Eiskaffee, das erinnert mich an einen Urlaub und das ist erfrischend.
1: Ich trinke voll gerne Cola, jetzt pass auf, Zero Zero.
0: Doppel Zero?
1: Ja, yes, ohne Zucker und auch ohne Koffein für die ganz langweiligen.
0: Okay, also ihr hört schon, die Industrie lässt sich da immer neue Sachen einfallen. Selbst die Feinbrennerei Sasse hier bei uns aus dem Münsterland geht jetzt weg vom Alkohol. Warum und vor allem wie, das hört ihr gleich hier bei uns gegen 7:15.

Am Mittwoch, ihr hört Antenne Münster und ich muss über Harry Styles reden. Der ist ja wahrscheinlich gerade der erfolgreichste männliche Solokünstler überhaupt und jetzt auch offiziell und zwar mit einem Guinness-Weltrekord. Er hat einfach Coldplay abgelöst mit dem Rekord für die meisten aufeinanderfolgenden Konzerten im Wembley-Stadion. 12 ausverkaufte Shows am Stück hat er gespielt und jedes Mal standen da einfach 80.000 Leute. Das heißt, da stand bei jeder Show 8-mal Wolbeck im Publikum. Und das für 12 Shows. Das ist wirklich crazy. Und ich wette, er hätte das Stadion noch ein paar Mal mehr voll gemacht, wenn nur nicht sein Terminkalender so voll wäre. Ein Glück hat er sich immerhin für uns Zeit genommen. Harry Styles ist das jetzt im besten Mix hier bei Antenne Münster mit seinem neuen Hit American Girls. Schönen guten Morgen, ihr Lieben.

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1: Um 7 Uhr mit Michael Wessels. Guten Morgen. Essen hält Leib und Seele zusammen. Das ist nicht nur einfach so ein Sprichwort. Wie viel da dran ist, das sieht man jeden Tag beim öffentlichen Mittagstisch im Woody in Kinderhaus. Das ist die warme Mahlzeit. Das ist aber eben auch das unter Leute kommen und das gehört dort für viele fest zu ihrem Tagesablauf dazu. Vor allem für die Senioren. Und jetzt vor kurzem ist die für sie erschreckende Nachricht von der Stadt Münster gekommen. Der beliebte Mittagstisch, der soll zu Beginn der Sommerferien eingestellt werden, also schon Ende nächster Woche. Die Kosten seien einfach zu hoch. Die Stammgäste kämpfen seitdem um den Erhalt. Sie wollen die Schließung verhindern. Stammgast Irmgard Müssig sammelt deswegen Unterschriften. 400 hat sie seit vergangenen Donnerstag schon zusammenbekommen. Im Antenne Münster Interview sagt sie, wer das Woody vor allem besucht.
2: Vor allen Dingen alte Leute, 90, 95, 97, die einmal am Tag rauskommen, eine warme Mahlzeit kriegen und den menschlichen Kontakt suchen. Die kommen dahin behindert oder mit Begleitpersonen und die waren am Boden zerstört, sind in Tränen ausgebrochen. Der einzigste Anlaufspunkt im Woody wird von heute auf morgen geschlossen.
1: Die Stammgäste des Woody haben auch schon einen Brief an die Stadt geschrieben, allerdings bislang ohne Erfolg. Die Stadt argumentiert weiter damit, dass die Kosten einfach zu hoch seien. Die Stammgäste sagen, wir bezahlen jeden Preis, Hauptsache uns bleibt unser Woody. Irmgard Müssig hätte auch eine Idee für einen neuen Koch, auch über Catering könnte nachgedacht werden. Auf jeden Fall müsse eine Lösung her, denn das Woody sei einfach mehr als nur eine Mahlzeit.
2: Dies ist aber eine soziale Sache. Es geht um mittlere und ältere Leute, die vereinsamen. Und man sagte ja immer, man soll die Leute auffangen im Alter, damit sie nicht allein sind. Gerade mit dem Essen einmal am Tag mit jemandem kontaktieren können.
1: Vor diesem Hintergrund hoffen Irmgard Müssig und auch die anderen Stammgäste des Mittagstisches Woody in Kinderhaus auf eine Kehrtwende seitens der Stadt Münster. Sie wollen sich schließlich auch künftig im Woody treffen und ihren Alltag so bereichern. Jetzt weitere Meldungen aus der Welt. USA greifen erneut den Iran an. Grund für die neuen Attacken ist laut US-Armee der Beschuss von mehreren Tankern in der Straße von Hormuz, für den die USA den Iran verantwortlich machen. Außerdem setzten die USA die Ölsanktionen gegen den Iran wieder in Kraft. Teheran kündigte nach den Angriffen Vergeltung an. Zweiter Tag des NATO-Gipfeltreffens in Ankara. Die Staats- und Regierungschefs beraten heute unter anderem über die Unterstützung der Ukraine. Außerdem sind Gespräche über die Verteidigungsfähigkeit der europäischen Mitgliedsländer geplant. Gemeinsam mit Kanada sollen sie mehr zur Bündnisverteidigung beitragen als bisher. Weiterer Behälter mit Atommüll nach Aarhus verlagert. Der fünfte von insgesamt 152 Kastoren aus dem ehemaligen Forschungsreaktor Jülich hat problemlos das Zwischenlager erreicht. Die Polizei hat den Schwerlasttransport quer durch NRW bis nach Aarhus erneut mit einem Großaufgebot abgesichert. Bei der Fußball-WM hat Argentinien im Achtelfinale einen 0:2 Rückstand gedreht und nach einem Kraftakt das Viertelfinale erreicht. Gegen Ägypten siegte der Weltmeister am Ende 3:2. Im Viertelfinale trifft Argentinien nun auf die Schweiz, die Mitfavorit Kolumbien nach einem Elfmeter-Krimi mit 4:3 aus dem Turnier geworfen hat. Antenne Münster-Reporter Thomas Thonfeld über das Spiel des Abends.
3: Gut 70 Minuten läuft alles für Ägypten. Ibrahim macht nach 15 Minuten das 1:0. Kurz danach hält Torwart Schubir einen schwach geschossenen Foul-Elfmeter von Messi. Und nach Sikos 2:0 in Minute 67 riecht es in Atlanta nach Sensation. Aber Romeros Anschlusstreffer in der 79. Minute weckt den Weltmeister. Messi macht 5 Minuten später den Ausgleich, sein 21. WM-Treffer. Und in der zweiten Minute der Nachspielzeit köpft Enzo Fernandez den Titelverteidiger ins Viertelfinale.
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4: Herzlich willkommen an diesem grauen Mittwoch. Der Tag über bleibt grau. Die Sonne, die kommt erst heute Abend raus. Es soll aber trocken bleiben. Zumindest heute früh und heute Mittag. Heute Nachmittag kann es dann stellenweise noch mal kleinere Regenschauer geben. Dazu aktuell 16 Grad in Ruxel und in Mauritsost. Heute 23 Grad in der Spitze.
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4: Da ist mittlerweile schon ein bisschen was los. An zwei Stellen staut es sich. Freckenhorster bzw. Wolbecker Straße Straße stadteinwärts 15 Minuten plus und Warendorfer Straße stadteinwärts 5 Minuten plus. Ansonsten sieht es aber gut aus, ihr kommt gut durch. Schauen wir nochmal eben auf die neuesten Blitzer. Die gibt es nämlich nur hier bei Antenne Münster. Euer Tempo wird kontrolliert in Sentrup, auf der Sentruper Straße bei der Schäfer-Beuchhorst-Straße. In Albachten wird geknipst, auf der Sendener Stiege zwischen der Weseler Straße und dem Kannenbach. In Hiltrup steht ein Blitzer, auf der Glaserit-Straße beim LKW-Parkplatz BASF. Und in Albersloh steht ein Blitzer auf dem Rummler Höhe Berl. Allen unterwegs wünsche ich eine gute Fahrt. Falls ihr irgendwas seht, was ich jetzt gerade noch nicht auf dem Schirm hatte, Staus, Blitzer, Störung, dann meldet's gerne. Ich gebe es weiter an alle. Ruft an, schickt eine WhatsApp-Sprachnachricht oder schreibt uns. Nummer ist die Münster 28 95 40.
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4: Schönen guten Morgen am Mittwoch, am Spritwoch. Als ich damals studiert habe, war das der Tag in der Woche, wo es so richtig sprittig wurde, wo gebechert wurde bis zum geht nicht mehr. Aber Studien zeigen, dass ihr alle gar nicht mehr so heiß seid auf Alkohol wie früher. Viele von euch greifen lieber zu alkoholfreien Spaßgetränken, wie zum Beispiel Mezzomix, Limo oder Cola Zero, kennen wir glaube ich alle. Auf diese Veränderung reagieren jetzt auch die Schnapsbrennereien hier bei uns im Münsterland. Sasse zum Beispiel hat jetzt auch alkoholfreie Schnapsoptionen und über die haben wir mit Rüdiger Sasse gequatscht. Ob man da einen Unterschied zu den normalen Schnäpsen schmeckt, wir werden es gleich herausfinden nach zwei Songs.

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1: Es ist ja schon schwer, mit einem Hund Gassi zu gehen, ohne ständig angesprochen zu werden.
2: Was ist denn das für eine Rasse?
1: Aber die Königsdisziplin ist ein Spaziergang mit Kinderwagen mit Baby drin. Da wird ungefragt reingeglotzt von irgendeiner distanzlosen Person.
3: Na, du bist ja lieb.
1: Wenn das Baby nicht gerade was Pinkes trägt, ist es irgendwie immer ein Junge.
3: Ja, so ein feiner Bursche.
1: Und dann müssen die Eltern meistens sehr schnell einschreiten.
3: Magst du eine Praline haben? Hier, schau mal, die ist mit Eierlikör. Hat mir früher auch nicht geschadet.
1: Und an dem Punkt sagst du dann höflich, aber bestimmt und in der Entspanntheit, die junge Eltern nun mal so haben.
2: Nee, danke. Und kümmern Sie sich doch um Ihren eigenen Sch...
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0: Braucht der Spritwoch einen neuen Namen? Hallo bei Antenne Münster am Mittwochmorgen, am Spritwoch, wie der Tag in Studikreisen heißt, weil mittwochs ist da oft Partytag hier bei uns in Münster. Jüdefelder Altstadt rappelvoll und überall wird getrunken, was das Zeug hält. Aber viele von euch trinken offenbar gar keinen Alkohol mehr oder zumindest deutlich, deutlich weniger. Das zeigen jetzt aktuelle Zahlen. Heute trinken wir im Schnitt nur noch gut die Hälfte an Alkohol im Vergleich zu den Zahlen aus den 80ern. Anna Bogatzki aus dem Frühteam, woran liegt das?
1: Also gerade die Jüngeren sind heute einfach viel gesundheitsbewusster unterwegs als früher. Das ist ein Grund. Und die Auswahl an alkoholfreien Spaßgetränken, die ist ja mittlerweile auch viel größer. Also hier Limo, Cola Zero und sowas. Das heißt, die Leute haben Bock auf den Geschmack, aber nicht unbedingt auf den Alkohol. Fabian arbeitet bei einem Getränkehandel und er sagt:
2: Also in den letzten Jahren muss man sagen, auch im Bierbereich gerade, alkoholfreie Alternativen immer mehr im Kommen. Auch viele Alternativen mit Geschmack letztendlich. Und da muss man schon echt eine Entwicklung bestätigen.
1: Ja, ist ja auch ganz cool so. Schmeckt wie ein richtig leckerer Drink, aber dann halt ohne Kater am nächsten Tag. Ist ja ganz schön. Selbst Sasse macht ja mittlerweile auch alkoholfreie Sachen.
0: Klar, Sasse kenne ich. Lagerkorn und Co. Klassiker aus dem Münsterland. Stehen ja eigentlich bei allen Feiern irgendwo auf dem Tresen. Übrigens auch bei mir zu Hause im Regal. In diesen großen Glaskaraffen. Da weiß ich jetzt gar nicht, sage ich ehrlich, ob ich die überhaupt alkoholfrei bräuchte.
1: Ja, es gibt ja auch immer Leute, die Alkohol nicht so richtig vertragen. Oder halt klassisch der Fahrer, der noch fahren muss. Oder die einfach keinen Alkohol trinken möchten, weil sie irgendwie Sportler sind oder so. Aber die haben vielleicht auch trotzdem Bock auf den Geschmack. Rüdiger Sasse sagt, mittlerweile sind die alkoholfreien Varianten so gut, da schmeckt man den Unterschied gar nicht mehr.
3: Wenn man dem Kunden einen alkoholfreien Gin Tonic zubereitet und der weiß das vorher, dann packt er das Produkt sofort in eine Schublade. Und ich mache mir dann oft den Spaß und gehe zu Gruppen und gebe dem einen oder anderen einfach mal einen alkoholfreien Gin Tonic dazwischendurch, ohne es zu sagen. Und danach frage ich nach.
1: Und die meisten können dann wirklich gar nicht sagen, welcher Drink war jetzt mit und welcher ohne Alkohol.
0: Naja, gesünder ist es ja auf jeden Fall. Alkoholfreie Spaßgetränke werden immer beliebter. Eure Empfehlungen bei den Spaßgetränken hört ihr in einer guten Stunde hier bei Antenne Münster.

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1: Rag & Bone Man mit Skin im besten Mix hier bei Antenne Münster. 7.21 Uhr haben wir es und wir schauen mal eben gemeinsam auf die Straßen. Da ist nämlich ein bisschen was los im Berufsverkehr. Anders als die letzten Tage zu dieser Zeit staut es sich schon ordentlich. Und zwar auf der Freckenhorster bzw. der Wollbecker Straße nachher. Stadteinwärts nach Münster rein. Da müsst ihr Stand jetzt 20 Minuten mehr einplanen. Auf der Warendorfer Straße staut es sich auch, aber das ist ja ein üblicher Punkt. Da müsst ihr 10 Minuten mehr einplanen statt einwärts. Und dann habe ich auch noch zwei neue Blitzer für euch. Die neuesten Blitzer gibt es nämlich nur hier bei Antenne Münster. Euer Tempo wird kontrolliert in Sentrup auf der Sentrupper Straße, stadteinwärts bei der Schäfer-Beuchhorst-Straße. Danke an Ralf fürs Durchgeben. Und in Handorf wurde auch gerade ganz frisch ein neuer aufgebaut auf der Hobbeltstraße zwischen der Kötterstraße und dem Juffernbach. Ansonsten sieht es gut aus auf den Straßen. Falls ihr jetzt gerade unterwegs seid und noch irgendwas gesehen habt, was ich nicht auf dem Schirm hatte, ihr kennt das Spiel, meldet euch. Nummer ist die 0251 28 95 40.
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1: Um 7.30 Uhr mit Michael Wessels. Guten Morgen. Die USA haben erneut den Iran angegriffen. Ziele seien unter anderem Luftverteidigungsanlagen, teilte die US-Armee mit. Grund für die neuen Attacken ist demnach der Beschuss von mehreren Tankern in der Straße von Hormuz, für den die USA den Iran verantwortlich machen. Außerdem setzten die USA die Ölsanktionen gegen den Iran wieder in Kraft. Teheran kündigte nach den Angriffen Vergeltung an. Am zweiten Tag des NATO-Gipfeltreffens in Ankara beraten die Staats- und Regierungschefs heute unter anderem über die Unterstützung der Ukraine. Außerdem sind Gespräche über die Verteidigungsfähigkeit der europäischen Mitgliedsländer geplant. Gemeinsam mit Kanada sollen sie mehr zur Bündnisverteidigung beitragen als bisher. Deutschland gibt nach eigenen Angaben in diesem Jahr knapp 125 Milliarden Euro für Verteidigung aus, rund ein Viertel mehr als im vergangenen Jahr. Der fünfte von insgesamt 152 Castor-Behältern mit Atommüll aus dem ehemaligen Forschungsreaktor Jülich hat das Zwischenlager in Ahaus erreicht. Ein Schwerlasttransporter brachte den Behälter in der Nacht ohne Zwischenfälle ans Ziel, wie die Polizei mitteilt. Dabei fuhr ein Konvoi von verschiedenen Fahrzeugen über Autobahnabschnitte. Die Polizei sicherte den Atommülltransport quer durch NRW erneut mit einem Großaufgebot ab. In Kinderhaus wollen die Stammgäste des Woody mit einer Unterschriftenaktion die Schließung des Mittagstisches verhindern. Die Stadt Münster will das Angebot mit Beginn der Sommerferien aus Kostengründen dauerhaft einstellen. Die Initiatorin der Unterschriftenaktion, Irmgard Müssig, hat seit vergangenen Donnerstag schon 400 Unterschriften gesammelt. Sie hofft nun auf eine Kehrtwende der Stadt. 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
2: Grauer Start in diesen Mittwoch. Aktuell messen wir 17 Grad. Hier bei uns im Zentrum Nord und bei euch in Mecklenburg. Im Laufe des Tages bleibt es wohl auch erstmal ziemlich grau. Die Sonne, die kommt erst heute Abend nochmal raus. Heute Nachmittag kann es vorher auch nochmal Regen geben. Das alles bei maximalen 23 Grad in der Spitze.
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2: Schauen wir erstmal auf den Berufsverkehr. Da müsst ihr aktuell an zwei Stellen ein bisschen mehr Geduld haben. Freckenhorster bzw. Warendorfer Straße, Wollbecker Straße stadteinwärts, meinte ich. 20 Minuten plus an der Stelle. Und auf der Warendorfer Straße, da staut es sich auch nochmal, da müsst ihr Stand jetzt 15 Minuten mehr einplanen. Schauen wir nochmal eben auf die neuesten Blitzer. Da habe ich 5 Stück für euch. Euer Tempo wird kontrolliert. In Handorf, auf der Hobbelstraße, zwischen der Kötterstraße und dem Juffernbach. In Sentrup wird geknipst. Auf der Sentruper Straße stadteinwärts bei der Schäfer-Beuchhorst-Straße. In Albachten steht ein Blitzer auf der Sendener Stiege zwischen der Weseler Straße und dem Kannenbach. In Hiltrup wird geknipst auf der Glasuritstraße beim LKW-Parkplatz BASF. Und in Albersloh steht ein Blitzer auf dem Rummler Höhe Beal. Allen unterwegs eine gute Fahrt. Falls ihr irgendwas gesehen habt, was ich jetzt gerade nicht auf dem Schirm hatte, Stausblitzerstörung, dann meldet's gerne. Ruft an, schickt eine WhatsApp-Sprachnachricht oder schreibt uns. Nummer ist die 0251 28 95 40. Und dann wünsche ich euch jetzt erstmal eine gute und sichere Fahrt.
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2: Und wir starten rein in Runde Nummer 2 vom Antenne Münster Schulhof-Festival. Das kürzeste, aber fetteste Festival mit DJ und allem Zip-Zap und das auf eurem Schulhof. Aktuell könnt ihr euch auf unserer Homepage antennemünster.de für eure Schule oder die Schule eurer Kids oder Enkel bewerben. Wir schauen gleich mal durch die Bewerbungen. Da sind nämlich auf jeden Fall ein paar reingekommen und wir sind auf eine alte Bekannte gestoßen. Gleich nach zwei Songs mehr.
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1: Danke dir, Nicole, für deine Bewerbung. Ihr seid auf jeden Fall im Lostopf mit der Geschwister Scholl Gemeinschaftsschule und ihr könnt mit eurer Schule natürlich auch gerne reinhüpfen und da gibt es wirklich gar keine Grenzen, egal ob Grundschule, weiterführende Schule oder Berufskolleg, bewerbt euch einfach auf antennemünster.de.
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1: Wir starten rein in eine neue Runde. Fakt oder Fake? Ich spiele wieder mit Anna Bogatzki aus dem Frühteam.
2: Guten Morgen.
1: Und heute heißt die Behauptung Panda.
2: Panda mit ER.
1: Panda mit ER hinten geschrieben, so wie Christian Panda von Preußen
2: Münster. Könnte sein, ja.
1: Könnte sein. Wir wissen es nicht. Wir wissen nämlich genau das, was wir euch jetzt gerade gesagt haben, dass die Folge heute Panda heißt. Und sonst sind wir genauso ahnungslos wie ihr. Unser Team hat sich irgendeine Geschichte um den Panda oder Christian Panda ausgedacht. Oder vielleicht ist die auch wahr und wir müssen genau das jetzt feststellen. Ist die Fakt oder ist die Fake? Deshalb rätselt gerne mit. Wir hören jetzt gemeinsam rein.
3: Preußen-Präsident Christian Panda war nicht nur Fußballprofi, sondern auch Rapper.
1: Christian Panda. Es geht also wirklich um ihn, okay? Rapper.
2: Boah, kann ich mir irgendwie nicht vorstellen.
1: Irgendwas klingelt da.
2: Weißt du es?
1: Ja, nein, ich weiß es nicht, aber damals ist Christian Panda ja aufgekommen, als Preußen kurz vorm Abstieg stand. Aha. Und dann habe ich die immer das Anti-Abstiegstrio genannt. Christian Panda und seine zwei Co-Kollegen. Und dann haben sie es ja auch geschafft, die sind ja dann nicht abgestiegen. Mhm. Und irgendwie hatten wir da eine Side-Story rund um Christian Panda.
2: Also ich weiß, dass Christian Panda damals bei Schalke gespielt hat und auch ziemlich gut war.
1: Okay, also er war Profi, das stimmt
2: ja,
1: schon
2: genau,
1: mal.
2: Das stimmt.
1: Ich glaube, er war auch Rapper. Er war kurzfristig, war er Rapper auch.
2: Aber Deutschrap dann, oder?
1: Ich weiß es nicht, aber irgendwie kommt mir das so vor, als hätte ich da hier sogar mal drüber gequatscht und hätte irgendwie was auch eingespielt von ihm, wo er gerappt hat.
2: Oder ich kann mir das irgendwie gar nicht vorstellen, wenn ich so Christian Panda im Kopf habe. So ein Typ, sportlich, mit Glatze, irgendwie... Kommt mir da nicht in den Sinn, dass er mal Rapper war. Kann ja auch mal sein, dass er eine richtige Mähne hatte oder so.
1: Ja, aber ich glaube doch, irgendwas klingelt da. Ich weiß nicht weshalb. Ich weiß nicht warum, aber irgendwie sagt mir meine Intuition, das stimmt. Der Typ, der ist so ein Atze. Der war Rapper und dann hat es aber vielleicht nicht so geklappt und dann ist er doch zum Profifußball
2: gegangen. Was könnte das denn für Rap gewesen sein? Eher so Fanta 4 Rap oder
1: Fanta
2: eher so Asi Rap?
1: Nee, so eine Mischung aus Fanta 4 und Sido vielleicht.
2: Ah, okay. Mhm. Ja, das wird schon eher passen.
1: Oder? Mhm. Ist ja auch so das Alter, oder? So von Sido,
2: ja.
1: Christian Panda.
2: Ja, aber wir tun ihm da jetzt nicht unrecht.
1: also was ist deine Meinung?
2: Ich kann es mir ehrlich gesagt nicht vorstellen, dass er Rapper war. Also, oder vielleicht hat er mal in der Schule gerappt, so mit seinen Schulkollegen oder so. Die hatten so ein Rap-Duo.
1: Du weißt ja nicht, was unser Team hier gerade versucht, uns weiß zu machen. Vielleicht ist es genau das, aber dann...
2: Und dann ist er trotzdem irgendwie aber zu Fußball rüber geswitcht und vielleicht rappt er noch so im kleinen Kreis für seine Familie oder so.
1: Oder für die Mannschaft.
2: Oh, so als Ansporn.
1: Ja, vor jedem Spiel so ein kleiner Rap von Christian Panda. Das wär's. Also ich sag, es stimmt.
2: Also weil du dir so sicher warst, dass da irgendwas klingelt bei dir, glaube ich auch, dass es stimmt. Ich vertraue dir mal.
1: Ja, okay, also ich garantiere für nichts. Wir hören rein.
3: Das stimmt. Yes. Als Funky P hat Christian Panda ein paar Songs aufgenommen.
4: Mein Name ist Funky P und ich bin jetzt wieder da.
2: Scheiße.
4: Nein, nicht als Rapper, sondern Bundesliga-Star. Das hier ist nur Spaß und bleibt mein liebstes Hobby. Wem das jetzt nicht passt, ein ganz dickes Sorry.
3: Zwischendurch hatte Panda sogar ein eigenes Musiklabel.
1: Ich sag das doch und ich meine, ich hatte das hier sogar auch schon mal gespielt.
2: Das ist ja witzig. Also, du hast recht, das hört sich wirklich ein bisschen an wie Sido.
1: Christian Panda, Funky P. Das ist ja ganz, ganz toll. Na, falls die Preußen-Fans das jetzt noch nicht wussten, jetzt wisst ihr ein bisschen mehr. Wir haben auf jeden Fall auch was dazu gelernt. Seinen Namen kannte ich nämlich nicht mehr, aber irgendwie hat meine Intuition ja doch gestimmt.
2: Muss mal gucken, vielleicht gibt es bei Spotify.
1: Funky P. Jetzt leider nicht Funky P. Wir haben jetzt Anastasia für euch. Ist vielleicht, glaube ich, auch besser. Christian Panda soll mal schön Preußen-Präsident bleiben. Anastasia mit I'm Out of Love für euch. Im besten Mix. 7:52 haben wir es.

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1: Mit Ralf Bosse. Argentinien steht nach einer spektakulären Aufholjagd im Viertelfinale der Fußball-Weltmeisterschaft. Der Titelverteidiger lag gegen Ägypten bis kurz vor Schluss mit 0:2 zurück, drehte die Partie aber noch in einen 3:2-Sieg. Lionel Messi verschoss zunächst einen Elfmeter, leitete danach mit einer Vorlage und dem Ausgleich die Wende ein. Ebenfalls eine Runde weiter ist die Schweiz. Sie setzte sich mit 4:3 im Elfmeterschießen gegen Kolumbien durch und trifft nun im Viertelfinale eben auf Argentinien.
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2: Mit Michael Wessels. Guten Morgen. Es ist ein sehr emotionales Thema in Kinderhaus. Der Mittagstisch im Woody soll aus Kostengründen eingestellt werden. Das hat die Stadt Münster kürzlich verkündet und das wollen die Stammgäste nicht hinnehmen. Sie setzen sich für den Erhalt des Angebots ein. Irmgard Müssig sammelt deshalb Unterschriften. 400 hat sie seit vergangenen Donnerstag schon zusammenbekommen. Im Antenne Münster-Interview sagt sie, dass das Woody mehr ist als nur ein Mittagstisch.
3: Die alten Leute, die gerade noch so, sag ich mal, sich über Wasser halten, unter Leute kommen und mittags eine warme Mahlzeit kriegen und Kontakt haben für eine Stunde. Die blühen dann richtig auf. Da haben sich Kontaktgruppen gebildet und die sind richtig glücklich, wenn sie kommen. Die winken so eben mit ihrer zittrigen Hand und wenn sie weggehen, bis morgen. Und das liegt mir am Herzen, dass das soziale Miteinander, dass das nicht vereinsamt.
2: Sagt Irmgard Müssig, sie und die weiteren Stammgäste des Woody hoffen darauf, dass die Stadt Münster ihre Planungen zurücknimmt, den Mittagstisch mit Beginn der Sommerferien einzustellen. Dass es auf Wirtschafts- und Feldwegen vor allem jetzt im Sommer zu gefährlichen Situationen kommen kann, das hat sich gestern in Sassenberg mal wieder gezeigt. Eine Landmaschine und ein Fahrrad waren zusammengestoßen, ein 4-jähriges Kind ist gestorben. Um Unfälle zu verhindern, hat der Landwirtschaftliche Kreisverband Münster jetzt eine Aktion auf die Beine gestellt. Die nennt sich Rücksicht macht Wege breit. Antenne Münster-Reporterin Sophie Seemann erklärt.
4: Landwirt Marc Schwermann aus Mauritz plädiert für Umsicht, Vorsicht und Verständnis entlang stark frequentierter Straßen und Wege. Er sagt, mithilfe von Schablonen haben wir Symbole auf ausgewählten Wirtschaftswegen aufgebracht. Sie sollen alle Verkehrsteilnehmenden für ein umsichtiges Verhalten sensibilisieren. Die Initiative Rücksicht macht Wege breit wurde unter anderem von den Bauernverbänden in Nordrhein-Westfalen, dem Westfälisch-Lippischen sowie dem Rheinischen Landwirtschaftsverband ins Leben gerufen. Landesweit beteiligen sich rund 250 Gruppen an der Aktion.
2: Der Iran hat nach den neuen US-Angriffen die benachbarten Golfstaaten Kuwait und Bahrain attackiert. Teheran teilte mit, man habe wichtige US-Armeeanlagen angegriffen. Die Regierung hatte Vergeltung angekündigt, nachdem das US-Militär in der Nacht Ziele im Iran angegriffen hatte. Als Grund dafür hatten die USA angegeben, der Iran habe 2 Tanker in der Straße von Hormuz beschossen. Die Sanktionen gegen die iranische Ölausfuhr wurden von den USA wieder in Kraft gesetzt. Deutschland hat der NATO-Verteidigungsausgaben in Rekordhöhe gemeldet. Die Bundesregierung stellt dem Bündnis nach eigener Aussage in diesem Jahr knapp 125 Milliarden Euro zur Verfügung. Diese Zahl hat die NATO zu Beginn ihres Gipfeltreffens in der türkischen Hauptstadt Ankara veröffentlicht. Am zweiten Tag des Gipfels geht es heute unter anderem darum, wie verteidigungsfähig die europäischen Mitgliedsländer sind. Außerdem beraten die Staats- und Regierungschefs heute darüber, wie die Ukraine weiter gegen Russland unterstützt werden kann. Bei der Fußball-WM steht die Schweiz im Viertelfinale nach einem 4:3 im Elfmeterschießen gegen Kolumbien. Gegner in der Nacht auf Sonntag ist Weltmeister Argentinien. Die Mannschaft um Superstar Lionel Messi hat sich am Abend mit 3:2 gegen Ägypten durchgesetzt. 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
5: Gerade ziemlich fisselig und ungemütlich, zumindest hier bei uns im Zentrum Nord, kommt gerade so ein ekeliger Sprühregen vom Himmel. Dazu messen wir 17 Grad in Mecklenburg und in St. Mauritz. Im Laufe des Morgens soll das eigentlich der einzige kleinere Schauer bleiben. Dann soll es eigentlich trocken bleiben. Heute Nachmittag kann es dann auch noch mal so uselig, fisselig werden. Ein ganz ekeliger Regen, vor allem für die, die gerade mit dem Fahrrad unterwegs sind. So als wenn ihr dann danach quasi euer Gesicht einmal frisch gewaschen habt. Überall so kleine Regentröpfchen. Tröpfelchen. Da müssen wir auf jeden Fall durch. Heute Abend kommt die Sonne aber wieder raus und die nächsten Tage sieht es auch schon wieder freundlich aus. Da gibt es dann einen Mix aus Sonne und Wolken für uns. Heute auch einen Tacken kühler als die letzten Tage und als die nächsten Tage 23 Grad in der Spitze.
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5: Da staut es sich auf der Freckenhorster bzw. der Wollbecker Straße stadteinwärts ordentlich. 20 Minuten müsst ihr da mehr einplanen. Wir haben mal bei der Polizei nachgefragt, weil das eigentlich nicht sein kann. So stark staut es sich da nicht im Berufsverkehr. Und die Polizei hatte auch direkt eine Antwort parat. Da ist ein Ampeldefekt beim Lehrer-Verse-Ufer. Da staut es sich deshalb, weil die Ampel kaputt ist. Die ist nicht ausgefallen, sondern die zeigt zwischendurch auch einfach dauerrot an, weshalb gar keine Autos weiterkommen. Und logischerweise deshalb staut es sich dann hinterher. 20 Minuten müsst ihr da mehr einplanen. Die Polizei weiß aber Bescheid und versucht das Ganze schnellstmöglich zu regeln. Schauen wir nochmal eben auf den normalen Stau im Berufsverkehr. 15 Minuten plus Warendorfer Straße stadteinwärts. 10 Minuten plus Kanalstraße Richtung Ring und ebenfalls 10 Minuten plus im Kreuz Münster Süd A43 Richtung Umgehungsstraße. Ansonsten sieht es aber ganz gut aus. Schauen wir nochmal eben auf die neuesten Blitzer. Die gibt es nämlich nur hier bei Antenne Münster und da habe ich 5 Stück für euch. Euer Tempo wird kontrolliert in Handorf, auf der Hobbelstraße zwischen der Kötterstraße und dem Juffernbach. In Sentrup wird geknipst, auf der Sentruper Straße stadteinwärts bei der Schäfer-Beuchhorst-Straße. In Albachten steht ein Blitzer, auf der Sendener Stiege zwischen der Weseler Straße und dem Kannenbach. In Hiltrup wird geknipst auf der Glasuritzstraße beim LKW-Parkplatz BASF. Und in Albersloh steht immer noch der Blitzer auf dem Rummler Höhe Berl. Allen unterwegs jetzt erstmal eine gute, sichere Fahrt, falls ihr gerade im Stau steht auf der Freckenhorster Straße. Ein bisschen Geduld hat jetzt gerade auch schon wieder abgenommen. Stand jetzt sind es nur noch 15 Minuten plus statt einwärts. Falls ihr noch irgendwas seht auf eurem Weg, Stausblitzer, Störungen, was ich jetzt gerade noch nicht auf dem Schirm hatte, dann gebt gerne weiter an uns. Ich teile es dann mit allen. Ruft an, schickt eine WhatsApp-Sprachnachricht oder schreibt uns. Nummer ist die Münster 28 95 40.
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5: Alkohol ist out, Spaßgetränke sind in. Das zeigen aktuelle Studien. Die zeigen nämlich, dass ihr viel weniger Alkohol trinkt und lieber zu alkoholfreien Getränken greift. Welche das sind, das haben wir euch einfach mal in der City gefragt. Welche Spaßgetränke ihr am liebsten mögt, die Antworten hört ihr gleich hier bei mir in der Sendung nach 3 Songs.

0: Weniger Sprit, mehr Mittwoch. Schönen guten Morgen hier bei Antenne Münster. Und gute Nachrichten für die Krankenkassen. Wir trinken weniger Alkohol. Aktuelle Zahlen belegen das. Jeder von uns trinkt im Schnitt nur noch etwas mehr als halb so viel wie die Menschen 1980. Auch, weil es mittlerweile so leckere Alternativen zum Alkohol gibt. Anna Bogatzki aus dem Frühteam ist Team Cola Zero.
1: Ja. Das ist ohne Zucker und ohne Koffein. Das trinke ich ganz gerne mal abends, wenn ich Bock auf den Geschmack von Cola habe, aber jetzt nicht so senkrecht im Bett stehen will.
0: Verstehe.
1: Dann ist das eine gute Option. Finde ich ganz gut. Und irgendwie haben die meisten von uns ja auch so ein Lieblingsschwarzgetränk ohne Alkohol dann, jetzt gerade im Sommer.
2: Red Bull Zero, wenn die Sonne scheint am Wochenende.
3: Mein Lieblingsspaßgetränk ist Fanta Exotica und das trinke ich gerne mal so zum Abendessen, ab und zu mal dabei.
4: Ich glaube, das ist der Kaffee, der köstliche Kaffee, den meine liebe Arbeitskollegin mir jeden Morgen ins Labor mitbringt.
5: Auf jeden Fall Paulaner Spezi. Eigentlich kann ich die immer trinken, aber am besten schmeckt sie mir, wenn wir mit den Jungs am See sitzen, direkt kalt aus der Kühlbox, dann ist sie schon am besten.
1: Paulaner Spezi ist auch so ein Ding, das ist gerade bei mir auch im Hansaviertel voll im Kommen. Das trinken alle irgendwie.
0: Boah, bei mir war das schon Trend letztes Jahr, deshalb trinke ich es jetzt nicht mehr. Ich bin mittlerweile voll Fan von so einer Zitronenlimo, muss ich sagen. Die trinke ich gerade richtig gerne.
1: Und also, dann eisgekühlt am besten.
0: Eisgekühlt am Aasee, das ist ein guter Plan. Das Wetter passt ja Richtung Wochenende. Anna, sag nochmal, warum trinken die Leute denn immer weniger Alkohol?
1: Vor allem wohl aus gesundheitlichen Gründen. Das zeigen verschiedene Umfragen. Wenn die Leute Alkohol trinken, dann meistens sehr bewusst und auch in Maßen. Und viele sagen auch, es gibt mittlerweile einfach so viele leckere, alkoholfreie Alternativen, da braucht man Alkohol eigentlich gar nicht mehr.
0: So, und das ist auch billiger, meistens zumindest. Noch ein Argument für das alkoholfreie Spaßgetränk. In diesem Sinne, Prost, Leute. Lasst euch eure Cola Zero schmecken.

0: Immerse Heartskips Beat, 8.22 Uhr haben wir es, ihr hört Antenne Münster und ich melde mich kurz rein mit zwei Staus. Und zwar im Osten von Münster ist ordentlich was los. Einmal ist der Berufsverkehr schuld, einmal eine kaputte Ampel. Schauen wir einmal auf den Berufsverkehr. Der übliche Klopper im Osten Münsters, die Warendorfer Straße. Stadteinwärts, da müsst ihr Stand jetzt 20 Minuten mehr einplanen. Das heißt heute nochmal mehr Geduld als sonst sowieso schon. Und dann staut es sich auch auf der Freckenhorster bzw. nachher ja der Münsterstraße und der Wolbecker Straße. Stadteinwärts nach Münster rein auf 15 Minuten plus. Grund ist ein Ampeldefekt beim Lara-Verse-Ufer. Die Ampel, die ist jetzt nicht kaputt und einfach aus, sondern die zeigt teilweise auch längere Rotphasen an, weshalb es sich dort echt staut. Die Polizei weiß aber Bescheid, ist auf jeden Fall vor Ort und versucht es zu regeln. Da müsst ihr aber auf jeden Fall ein bisschen mehr Geduld mitbringen, wenn ihr da unterwegs seid.
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1: Um 8.30 Uhr mit Michael Wessels, guten Morgen. Trotz der geltenden Waffenruhe zwischen den USA und dem Iran scheint die Lage in Nahost wieder zu eskalieren. Das US-Militär hat nach eigenen Angaben in der Nacht mehr als 80 Ziele im Iran angegriffen. Zudem setzen die USA Sanktionen auf iranisches Öl wieder in Kraft. Washington begründete die neuerlichen Angriffe mit dem Beschuss von drei Tankern im Bereich der Straße von Hormuz, für die die Führung in Teheran verantwortlich gemacht wird. Inzwischen hat die iranische Revolution gerade reagiert und ihrerseits US-Militäreinrichtungen in Bahrain und Kuwait attackiert. Folge der neuen Eskalation im Irankrieg, die Ölpreise steigen schon wieder. Der fünfte von insgesamt 152 Castor-Behältern mit Atommüll aus dem ehemaligen Forschungsreaktor Jülich hat das Zwischenlager in Ahaus erreicht. Ein Schwerlasttransporter brachte den Behälter in der Nacht ohne Zwischenfälle ans Ziel. Dabei fuhr ein Konvoi von verschiedenen Fahrzeugen über Autobahnabschnitte. Die Polizei sicherte den Atommülltransport quer durch NRW erneut mit einem Großaufgebot ab. Hier in Münster geht die IG Metall heute auf die Straße unter dem Motto »Es reicht, Hände weg vom Sozialstaat«. Der Protest gegen Sozialabbau beginnt um 18 Uhr auf dem Hafenplatz. Die Veranstalter fordern, dass geplante Kürzungen im Sozialbereich gestoppt werden und lehnen auch die Abschaffung des 8-Stunden-Tages ab. Außerdem kritisieren sie, dass die Bundesregierung plant, dass kranke Beschäftigte schon am ersten Krankheitstag einen gelben Schein holen sollen. In Kinderhaus wollen die Stammgäste des Woody mit einer Unterschriftenaktion verhindern, dass der beliebte Mittagstisch eingestellt wird. Die Stadt Münster will das Angebot mit Beginn der Sommerferien aus Kostengründen dauerhaft abschaffen. Die Initiatorin der Unterschriftenaktion, Irmgard Müssig, hat seit vergangenen Donnerstag schon 400 Unterschriften gesammelt und hofft nun auf eine Kehrtwende der Stadt. 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
2: Gerade hat es noch ordentlich geregnet hier bei uns im Zentrum Nord. Mittlerweile ist es aber trocken. Dazu messen wir 17 Grad aktuell. Bei euch in Gievenbeck und in Gremmendorf. Im Laufe des Morgens soll es jetzt auch erstmal trocken bleiben. Heute Mittag sind auch keine weiteren Schauer angekündigt. Heute Nachmittag kann es dann aber nochmal nass werden von oben. Und heute Abend schlägt das Wetter dann schon mal wieder um. Dann wird es freundlicher, da kommt die Sonne dann raus. Und genauso sieht es auch die nächsten Tage aus. Mix aus Sonne und Wolken und der Regen verzieht sich.
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2: Da schauen wir noch mal eben auf den Berufsverkehr. Da staut es sich nämlich an zwei Stellen und einen Ampeldefekt haben wir auch noch. Starten wir erstmal mit dem Ampeldefekt. Freckenhorster bzw. Münsterstraße bzw. Wolbeckerstraße stadteinwärts. Auf dem Stück ist die Ampel ausgefallen und zwar beim Lara-Werse-Ufer. Die ist da nicht unbedingt ausgefallen. Manchmal zeigt die auch dauerrot an, hat die Polizei uns erklärt. Und deshalb staut es sich auch zurück. Das schwankt immer so zwischen 15 bis 20 Minuten. Die Polizei weiß aber Bescheid und ist da dran, dass das schnellstmöglich behoben wird. Ansonsten nochmal zwei Stellen im Berufsverkehr. Einmal 10 Minuten plus auf der Warendorfer Straße stadteinwärts und ebenfalls 10 Minuten plus A43 im Kreuz Münster Süd Richtung Umgehungsstraße. Schauen wir nochmal eben auf die neuesten Blitzer. Da habe ich 6 Stück für euch. Euer Tempo wird kontrolliert. In Amelsbüren auf der Amelsbürener Straße zwischen der Davidstraße und der Hördemannstraße. In Handorf wird geknipst. Auf der Hobbelstraße zwischen der Kötterstraße und dem Juffernbach. In Sentrup steht ein Blitzer auf der Sentruper Straße stadteinwärts bei der Schäfer-Beuchhorst-Straße. In Albachten steht ein Blitzer auf der Sendener Stiege zwischen der Weseler Straße und dem Kannenbach. In Hiltrow wird geknipst auf der Glasuritzstraße beim LKW-Parkplatz BASF. Und in Albersloh steht immer noch der Blitzer auf dem Rummeler Höhe Berl. Allen unterwegs jetzt erstmal eine gute Fahrt. Fahrt vorsichtig, kommt gut an eurem Ziel. Und falls ihr auf dem Weg dahin noch irgendwas seht, was ich jetzt gerade nicht auf dem Schirm hatte, Staus, Blitzer, Störung, dann meldet's gerne. Ruft an, schickt eine WhatsApp-Sprachnachricht oder schreibt uns. Nummer ist die 0251 28 95 40.
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2: Gleich mit neuer Musik von Tom Gregory. Ende Mai ist sein erster Song vom neuen Album rausgekommen. How It Was Before heißt er. Und genau darum geht es auch in dem Song. Wie war die Zeit vor seinem Erfolg? Wie war es vorher? Wir haben mit Tom Gregory über seinen neuen Song und auch das kommende Album sprechen können. Worum es geht und was uns erwartet, hört ihr gleich nach 3 Songs. Los geht's jetzt erstmal mit guter Musik aus den 90ern, die Backstreet Boys mit Larger Than Life.

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8.44 Uhr haben wir es, die Antenne Münster. Wir werden zusammen wach. Und von Kim Wilde mit You Keep Me Hanging On geht's jetzt zu Tom Gregory.

0: Aktuell arbeitet der Brite an einem neuen Album und gibt mit seiner neuen Single How It Was Before schon mal so einen kleinen Vorgeschmack drauf. Wir haben mit ihm quatschen können über seinen neuen Song. Der ist sehr persönlich und dreht sich um seine Vergangenheit in der Heimat und darum, wie der Erfolg sein Leben auch auf jeden Fall verändert hat, hat er uns erzählt.
1: Ja, also ich fand es immer schwierig, in bestimmte Ecken meiner Heimat zurückzukommen, weil ich diese Karriere vor 10, 11 Jahren angefangen habe und ständig unterwegs war. Ich war kaum zu Hause und habe dadurch zu vielen alten Freunden und auch zu Teilen meiner Familie den Kontakt verloren, weil ich diese Karriere einfach so sehr wollte. Und deshalb war es manchmal nicht leicht, dorthin zurückzugehen, weil ich heute einfach ein komplett anderes Leben habe. Die Hälfte meiner Familie ist deutsch und ich habe meine Karriere eben auch hier.
0: Ja, ständig unterwegs, überall auf der Welt, aber gerade zu Deutschland hat er neben seiner Heimat England eine sehr enge Verbindung. Hier ging seine Karriere ja auch erst so richtig los. Er wurde unter Vertrag genommen, hat auch mit dem deutschen Musikduo Weiß zusammengearbeitet und er lebt tatsächlich auch gerade ganz häufig hier, weil er hat eine deutsche Partnerin. Eine richtig zweite Heimat also. Wir haben ihn gefragt, ob das Leben in Deutschland ihn auch verändert hat.
1: Ich glaube, es hilft schon, dass ich mit einer Deutschen zusammen bin, ganz ehrlich. Was ich an der deutschen Kultur mag, ist, man geht hier ehrlicher mit seinen Gefühlen um. Ich finde, in England ist das nicht ganz so. Hier in Deutschland sagen die Leute eher offen, wie sie sich fühlen. Wenn dir etwas nicht passt, dann sagst du das auch. Und das habe ich irgendwie von ihr und auch vom Leben hier gelernt. Heute akzeptiere ich viele Dinge einfach mehr. Und manchmal sagt sie dann auch einfach, komm, zieh's durch. Geh einfach mit dem Flow.
2: Just go with the flow, as we say.
0: Ja, apropos mit dem Flow gehen. Das machen wir jetzt auch, würde ich sagen. Mit Tom Gregorys neuem Song How It Was Before. Jetzt hier bei Antenne Münster. Schönen guten Morgen.

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3: Mit Michael Wessels. Guten Morgen. Es ist ein sehr emotionales Thema in Kinderhaus. Der Mittagstisch im Woody soll aus Kostengründen eingestellt werden. Das hat die Stadt Münster kürzlich verkündet und das wollen die Stammgäste nicht hinnehmen. Sie setzen sich für den Erhalt des Angebots ein. Irmgard Müssig sammelt deshalb Unterschriften. 400 hat sie seit vergangenem Donnerstag schon zusammenbekommen. Im Antenne Münster Interview sagt sie, dass das Woody mehr als nur ein Mittagstisch ist.
4: Die alten Leute, die gerade noch so, sag ich mal, sich über Wasser halten, unter Leute kommen und mittags eine warme Mahlzeit kriegen und Kontakt haben für eine Stunde. Die blühen dann richtig auf. Da haben sich Kontaktgruppen gebildet und die sind richtig glücklich, wenn sie kommen. Die winken so eben mit ihrer zittrigen Hand und wenn sie weggehen, bis morgen. Und das liegt mir am Herzen, dass das soziale Miteinander, dass das nicht vereinsamt.
3: Sagt Irmgard Müssig, sie und die weiteren Stammgäste des Woody hoffen darauf, dass die Stadt Münster ihre Planungen zurücknimmt, den Mittagstisch mit Beginn der Sommerferien einzustellen. Dass es auf Wirtschafts- und Feldwegen vor allem jetzt im Sommer zu gefährlichen Situationen kommen kann, das hat sich gestern in Sassenberg gezeigt. Eine Landmaschine und ein Fahrrad waren zusammengestoßen, ein 4-jähriges Kind ist gestorben. Um Unfälle zu verhindern, hat der Landwirtschaftliche Kreisverband Münster jetzt eine Aktion auf die Beine gestellt, die nennt sich Rücksicht macht Wege breit. Antenne Münster-Reporterin Sophie Seemann berichtet.
5: Landwirt Marc Schwermann aus Mauritz plädiert für Umsicht, Vorsicht und Verständnis entlang stark frequentierter Straßen und Wege. Er sagt, mithilfe von Schablonen haben wir Symbole auf ausgewählten Wirtschaftswegen aufgebracht. Sie sollen alle Verkehrsteilnehmenden für ein umsichtiges Verhalten sensibilisieren. Die Initiative Rücksicht macht Wege breit wurde unter anderem von den Bauernverbänden in Nordrhein-Westfalen, dem Westfälisch-Lippischen sowie dem Rheinischen Landwirtschaftsverband ins Leben gerufen. Landesweit beteiligen sich rund 250 Gruppen an der Aktion.
3: Trotz der geltenden Waffenruhe zwischen den USA und dem Iran scheint die Lage in Nahost wieder zu eskalieren. Das US-Militär hat nach eigenen Angaben in der Nacht mehr als 80 Ziele im Iran angegriffen. Zudem setzten die USA Sanktionen auf iranisches Öl wieder in Kraft. Washington begründete die neuerlichen Angriffe mit dem Beschuss von 3 Tankern im Bereich der Straße von Hormuz, für die die Führung in Teheran verantwortlich gemacht wird. Inzwischen hat die iranische Revolutionsgarde reagiert und ihrerseits US-Militäreinrichtungen in Bahrain und Kuwait attackiert. Folge der neuen Eskalation im Irankrieg, die Ölpreise steigen schon wieder. Zum Schluss eine gute Meldung in eigener Sache. Antenne Münster hat seine Beliebtheit in der Stadt innerhalb eines Jahres erheblich steigern können. Das ist das Ergebnis der heute in Köln veröffentlichten elektronischen Medienanalyse. Chefredakteur Stefan Nottmeier fasst die Informationen aus der jüngsten Marktforschung zusammen.
6: Die Reichweite für Antenne Münster in unserer Stadt ist regelrecht nach oben geschnellt. Vor genau einem Jahr schalteten 25% aller Radiohörerinnen und Hörer unseren Sender täglich ein. Jetzt, ein Jahr später, sind es 37%. Eine solch satte Steigerung der Quote hat es in der fast 35-jährigen Sendergeschichte noch nicht gegeben. Ein Grund für die guten Zahlen ist die neue Morningshow Zusammen wach mit Marlena Stöhler und Tino Tiede. Die beiden sind nämlich seit genau einem Jahr on air.
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7: Heute mit deutlich weniger Wind als gestern. Dafür ist und bleibt es den ganzen Tag über grau und bewölkt. Zwischendurch mal kleinere Regenschauer möglich, auch heute früh. So richtig nass wird es heute Nachmittag. Da ist die Wahrscheinlichkeit höher, dass es Regen gibt. Heute früh eher geringer. Da soll es eigentlich trocken bleiben. Am Abend schwenkt das Wetter dann schon um. Dann kommt die Sonne nochmal raus. Und so freundlich bleibt es dann auch die nächsten Tage. Da gibt es dann einen Mix aus Sonne und Wolken für uns. Dabei jetzt gerade 17 Grad bei euch in Gievenbeck und in Gremmendorf, 23 Grad heute in der Spitze.
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7: Es staut sich immer noch und zwar auf der Warendorfer Straße. Stadteinwärts, da müsst ihr 10 Minuten mehr einplanen. Auf der Freckenhorster bzw. Wolbecker Straße stadteinwärts hat es einen Ampeldefekt gegeben. Da hat es sich auch vorher noch ordentlich gestaut. Mittlerweile kommt ihr da gut durch. 5 Minuten plus. Ansonsten sieht es ziemlich gut aus. Schauen wir noch mal eben auf die neuesten Blitzer. Die gibt's nämlich nur hier bei Antenne Münster und da habe ich 6 Stück für euch. Euer Tempo wird kontrolliert in Sentrup, auf der Sentrupper Straße stadteinwärts bei der Schäfer-Beuchhorst-Straße. In Albachten wird geknipst, auf der Sendener Stiege zwischen der Weseler Straße und dem Kannenbach. In Albachten wird kontrolliert auf der Osthoffstraße in der 30er-Zone. In Hiltrup habe ich einen Blitzer gesehen, auf der Glasuritzstraße beim LKW-Parkplatz BASF. In Albersloh wird geknipst auf dem Rummler, Höhe Berl. Und in Amelsbüren steht die Gulaschkanone auf der Amelsbürener Straße in beide Richtungen bei der Bushaltestelle Kanalbrücke. Allen unterwegs jetzt erstmal eine gute Fahrt, falls ihr irgendwas seht, was ich nicht auf dem Schirm hatte. Staus, Blitzzerstörungen, dann gibt's gerne weiter an uns. Schickt am liebsten eine Sprachnachricht. Ihr könnt natürlich aber auch anrufen oder uns schreiben. Geht alles an die 0251 28 95 40.
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7: 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Also, bewerbt euch jetzt für eure Schule auf antennemünster.de. Wir haben die Bewerbungen im Blick und schauen gleich auch schon mal rein. Das machen wir nach 3 Songs.
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1: Normalerweise freuen sich ja immer alle auf die Ferien, aber wir drehen das jetzt mal um. Wir schaffen nämlich einen Grund, warum eine Schule sich zur Abwechslung mal so richtig auf den Schulstart nach den Ferien freuen darf. Das Antenne Münster Schulhof-Festival geht in die nächste Runde. Nach den Sommerferien feiern wir an einer Schule das kürzeste und gleichzeitig fetteste Festival überhaupt. 20 Minuten Vollgas-Party in der großen Pause. Anna Bogatzki aus dem Frühteam, du hast ja schon die Bewerbung so ein bisschen im Blick. Wie läuft's denn gerade?
2: Also es sind echt schon einige Bewerbungen reingekommen. Bewerben geht übrigens ganz einfach über unsere Website antennemünster.de. So hat's auch die Denise gemacht. Die ist Elternvertreterin an der Johannes-Gutenberg-Realschule in Hiltrup. Mhm. Sie schreibt, die gesamte Schulgemeinschaft ist super. Es macht total Spaß, an dieser Schule seit Jahren Elternvertreterin zu sein. Die Lehrerinnen und Lehrer machen einen tollen Job und ich würde es den Schülern von Herzen wünschen, so ein cooles Erlebnis an der Schule zu haben.
1: Das hört sich ja schon mal richtig toll an. Voll. Danke dir, Denise, für deine Bewerbung. Ihr seid auf jeden Fall im Lostopf mit der Johannes Gutenberg Realschule in Hiltrup. Drei Schulen landen übrigens ab Montag in der engeren Auswahl. Heißt also, jetzt gerade könnt ihr euch noch fleißig bewerben. Klickt ganz einfach auf unsere Homepage antennemünster.de. Da findet ihr dann einen Artikel zum Schulhof-Festival und da direkt dann auch das Kontakt- und Bewerbungsformular. Nur fix ausfüllen und abschicken und schon seid ihr mit dabei.
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1: 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Zartmann im besten Mix mit Tau mich auf.

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1: Um 9.30 Uhr mit Michael Wessels. Guten Morgen. Trotz der geltenden Waffenruhe zwischen den USA und dem Iran scheint die Lage in Nahost wieder zu eskalieren. In der Folge sind die Ölpreise schon wieder stark gestiegen. Das US-Militär hat nach eigenen Angaben in der Nacht mehr als 80 Ziele im Iran angegriffen. Zudem setzen die USA-Sanktionen auf iranisches Öl wieder in Kraft. Washington begründete die neuerlichen Angriffe mit dem Beschuss von 3 Tankern im Bereich der Straße von Hormuz, für die die Führung in Teheran verantwortlich gemacht wird. Inzwischen hat die iranische Revolutionsgarde reagiert und ihrerseits US-Militäreinrichtungen in Bahrain und Kuwait attackiert. Hier in Münster geht die IG Metall heute auf die Straße unter dem Motto, es reicht, Hände weg vom Sozialstaat. Der Protest gegen Sozialabbau beginnt um 18 Uhr auf dem Hafenplatz. Die Veranstalter fordern, dass geplante Kürzungen im Sozialbereich gestoppt werden und lehnen auch die Abschaffung des 8-Stunden-Tages ab. Außerdem kritisieren sie, dass die Bundesregierung plant, dass kranke Beschäftigte schon am ersten Krankheitstag einen gelben Schein holen sollen. In Kinderhaus wollen die Stammgäste des Woody mit einer Unterschriftenaktion verhindern, dass der beliebte Mittagstisch dort eingestellt wird. Die Stadt Münster will das Angebot mit Beginn der Sommerferien aus Kostengründen dauerhaft abschaffen. Die Initiatorin der Unterschriftenaktion, Irmgard Müssig, hat seit vergangenen Donnerstag schon 400 Unterschriften gesammelt. Sie hofft nun auf eine Kehrtwende der Stadt. Und noch eine Meldung in eigener Sache. Antenne Münster hat seine Reichweite in Münster deutlich gesteigert. Die heute veröffentlichte Medienanalyse zeigt, 37% aller Radiohörerinnen und Hörer hier in Münster hören unseren Sender von Montag bis Freitag an jedem Tag. Vor genau einem Jahr waren es noch 25%. Grund für den Rekordzuwachs ist den Marktforschern zufolge die neue Morningshow mit Marlena Stöhler und Tino Tiede. Die jüngste Frühlingsaktion Lokalrunde mit dem beliebten Moderatoren-Duo wurde kürzlich zudem mit dem Marketingpreis Münster Osnabrück ausgezeichnet. 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
2: Da werde ich ja gleich ganz rot. Kann ich ja gar nicht das Wetter jetzt direkt hinterher machen. Michael, Mensch.
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2: Wir starten zusammen rein in diesen Usselmittwoch. Der Himmel ist grau. Zwischendurch kann es auch noch mal nass werden vor und oben. Das sind dann aber, wenn, nur so ganz ekelige Sprühschauer. Heute Abend lockert der Himmel auch noch mal auf. Dann soll die Sonne rauskommen. Und das Wetter heute Abend setzt dann auch setzt dann auch den Weg für die nächsten Tage. So, das Wort hat mir gefehlt. Die nächsten Tage wird es nämlich dann genauso freundlich wie heute Abend. Mix aus Sonne und Wolken. Morgen bis zu 24 Grad, Freitag 26 und Samstag 29 Grad in der Spitze. Dabei dann Sonne pur. Heute nochmal einen Tacken kühler, 23 Grad in der Spitze. Aktuell messen wir 18 Grad in Oppenberg und in Gremmendorf.
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2: Die Straßen sind frei, aber wir haben eine ordentliche Batterie an Blitzern für euch. Die neuesten Blitzer gibt's nämlich nur hier bei Antenne Münster. Euer Tempo wird kontrolliert in Handorf, auf der Dorbaumstraße am Hof zur Linde. Auf der Hüfferstraße wird geknipst, beim Möserweg. In Sentrup steht ein Blitzer, auf der Sentrupper Straße stadteinwärts bei der Schäfer-Beuchhorst-Straße. In Albachten steht ein Blitzer auf der Sendener Stiege zwischen der Weseler Straße und dem Kannenbach. In Albachten habe ich einen Blitzer gesehen auf der Osthoffstraße in der 30er-Zone. In Hiltrup wird geknipst auf der Glasuritzstraße beim LKW-Parkplatz BASF. In Amelsbüren steht die Gulaschkanone auf der Amelsbürener Straße. Da wird in beiden Richtungen geknipst bei der Bushaltestelle Kanalbrücke. Und in Albersloh auf dem Rummler Höhe Berl wird auch noch kontrolliert. So, haben wir das erstmal. Falls ihr jetzt gerade unterwegs seid und noch einen Blitzer habt oder sonst irgendwas seht, Staus, Blitzer, Störungen, dann meldet euch gerne. Ruft an, schickt eine WhatsApp-Sprachnachricht oder schreibt uns über WhatsApp. Nummer für alles ist die Münster 28 95 40.
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2: Und jetzt mit Vance Joy und Riptide für euch im besten Mix. 9.34 Uhr haben wir es. Schönen Start in den Mittwoch, ihr Lieben.

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1: Am Samstag steht das nächste Nachbarschaftsfest hier in Münster an. Dieses Mal im Hansaviertel. Hansafest heißt das Ganze und ist so ähnlich wie das Viertelfest, das ihr vielleicht schon aus Mauritz West kennt. Heißt, es gibt einen Flohmarkt im ganzen Viertel. Die Leute öffnen ihre Gärten und Hinterhöfe. Es spielen Bands und es gibt noch ganz, ganz viel mehr Aktionen und natürlich auch leckeres Essen an allen Ecken. Los geht's am Samstagvormittag um 10 Uhr.
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Bach und Tom Walker mit Home im besten Mix hier bei Antenne Münster. 9.48 Uhr haben wir es an diesem Mittwochmorgen. Heißt, ich bin jetzt raus. Gleich übernimmt der Kollege Kevin Zimmer an meiner Stelle. Heute Nachmittag hört ihr Matthias Kamps dann wieder. Und ich bin morgen früh ab 6 Uhr wieder, wie gewohnt, für euch am Start. Vorher gibt es jetzt gute Musik aus den 2000ern für euch. Destiny's Child mit Say My Name wartet auf euch. Viel Spaß dabei. Dark Child.

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1: Mit Ralf Bosse. Bei der Fußball-WM bleibt es abseits des Platzes unruhig. Ägypten hat nach dem Ausscheiden gegen Argentinien bei der FIFA Beschwerde gegen Schiedsrichter François Letessier und dessen Spielleitung eingelegt, mit dem Ziel, ihn vom Turnier auszuschließen. Auch Frankreich prüft einen Einspruch gegen eine gelbe Karte für Michael Olise, England gegen eine rote Karte für Gerald Kwanzaa. Belgien hatte zudem gegen die Rücknahme der roten Karte gegen den US-Amerikaner Florian Balogun protestiert.
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2: Mit Thorsten Adolfs. Guten Tag. Der Iran-Konflikt eskaliert wieder. Die USA haben in der Nacht Dutzende Ziele im Iran beschossen, trotz der offiziellen Waffenruhe. Das Ganze sei eine Reaktion auf iranische Angriffe gegen Tanker in der Straße von Hormuz, meldet das US-Militär. Nach Einschätzung von Militärexperten sind die Angriffe auf beiden Seiten die bisher schwerste Eskalation seit Beginn der Waffenruhe. Frage an Marc Weiß aus dem News-Team. Der Iran hat Vergeltung angekündigt. Was wissen wir darüber?
3: Ja, die hat es wohl gegeben, wie bisher immer, gegen US-Verbündete im Golf. Es werden aus Kuwait iranische Angriffe gemeldet, auch aus Bahrain. Beide werden von Teheran bestätigt. Und ja, wie immer gibt man sich gegenseitig die Schuld. Die USA behaupten, der Iran habe Tanker angegriffen, weil sie wohl nicht die Route durch die Straße von Hormuz nehmen wollten, die der Iran vorschreibt. Der Iran sagt, er habe das Recht, die Route vorzuschreiben. Das akzeptieren die USA aber nicht, vor allem Präsident Trump nicht.
2: Und der Ölpreis hat wahrscheinlich schon reagiert.
3: Leider ja, er ist gestiegen und er hat auch heute gleich zwei Gründe dafür. Zum einen natürlich die Eskalation, über die wir gerade sprechen. Kurz vorher hatten die USA allerdings gelockerte Ölsanktionen gegen den Iran schon wieder hochgefahren und das zusammen sorgt leider wieder für eine deutliche Verteuerung des Öls. Das werden wir vermutlich in den nächsten Tagen auch wieder an der Tankstelle merken. Das Thema wird heute auch beim NATO-Gipfel besprochen. Es rechnet aber niemand wirklich mit einer Lösung. NATO-Chef Rutte hat vorhin schon gesagt, die US-Angriffe seien absolut notwendig gewesen. Man wird also vermutlich die Einigkeit beschwören, an der Gesamtsituation aber nichts ändern.
2: Danke, Marc. Und jetzt weitere Meldungen im Überblick. Die Grünen wollen die geplante Abstimmung in dieser Woche über die Krankenkassenreform stoppen. Parteichef Banaschak sagte der Mediengruppe Bayern, der Gesetzentwurf sei Murks und ein Kürzungskahlschlag. Die Regierung plant, um das Milliardenloch der Kassen zu stopfen, massive Einschnitte und zusätzliche Kosten für die Versicherten. BMW hat bei den Neuzulassungen von Elektroautos Platz 2 zurückerobert. Nur VW verkaufte zwischen April und Juni mehr E-Autos als die Münchner. Tesla, Skoda und Audi fielen in dem Ranking des Kraftfahrtbundesamtes zurück. Chinesische Hersteller spielen eine noch kleine, aber zunehmend wachsende Rolle auf dem deutschen Automarkt. In Wuppertal stehen heute Mittag zwei Frauen aus NRW und Bayern vor Gericht. Sie sollen mehrfach versucht haben, den Ehemann einer der Frauen mit giftigen Pflanzen zu töten. Der Mann war vor gut einem halben Jahr mit schweren Vergiftungserscheinungen ins Krankenhaus gebracht worden, nachdem er Bohnen mit Speck gegessen hatte. Der damals 56-Jährige hatte nur knapp überlebt. In Schwalmstadt in Hessen wird jemand, der anonym bleiben möchte, gerade ordentlich gefeiert. Der Mann, ein leidenschaftlicher Schwimmer, will allen Kindern und Jugendlichen in diesen Sommerferien den Eintritt ins Freibad der Stadt zahlen. Von der positiven Resonanz ist er überrascht. Er habe genug Geld, hat er der Hessischen Niedersächsischen Allgemeinen gesagt. Da könne man das ja auch mal für solche Sachen ausgeben. Er wolle damit erreichen, dass die Kinder mehr ins Schwimmbad gehen, untereinander mehr Kontakt haben und Spaß haben, sagte der ältere Mann. Der Bürgermeister der Stadt sieht in der Spende ein wunderbares Zeichen für den Zusammenhalt. Vor allem für die Familien, die diesen Sommer nicht in den Urlaub fahren können, sei der freie Eintritt eine tolle Bereicherung. Soweit die Meldungen mit Thorsten Adolfs.
4: Das Wetter. Heute sind noch mal einige Wolken unterwegs und es können hier und da ein paar Tropfen runterkommen. Die Höchstwerte liegen bei 27 Grad. Ab morgen wird es dann jeden Tag so ein bisschen wärmer. Morgen schon 29 Grad und viel sonniger als heute. Freitag 31 Grad und Samstag 33 Grad.
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4: Und der Blick auf die Straßen, das ist noch los. Alle Staus ab 14 Minuten Zeitverlust. A1 Dortmund-Köln zwischen Burscheid und Köln-Niel 5 Kilometer, 18 Minuten on top. Die A3 Arnheim-Köln zwischen Kreuz-Oberhausen und Duisburg-Wedau 6 Kilometer, 14 Minuten kostet euch das. Die A4 Aachen-Köln zwischen Kreuz-Köln-West und Köln-Eiffeltor 4 Kilometer, 17 Minuten mehr. Die A4 Olpe-Aachen zwischen Köln-Merheim und Kreuz-Köln-West 8 Kilometer, plant 25 Minuten mehr Zeit ein. Die A45 Hagen-Gießen zwischen Meinerzhagen und Kreuz-Olpe-Süd 6 Kilometer, Kilometer 20 Minuten mehr. Die A59 Bonn-Köln zwischen Spich und Flughafen Köln-Bonn 5 Kilometer kostet euch auch 20 Minuten und plant bitte 28 Minuten mehr Zeit auf der A61 ein. Mönchengladbach-Koblenz zwischen Miel und Rheinbach, da gibt es 3 Kilometer Stau. Allen unterwegs, gute Fahrt mit uns.
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4: Wir übernehmen ja gerade so ein bisschen die Sommerferienplanung für euch, was ihr hier so machen könnt. Ja? Und deswegen fragen wir uns ganz oft, ist das ein toller Badesee für die Sommerferien? Deswegen wischen wir die Tinder-mäßig nach links und rechts die Badeseen. Also passt der Badesee zu uns oder passt er eher nicht zu uns? Wir haben so viele tolle Seen bei uns hier in NRW und wir tindern aktuell die Badeseen in NRW. Also gucken, ob und für wen es ein Match ist. Gleich hier bei mir der Tuttenbrocksee. Ich bin Kevin Zimmer. Tag zusammen. Okay.

0: sorgt bei mir immer noch für gute Laune. Kate und Turn the Lights Off hier bei uns im besten Mix. Wir stellen euch ja die besten Badeseen in NRW vor, damit ihr gewappnet seid. Erstmal für das heiße Wochenende, was da auf uns warten wird. Natürlich aber auch ein bisschen für die Sommerferien. Und wir gucken auch wirklich, passt dieser Badesee zu euren Bedürfnissen oder nicht? Also tindern wir die Badeseen. Reporter Thorsten Ortmann war für euch am Tuttenburgsee, direkt an der A2 in Beckum, also leicht zu erreichen.
1: Der Tuttenburgsee in Beckum ist wirklich ein wahres Paradies für alle, die Wassersport lieben. Und wenn man hier reinkommt, dann sticht einem sofort das absolute Highlight hier ins Auge. Und das ist der Aquapark. Und hier in diesem Wasserpark gibt es aufblasbare Rutschen, Hindernisse, Kletterelemente. Also hier kann man wirklich den ganzen Tag Spaß haben. Ein weiteres Highlight ist natürlich hier die Wasserski- und Wakeboard-Anlage. Hier kann man einmal eine Runde um den See drehen. Es gibt vorher natürlich eine Einweisung.
2: Wenn du aus dem Wasser rauskommst, dann die Arme auch wieder lang werden lassen beim Fahren, ne?
1: Und hier ist gerade eine Schulklasse und da sieht man doch, es ist nicht so einfach. Gefühlt jeder Zweite fliegt hier ungefähr nach 2 Metern ins Wasser. Aber es gibt auch welche, die schaffen es wirklich eine ganze Runde hier zu drehen. Tilo zum Beispiel.
3: Boah, vor allen Dingen bei den Kurven immer durch die Bojen fahren, die da sind. Und das geradeausfahren hat eigentlich nur mit Balance zu tun.
1: Und was in einem Strandbad natürlich auch nicht fehlen darf, das ist natürlich ein Strand. Und von diesem Strandabschnitt aus kann man direkt in den See gehen. Und wir machen hier mal einen kleinen Wassercheck, ob es nicht zu kalt ist. Nein, wunderbar. Gucken wir mal, wie hier so die Lage ist. Wie gefällt es euch hier?
4: Ja, also ich finde es richtig gut. Hier kann man richtig viel Spaß haben. Wir sind ein bisschen auf dem Wasser gewesen mit dem Stand-Up-Paddle und sind ein bisschen geschwommen.
1: Und wenn ihr hier so chillt, mit was beschäftigt ihr euch?
4: Wir haben gerade Nägel gemacht.
1: Nägel gemacht?
4: Ja.
1: Ja, was man im Strandbad so macht halt, ne?
4: Genau.
1: Markus Krause ist hier der Küchenchef und wenn man hier so den ganzen Tag Wassersport gemacht hat, dann muss man sich ja irgendwie stärken. Was gibt's denn hier alles?
5: Unser Kracher sind die Chicken Filetstraps mit Pommes. Dann bieten wir an Kibbelinger. Dann gehen wir weiter. Flammkuchen haben wir. Der Aperitif als Beispiel Aperol Spritz, Lele Valperi.
1: Ja, das war's hier vom Tuttenbrocksee in Beckum. Ich kann es wirklich empfehlen. Es ist ein wunderschönes Strandbad. Es gibt einen Strand, es gibt Liegewiesen, es gibt einen großen Aquapark. Man kann hier Wakeboard fahren oder auch Wasserski fahren. Es gibt ein tolles Restaurant. Alles, was man braucht. Viel Spaß.
0: Ich würde allein zum Kibbeling-Essen hinfahren. Der Tuttenbrocksee. Thorsten Ortmann hat ihn vorgestellt. Vielen Dank.
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1: Um 10.30 Uhr mit Michael Wessels. Guten Tag. Die NATO-Staats- und Regierungschefs beraten heute in Ankara darüber, wie das Bündnis künftig finanziert werden soll. Am zweiten Tag ihres Gipfels geht es dabei vor allem um den Anteil der USA. Präsident Donald Trump hatte wiederholt kritisiert, dass die europäischen Partner zu wenig für ihre Verteidigung ausgeben. Die Europäer betonen dagegen, dass sie ihre Investitionen zuletzt deutlich gesteigert haben. Neuen Streit gibt es auch über Grönland. Trump hatte gestern in Ankara erneut gesagt, dass die Insel von den Vereinigten Staaten kontrolliert werden sollte, statt von Dänemark. Die Deutsche Bahn will deutlich mehr für den Kundenservice tun. Konzernchefin Evelyn Paller hat ein Sofortprogramm vorgestellt. Künftig sollen Fahrgäste besser und schneller über Verspätungen, Zugausfälle oder kurzfristige Gleiswechsel informiert werden, unter anderem mit Hilfe von künstlicher Intelligenz. Das Hauptproblem der Bahn, die Pünktlichkeit, verbessert sich dadurch allerdings nicht. Laut Paller wird es noch Jahre dauern, bis die Züge wieder zuverlässiger fahren. Noch eine Meldung in eigener Sache. Antenne Münster hat seine Reichweite in Münster deutlich gesteigert. Die heute veröffentlichte Medienanalyse zeigt, 37% aller Radiohörerinnen und Hörer in Münster hören den Sender von montags bis freitags an jedem Tag. Vor genau einem Jahr waren es noch 25%. Grund für den Rekordzuwachs ist den Marktforschern zufolge die neue Morningshow mit Marlena Stöhler und Tino Tiede. Die jüngste Frühlingsaktion Lokalrunde mit dem beliebten Moderatoren-Duo wurde kürzlich zudem mit dem Marketingpreis Münster-Osnabrück ausgezeichnet. 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Heute bleiben die vielen Wolkenwetter bestimmend und die Sonne ist nur vereinzelt mal zu sehen. Oft bleibt es aber trocken. Die Höchstwerte liegen heute bei 24 Grad. Aktuell haben wir 19 Grad in Angelmodde, 20 im Ruxel. Der Antenne Münster Verkehr, A1 Münster-Osnabrück zwischen Lattbergen und Längerich, 3 Kilometer stockender Verkehr. Laut Antenne Münster Echtzeitmessung verliert ihr mindestens 5 Minuten. Die neuesten Blitzer nur bei Antenne Münster in Handorf an der Dorbaumstraße in beiden Richtungen Höhe Heriburgstraße. Am Schloss an der Höferstraße Höhe Möserweg, in Sentrup an der Sentrupper Straße stadteinwärts Höhe Schäfer-Borchhorst-Straße, in Albachten an der Sendener Stiege zwischen Weseler Straße und Kannenbach, in Albachten außerdem an der Osthofstraße Höhe 30er Zone, in Hiltrup an der Glasuritstraße Höhe Lkw-Parkplatz BRSF, in Amelsbüren an der Amelsbürener Straße in beiden Richtungen Höhe Bushaltestelle Kanalbrücke, in Albersloh in der Bauschaft Rumler Höhe Berl. Und wenn ihr noch etwas seht, Staus, Blitzer, Störungen, immer gerne melden, anrufen oder eine WhatsApp-Sprachnachricht schicken. Münster 28 95 40.
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2: Hallo, hier ist Kevin Zimmer. Heute ist ja nochmal der letzte Tag mit so richtig angenehmen Temperaturen unter 30 Grad. Ab morgen wird's heißer. Das bedeutet auch, wir müssen mittags wieder aufpassen, wenn wir ins Auto steigen, dass wir uns am Metall vom Anschnallgurt nicht verbrennen. Aua!

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0: Schönen Mittwoch, Kevin Zimmer hier, der sitze vorm Fernseher. Denkst dir, jetzt suche ich mir mal irgendwie so eine schöne Serie raus oder so einen Film. Und dann guckst du einen Trailer nach dem anderen, guckst hier, guckst da, liest vielleicht nochmal eine Bewertung. Am Ende guckst du irgendwie gar nichts komplett, hast aber 30.000 Trailer gesehen. Ey Leute, das kostet uns richtig Lebenszeit. Das hat jetzt sogar eine Studie herausgefunden. Wer unter 29 ist, verbringt zum Beispiel hochgerechnet fast 5 Tage im Jahr allein damit, sich so eine Serie oder einen Film rauszusuchen. In der Gruppe der 30- bis 49-Jährigen sind es hochgerechnet fast 4 Tage im Jahr. Und sie hier ist auch schon ganz schön gestresst.
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3: Also jetzt mal ganz im Ernst, ich hatte damals schon in der Videothek Probleme, mir einen Film auszusuchen. Wie soll ich denn bitte jetzt klarkommen? Und ja, ich war noch in einer Videothek, damals 1865, so, und danach habe ich das Automobil erfunden. Zurück zum Streaming. Jetzt mal ehrlich, wer soll denn mit dieser Auswahl zurechtkommen? Da musst du ja 1 Million Entscheidungen treffen. Und Entscheidungen, ne? Ich hasse die. Das größte Problem am Erwachsenwerden sind die ganzen Entscheidungen, die du treffen musst. Das und die Steuererklärung. Und Rückenschmerzen. Ach, ihr wisst, was ich meine. Entscheidungen, das ist ein Massenmord an Möglichkeiten. War das jetzt von Konfuzius oder eine StudiVZ-Gruppe? Ich weiß es nicht mehr, egal. Es stimmt. Zum Beispiel, wie soll man sich denn in einem Restaurant bitte zwischen Pizza und Nudeln entscheiden? Das macht doch keinen Sinn. Deswegen, liebe Leute, hat irgendein Mensch die Pizza Bolognese erfunden. Wer auch immer das war, möge dein Ärmel beim Händewaschen niemals runterrutschen und nass werden, Brudi. Zurück zum Thema, das abendliche Netflix and Chill. Ich sag lieber nicht, wie lange ich gebraucht habe, um zu checken, dass Netflix and Chill ein Code für Sex ist. Und dann sitzt du da mit Chips und Nüsschen und freust dich auf Sharknado 1 bis 1000, während er dich mit leeren Augen ansieht. Aber das ist eine andere Geschichte. Streaming. Das stresst mich. Dann musst du dich erstmal zwischen Netflix und Prime und so entscheiden und dann auch noch zwischen Komödie und Thriller und dann welchen Thriller von den 30 Millionen. Ich muss sagen, ich lande am Ende einfach immer bei irgendeinem Film aus den 90ern, den ich schon 1000 Mal gesehen habe. Oder bei Herr der Ringe. Weißt du, das macht mich einfach glücklich. Ich weiß, wie es ausgeht, ich werde nicht enttäuscht und ich habe keinen Stress. Das hat ja auch schon Bilbo Beutlin gesagt. Wenn du dich nicht für einen Film entscheiden kannst, Frodo, dann bring den Ring nach Mordor und guck danach Armageddon. So.
0: Oder guck gar nichts und bleib beim Radio, das ist auch eine Lösung.
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3: Mit Thorsten Adolfs. Guten Tag. Die Bahn kommt nicht nur oft zu spät, sie informiert darüber oft auch zu spät oder gar nicht. Doch das soll sich jetzt ändern. Der Konzern steckt 50 Millionen Euro in die Verbesserung der Kundeninformationen. Dabei setzt die Bahn vor allem auf künstliche Intelligenz. Das hat Konzernchefin Paller angekündigt. Marc Weiß mit weiteren Infos.
4: Kiana heißt die neue Bahn-KI. Sie soll zum Ende des Jahres auf der Internetseite bahn.de und in der App DB Navigator auftauchen. Kunden sollen von ihr allgemeine und auch individuelle Auskünfte bekommen. Damit die dafür nötigen Informationen auch vorliegen, soll Bahn intern schneller kommuniziert werden. Auch das soll eine KI übernehmen. Störungen sollen so in den Leitstellen schneller verarbeitet und an die relevanten Kundenkanäle weitergegeben werden. Auf diese Weise sollen Fahrgäste zum Beispiel auch schneller über kurzfristige Gleiswechsel Bescheid wissen. Das ändert zwar nichts an der Rennerei von einem zum anderen Gleis, immerhin bekommt man die Info, wohin man rennen muss, aber früher, im Idealfall rechtzeitig. Die Bahn arbeitet außerdem an einer weiteren App, die soll unter der Marke DB Info ab Dezember verfügbar sein und Echtzeitinfos zu individuellen Reiseketten liefern.
3: Und jetzt weitere Nachrichten in der Zusammenfassung. Kanzler Merz hat beim NATO-Gipfel in Ankara klare Worte gefunden. Er sagte, Russland habe keine Chance, den Krieg gegen die Ukraine zu gewinnen und seine Kriegsziele zu erreichen. Heute wollen Deutschland und die anderen europäischen Alliierten US-Präsident Trump davon überzeugen, dass die NATO für die USA noch immer ein wertvolles Bündnis ist. Die Bundesbürger wünschen sich mehr Schutz vor den Folgen von Extremwetter. Das ist das Ergebnis einer Studie der R&V-Versicherung. 5 Jahre nach der Flutkatastrophe an der Ahr und in der Eifel wollen 44% der Befragten eigenes Geld in die Vorbeugung investieren. Außerdem fordern knapp 80% mehr staatliche Investitionen in diesem Bereich. Auf dem Weg aus den Vereinigten Arabischen Emiraten nach Pakistan ist ein Frachtflugzeug verschwunden. Den letzten Funkkontakt zu der Boeing 737 gab es über dem Arabischen Meer. Es wird jetzt versucht, die Maschine einer pakistanischen Airline zu finden. Bisher habe man aber noch keine Unfallstelle lokalisiert, sagen die Behörden. An den Schulen in Deutschland unterrichten immer mehr Lehrer in Teilzeit. Laut dem Statistischen Bundesamt unterrichtet mittlerweile fast jede zweite Lehrkraft an allgemeinbildenden Schulen nicht mehr Vollzeit. Das sind insgesamt 44% und damit so viele wie noch nie. Besonders Frauen nutzen diese Option. Bei ihnen liegt der Wert bei über der Hälfte. Dabei gibt es regional riesige Unterschiede. Während in Hamburg oder Bremen mehr als die Hälfte der Lehrer reduziert arbeitet, sind es in Thüringen oder Sachsen-Anhalt nur knapp ein Viertel. Auch die Altersstruktur der Lehrerinnen und Lehrer haben sich die Bundesstatistiker angeschaut. Das Kollegium wird demnach immer älter. Mehr als jede dritte Lehrkraft ist mittlerweile mindestens 50 Jahre alt. Um den Unterricht trotz des Lehrkräftemangels abzusichern, greifen die Schulen verstärkt auf Quer- und Seiteneinsteiger zurück. Deren Anteil ist in den letzten 10 Jahren von 4 auf mittlerweile 11% gestiegen. Insgesamt bleibt der Frauenanteil an den Schulen mit 73% extrem hoch. Das waren die Nachrichten mit Thorsten Adolfs.
5: Das Wetter. Heute ziehen noch ein paar Wolken rum und hier und da kann auch mal ein bisschen Regen runterkommen. Maximal werden es 27 Grad. Ab morgen wird es dann jeden Tag so ein bisschen wärmer. Morgen schon 29 Grad und deutlich sonniger als heute. Am Freitag gibt es 31 Grad und am Samstag sogar 33 Grad.
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5: Jetzt alle Staus ab 14 Minuten Zeitverlust. Und da starten wir auf der 1 Euskirchen-Köln zwischen Gleuel und Köln-Löwenich 3 Kilometer. Da seid ihr nach 14 Minuten durch. Die A1 Köln-Münster zwischen Hagen-Nord und Kreuz Dortmund-Unna 6 Kilometer, da müsst ihr 18 Minuten einplanen. Auf der A4 Olpe-Aachen zwischen Kreuz Köln-Ost und Köln-Poll 3 Kilometer, da steht ihr 24 Minuten. Auf der A45 Hagen-Gießen zwischen Meinerzhagen und Kreuz Olpe-Süd 8 Kilometer, kostet euch 34 Minuten Stillstand. A559 Köln-Porz, Köln-Gremberg zwischen Köln-Gremberg-Hofen und Kreuz Köln-Gremberg 1 Kilometer, 10 Minuten. Kommt gut an mit uns!
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5: ich bin Kevin Zimmer. Alphaville sind ja gerade beim Rainbow Festival am Fühlinger See in Köln aufgetreten, präsentiert von uns, den NRW-Lokalradios. Natürlich haben sie da auch ihren größten Hit Forever Young gesungen, ist ja klar, ne? Das erwartet ja jeder im Publikum. Ein Song übrigens, bei dem David Guetta auch gesagt hat, Forever Young, das fühle ich. Also hat er diese Version rausgebracht, jetzt bei uns.

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Ein Gebäude, das langsam wegknickt. Oh Gott, das kann man sich gar nicht vorstellen, oder? Ist aber wirklich gerade so. Mitten in Manhattan in New York droht gerade ein Hochhaus einzustürzen. Eigentlich sollte das Gebäude renoviert werden und aus dem ehemaligen Bürogebäude sollten Luxuswohnungen entstehen. Super teuer wahrscheinlich in Manhattan. Jetzt haben sich aber Bauarbeiter gewundert, warum Stahlträger, die das Gebäude eigentlich halten sollen, so langsam weggeknickt sind. Man kann sich Bilder davon im Internet ansehen. Ja, die sehen aus, diese Stahlträger, wie so ausgedrückte Zigarettenstummel. Also, das sieht nicht sicher aus. Also, alle raus aus dem Gebäude, weil es drohte wirklich einzustürzen. Drumherum mussten auch viele die Gebäude verlassen. Gebiet wurde abgesperrt, alles wurde safe gemacht. Das Gebäude liegt

0: Übrigens in direkter Nachbarschaft zum berühmten Chrysler Building. Das ist aus den 20ern und das hält, ja. Übrigens das Gebäude, an dem die Pfeiler nicht mehr so eine Standhaftigkeit beweisen. Und ich sage das mit einem gewissen Unterton, denn dieses Gebäude war der ehemalige Firmensitz des Pharma-Riesen Pfizer. Was stellen die her? Richtig, Viagra. Und seit die da raus sind, machen die Stützen schlapp. Wenn's da mal keinen Zusammenhang gibt, weiß ich auch nicht.
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1: Um 11.30 Uhr mit Michael Wessels. Guten Tag. Die NATO-Staats- und Regierungschefs beraten heute in Ankara darüber, wie das Bündnis künftig finanziert werden soll. Am zweiten Tag ihres Gipfels geht es dabei vor allem um den Anteil der USA. Präsident Donald Trump hatte wiederholt kritisiert, dass die europäischen Partner zu wenig für ihre Verteidigung ausgeben. Die Europäer betonen dagegen, dass sie ihre Investitionen zuletzt deutlich gesteigert haben. Neuen Streit gibt es auch über Grönland. Trump hatte gestern in Ankara erneut gesagt, dass die Insel von den Vereinigten Staaten kontrolliert werden sollte statt von Dänemark. Die Deutsche Bahn will deutlich künftig mehr für den Kundenservice tun. Konzernchefin Evelyn Palla hat ein Sofortprogramm vorgestellt. Künftig sollen Fahrgäste besser und schneller über Verspätungen, Zugausfälle oder kurzfristige Gleiswechsel informiert werden, unter anderem mit Hilfe von künstlicher Intelligenz. Das Hauptproblem der Bahn, die Pünktlichkeit, verbessert sich allerdings dadurch nicht. Laut Palla wird es noch Jahre dauern, bis die Züge wieder zuverlässiger fahren. Und noch eine Meldung in eigener Sache. Antenne Münster hat seine Reichweite hier in Münster deutlich gesteigert. Die heute veröffentlichte Medienanalyse zeigt, 37% aller Radiohörer in Münster hören den Sender von Montag bis Freitag an jedem Tag. Vor genau einem Jahr waren es noch 25%. Grund für den Rekordzuwachs ist den Marktforschern zufolge die neue Morningshow mit Marlena Stöhler und Tino Tiede. Die jüngste Frühlingsaktion Lokalrunde mit dem beliebten Moderatoren-Duo wurde kürzlich zudem mit dem Marketingpreis Münster Osnabrück ausgezeichnet. 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Heute bleiben die vielen Wolkenwetter bestimmend und die Sonne ist nur vereinzelt mal zu sehen. Oft bleibt es aber trocken. Die Höchstwerte liegen heute bei 24 Grad. Aktuell haben wir 19 Grad in Helga, 20 in Gremmendorf. Der Antenne Münster Verkehr. Keine Meldungen über Störungen. Jetzt die neuesten Blitzer nur bei Antenne Münster in Handorf an der Lützowstraße Höhe Emelmannstraße und an der Dorbaumstraße in beiden Richtungen Höhe Heriburgstraße. Armschloss an der Höferstraße Höhe Möserweg, in Albachten am Oberort Höhe Möseler Hoch, in Hiltrup an der Glasuritstraße Höhe Lkw-Parkplatz BASF, an der Amelsbürener Straße in beiden Richtungen Höhe Bushaltestelle Kanalbrücke und in Albersloh an der Bauschaft Rumler Höhe Berl. Wenn ihr noch etwas seht, Staus, Blitzer, Störungen, immer gerne melden, anrufen oder eine WhatsApp-Sprachnachricht schicken. Münster 28 95 40.
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2: Hallo, hier ist Kevin Zimmer. Wetterexperten sprechen ja gerade darüber, dass es ein scheiß Sommer wird. Das haben die gesagt, nicht ich. Deswegen diese Kraftausdrücke. Es soll zu trocken und viel zu heiß werden. Das sagen die Langzeitprognosen. Scheiß Sommer also. Gott sei Dank ist heute noch kühler, sonst könnte man ja ernsthaft glauben, Klimawandel ist ein ernsthaftes Problem. Oh mein Gott. Mark Forster jetzt mit Ein Lied.

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0: Mike Posner, I took a pill in Ibiza. Da ist auch nicht so viel wärmer als hier, muss ich ganz ehrlich mal sagen. Kann auch hier bleiben, ne? Ibiza, wer braucht das schon? So. Es wird warm in den nächsten Tagen. 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
4: Mit Thorsten Adolfs. Guten Tag. Wir müssen uns wohl auf weiter steigende Ölpreise einstellen. US-Präsident Trump hat die Waffenruhe mit dem Iran für beendet erklärt. Er lässt sich aber noch eine Hintertür offen. Aus seiner Sicht seien die Bemühungen beendet. Er werde seine Unterhändler aber weiter mit dem Iran reden lassen, wenn sie es wünschen. Das sagte Trump am Rande des NATO-Gipfels in Ankara. Mark Weiß, wie ist das jetzt einzuordnen?
5: Als eine Vollkatastrophe im Führungsstil. Nein, ganz im Ernst, Trump zieht sich damit aus der Verantwortung. Er hat seine Ziele im Iran nicht erreicht und sagt jetzt, bringt alles nichts. Aber bitte, wenn ihr unbedingt wollt, dann sprecht ihr doch nochmal mit Teheran. Das sagt der Präsident, ja nicht irgendein Berater. Mit ganz viel Fantasie kann das eine Strategie sein. Möglicherweise soll Teheran jetzt Angst bekommen, weil sie Trump beleidigt haben. Es gibt aber ja noch die Chance, das wieder gut zu machen, denn die Unterhändler sind ja noch da. So könnte Trump es selbst sehen, aber ob das stimmt, weiß man nicht.
4: Auch gegen Spanien hat Trump gepoltert, er will mit sofortiger Wirkung alle Handelsbeziehungen zu Spanien abbrechen.
5: Ja, und Spanien ist EU- und NATO-Mitglied. Trump ist sauer auf Spanien, weil die Spanier es ja nicht schaffen, die innerhalb der NATO vereinbarte Summe in die eigene Verteidigung zu stecken und weil Spanien Trumps Iran-Krieg kritisiert. Nun sind das alles NATO-Themen, die mit dem Handel überhaupt nichts zu tun haben. Trotzdem will Trump jetzt alle Handelsbeziehungen mit Spanien beenden. Er wolle nichts mehr mit Spanien zu tun haben. Spanien sei ein schrecklicher Partner. Und das ist kein Übersetzungsfehler, das hat er wirklich so gesagt und einmal mehr für Fassungslosigkeit gesorgt, denn solche Sichtweisen und Äußerungen eines US-Präsidenten, ganz ehrlich, die sind mit normalen Mustern einfach nicht mehr zu erklären.
4: Dankeschön, Marc. Und jetzt weitere Themen im Überblick. Mehrere Bundestagsabgeordnete der Grünen prüfen einen Gang vor das Bundesverfassungsgericht, um eine Abstimmung über die Krankenkassenreform noch in dieser Woche zu stoppen. Das hat Parteichef Banaschak den Zeitungen der Mediengruppe Bayern gesagt. Laut Banaschak gibt es in dem Gesetzentwurf so viele kurzfristige Änderungen, dass keine vernünftige Beratung möglich sei. Die Wahrnehmung, wie viel Geld man zur Verfügung hat, ist bei vielen Bundesbürgern offenbar verzerrt. Das hat die Hans-Böckler-Stiftung ermittelt. Obwohl finanzielle Einbußen im Schnitt schon 2024 wieder ausgeglichen worden seien, fühle sich eine Mehrheit immer noch schlechter gestellt, heißt es. Für die Untersuchung haben die Forscher die Entwicklung der Inflation und der verfügbaren Einkommen ausgewertet. Immer mehr von uns sorgen sich vor extremem Wetter, das fast jeden treffen kann. Das ist das Ergebnis einer Studie der R&V-Versicherung. 95% sind es mittlerweile. Das deckt sich mit Werten von vor 2 Jahren. Und der Grund dafür sitzt tief. Viele haben die Bilder der Flutkatastrophe an der Ahr und in der Eifel vor 5 Jahren noch vor Augen. Aber, und das ist der Haken, im Alltag rückt das Risiko für viele in den Hintergrund. Vor allem, weil wir in den letzten beiden Jahren von ganz großen Katastrophen verschont geblieben sind. Deshalb sinkt bei vielen die Bereitschaft, eigenes Geld in die Vorsorge zu stecken, also zum Beispiel in Rückstauklappen oder wasserdichte Fenster zu investieren. Sehr ausgeprägt ist der Wunsch nach Hilfe von oben. Fast 80% der Befragten wollen, dass Bund, Länder und Kommunen viel mehr in den Hochwasserschutz investieren. Das waren die Nachrichten mit Thorsten Adolfs.
6: Das Wetter. Heute sind noch einige Wolken unterwegs und stellenweise können ein paar Tropfen fallen. Die Temperaturen liegen so bei 27 Grad. Ab morgen wird es dann von Tag zu Tag wärmer. Morgen gibt es schon 29 Grad und viel mehr Sonne als heute. Freitag werden es 31 Grad. Samstag erreichen wir 33 Grad.
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6: Und hier sind die längsten Staus. Alles ab 16 Minuten Wartezeit. A1 Euskirchen-Köln zwischen Gleuel und Köln-Löwenich 3 Kilometer 17 Minuten. A1 Köln-Münster zwischen Hagen-Nord und Kreuz Dortmund-Unna 9 Kilometer. Hier sind es schon 18 Minuten. Die A3 Frankfurt-Oberhausen zwischen Königsforst und Köln-Delbrück 5 Kilometer. Da hat es einen Unfall gegeben. Da müsst ihr mit einer Stunde Wartezeit rechnen. Die A4 Aachen-Olpe zwischen Dreieck-Köln-Heumer und Kreuz-Köln-Ost 1 Kilometer 16 Minuten. Die 4 Olpe-Aachen zwischen Köln-Meerheim und Köln-Eiffeltor 6 Kilometer 19 Minuten Zeitverlust. Und die A45 Hagen-Gießen zwischen Meinerzhagen und Kreuz-Olpe-Süd 9 Kilometer, plant 35 Minuten mehr Zeit ein. Allen unterwegs eine gute Fahrt mit uns. Kommt gut an.
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6: Und das Ganze mit Kevin Zimmer. 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
6: Und das ist Amy McDonald. This is the life.

0: kriegt man eigentlich auch Bock auf Eis, wenn man den Song hört von Shakira, ne? Die, die. Wenn du einfach ohne mit der Wimper zu zucken 3 Euro für eine Kugel Basilikum-Zitrone hinlegst, ja, dann weißt du, es ist Sommer und die wissen, dass wir es kaufen. Auch für 3 Euro die Kugel. Jedes Jahr verdrücken wir Deutschen circa 20 Kugeln Eis aus der Eisdiele. Dabei ist nicht jedes Eis gleich gut. Kollegin Kim Klages, was macht denn gutes Eis aus, der Eisdiele so aus?
1: Ja, so ein Indiz dafür ist auf jeden Fall, wenn das Eis sich nicht türmt. Also es gibt ja teilweise so riesen Eisberge in der Auslage.
0: Das sieht aber toll aus.
1: Ja,
0: immer.
1: Ist aber gar nicht so toll. Also das ist ein Zeichen dafür, dass da ordentlich Chemie drin ist. Denn sonst würde das direkt schmelzen. Also wenn das Eis gerade so bis zum Rand in dieser Metallwanne gefüllt ist, dann ist das schon ein deutlich besseres Zeichen.
0: Ja, aber die Optik zählt, oder?
1: Naja, also nicht wirklich. Also wenn ihr so ein richtig gutes Eis essen wollt, dann am besten mit wenig Farbe, denn gerade so knallige Farben an der Theke, die sind oft so ein Zeichen dafür, dass da ordentlich Farbstoff drin ist und davon sollte man dann lieber die Finger weglassen. Gleiches gilt dann auch für Eis, das so einen fettigen Film auf der Zunge hinterlässt. Das deutet dann auf den Einsatz von günstigen Pflanzenfett hin und das hat in Milcheis absolut nichts zu suchen.
0: Jetzt wird's eklig, glaube ich. Also viel wichtiger ist dann der Geschmack, oder?
1: Ja, auf jeden Fall. Janine Koch von der Eisfachschule in Werl weiß auch, worauf es ankommt.
2: Das ist so ein Bananeneis aus einer Banane oder ein Erdbeereis aus einer echten Erdbeere. Leider haben viele heutzutage den Geschmack der echten Frucht zum Beispiel ein bisschen verloren. Da ist man so ein bisschen, ich sage mal, versaut worden von der Industrie.
1: Ja, der Geschmack ist übrigens auch bei der Waffel sehr, sehr wichtig, denn kaum ein guter Eisverkäufer würde so ein richtig gutes Eis in so einer Presswaffel verkaufen, die nach absolut nichts schmeckt und wie Pappe ist.
0: Ja, dann merkst du gar nicht, dass du die Serviette mit isst, ja? Die da immer so dran ist, da diese Plastikserviette, naja gut. Und wir klären auch noch irgendwann, was in Schlumpfeis drin ist, oder? Das machen wir doch bitte, oder? Das wär toll. Wieder ist kein Schlumpf drin.
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1: Um 12.30 Uhr mit Sophie Seemann. Guten Tag. US-Präsident Donald Trump hat die Feuerpause im Irankrieg für beendet erklärt. Er sagte auf dem NATO-Gipfel in Ankara, die Vereinbarung sei vorbei, er wolle nicht mit Teheran verhandeln und mit dem Iran nichts mehr zu tun haben. Vorausgegangen waren zunächst US-Angriffe auf mehrere Ziele im Iran, nach mutmaßlich iranischen Attacken auf Tanker in der Straße von Hormuz. NATO-Generalsekretär Mark Rutte hatte die neuen US-Angriffe als absolut notwendig und entschlossene Reaktion bezeichnet. Bundesaußenminister Johann Wadephul zeigte ebenfalls Verständnis, mahnte aber eine Rückkehr zur Diplomatie an. Hier in Münster hat die Klinik für Nuklearmedizin am St. Franziskus Hospital ein neues modernes Großgerät in Betrieb genommen. Es verbindet zwei Untersuchungsmethoden und kann dadurch gleichzeitig zeigen, wie ein Organ aussieht und wie es arbeitet. Für Patientinnen und Patienten bedeutet das genauere, schonende und besser verträgliche Untersuchungen, zum Beispiel bei Herz, Knochen oder Lunge. Außerdem ist die Strahlenbelastung bei den meisten Untersuchungen sehr gering und liegt etwa im Bereich der natürlichen Strahlung innerhalb eines Jahres. 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Heute bleibt es bewölkt bei uns in der Stadt. Die Sonne, die ist nur rar heute. Oft bleibt es aber trocken. Die Höchstwerte, die liegen heute bei 24 Grad und aktuell haben wir 19 Grad in Häger und 20 in Gremdorf. Der Antenne Münster Verkehr, die Straßen sind soweit frei und die neuesten Blitzer nur bei Antenne Münster. In Handorf wird gleich zweimal geblitzt, Lützowstraße, Höhe Immermannstraße, dann Dorbaumstraße in beide Richtungen bei der Heriburgstraße, dann am Schloss Höferstraße bei Möserweg, Albachten-Oberort, Höhe Möslerhoog, Amitzbürener Straße in beide Richtungen bei der Bushaltestelle Kanalbrücke und Abesloh-Rumler-Höhe Berl. Wenn ihr noch was seht, Staus, Blitzzerstörung, meldet es mal gern, ruft einfach an oder schickt eine WhatsApp an die Münster 28 95 40. Gute und vor allem sichere Fahrt euch.
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2: Gestern haben wir das erste Mal wieder mit der Familie WM geguckt. Dank 18 Uhr Anstoßzeit beim Spiel Argentinien-Ägypten konnten wir gucken. Und dann würde ich mal sagen, das war's dann jetzt auch mit der WM, mit den familienfreundlichen Anstoßzeiten. Also für meinen Sohn ist die WM zu Ende. Aber dafür hat er ein spannendes Spiel gestern gesehen. Argentinien dreht die 2-0-Führung der Ägypter in ein 3-2. Und das innerhalb von 13 Minuten in der zweiten Halbzeit. Das würde ich mal sagen, das war ein Spiel. Wir haben die WM durchgeguckt damit. Ich bin Kevin Zimmer, jetzt Juli.

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0: Das ist Tom Gregory, den kennt ihr natürlich hier aus dem besten Mix. Aktuell arbeitet der Brite an seinem neuen Album und eine Single ist schon da. How It Was Before. Das ist ein kleiner Vorgeschmack auf das Album. Und der Song ist natürlich sehr persönlich und dreht sich um seine Vergangenheit in der Heimat und darum, wie der Erfolg sein Leben auch verändert hat.
1: Ja, also ich fand es immer schwierig, in bestimmte Ecken meiner Heimat zurückzukommen, weil ich diese Karriere vor 10, 11 Jahren angefangen habe und ständig unterwegs war. Ich war kaum zu Hause und habe dadurch zu vielen alten Freunden und auch zu Teilen meiner Familie den Kontakt verloren, weil ich diese Karriere einfach so sehr wollte. Und deshalb war es manchmal nicht leicht, dorthin zurückzugehen, weil ich heute einfach ein komplett anderes Leben habe. Die Hälfte meiner Familie ist deutsch und ich habe meine Karriere eben auch hier.
0: Ja, vor allen Dingen hat er seine Karriere hier in Deutschland. Hier fing alles an und einen Großteil seiner Zeit verbringt er auch hier. Woran liegt das? Natürlich wegen der Liebe. Er hat sein Liebesglück hier in Deutschland gefunden. Also ist Deutschland eine zweite Heimat für ihn. Hat ihn das so ein bisschen verändert?
1: Ich glaube, es hilft schon, dass ich mit einer Deutschen zusammen bin, ganz ehrlich. Was ich an der deutschen Kultur mag, ist, man geht hier ehrlicher mit seinen Gefühlen um. Ich finde, in England ist das nicht ganz so. Hier in Deutschland sagen die Leute eher offen, wie sie sich fühlen. Wenn dir etwas nicht passt, dann sagst du das auch. Und das habe ich irgendwie von ihr und auch vom Leben hier gelernt. Heute akzeptiere ich viele Dinge einfach mehr. Und manchmal sagt sie dann auch einfach, komm, zieh's durch. Geh einfach mit dem Flow.
0: Just go with the flow, as we say. Geh einfach mit dem Flow, das machen wir ja hier auch. Und deswegen spielen wir seine neue Single jetzt.
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0: How It Was Before, jetzt bei uns.
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4: Mit Danny Hoppe, guten Tag. Vom NATO-Gipfel in Ankara sollte eigentlich ein Signal der Geschlossenheit ausgehen. Stattdessen gibt es Chaos und eine massive Eskalation. Und mittendrin mal wieder US-Präsident Trump. Über die NATO-Partner ist er sehr verärgert, wie er sagt. Mit Spanien will er den kompletten Handel einstellen und dann hat er auch noch die Feuerpause mit dem Iran für beendet erklärt. Die iranische Führung beschimpfte er als kranke Lügner und Abschaum. Malte Albrecht aus dem News-Team, seine Unterhändler will Trump zwar weiter mit dem Iran sprechen lassen, momentan stehen die Zeichen aber klar auf Konfrontation.
5: Ja, das US-Militär hat im Iran mehr als 80 Ziele bombardiert, darunter waren Luft- und Schiffsabwehrraketen und Boote der Revolutionsgarden in der Straße von Hormuz. Die Angriffe seien eine Reaktion auf iranische Attacken auf drei Tanker gewesen, heißt es. Die USA haben deswegen auch die Sanktionen auf iranisches Öl wieder in Kraft gesetzt. Als Antwort auf den Militärschlag der Amerikaner griff der Iran US-Militärstützpunkte in Bahrain und Kuwait an. An den Finanzmärkten sorgt das für Unruhe. Die Ölpreise sind um mehr als 5% gestiegen. Ein Barrel der Nordseesorte Brent kostet aktuell wieder mehr als $78.
4: Ja, beim NATO-Gipfel läuft heute der letzte Tag und Trump hat die Bühne nochmal für einen Rundumschlag genutzt.
5: Ja, er hat den Verbündeten erneut vorgeworfen, sie hätten die USA im Iran-Konflikt nicht ausreichend unterstützt. Als Reaktion wolle er den gesamten Handel mit Spanien einstellen. Das dürfte aber nicht leicht umzusetzen sein. Spanien ist Mitglied der Europäischen Union und in Handelsfragen ist weitgehend die EU-Kommission zuständig. Auch das Thema Grönland hat Trump wieder ausgepackt. Grönland müsse von den USA und nicht von Dänemark kontrolliert werden. Man brauche die Insel zum Schutz der Welt, nicht nur der Vereinigten Staaten. Die dänische Regierung hat aber direkt klar gemacht, Grönland stehe nicht zum Verkauf.
4: Danke, Malte. Und jetzt weitere Meldungen im Überblick. NRW und die Niederlande wollen beim Hochwasserschutz enger zusammenarbeiten. Unter anderem soll Flüssen durch Renaturierung und Deichrückverlegung mehr Raum gegeben werden. Außerdem soll es mehr Hochwassermeldepegel und ein gemeinsames Forschungsprogramm geben. Der Autobauer Mercedes hat im zweiten Quartal erneut weniger Autos verkauft. Insgesamt waren es rund 512.000 Pkw und Vans. Das sind 6% weniger als im Vorjahresquartal. Hauptgrund dafür ist, dass Mercedes weniger Autos in China verkauft hat. Ein deutliches Plus gab es dagegen beim Verkauf von E-Autos. Die Deutsche Bahn will in Zukunft mehr auf künstliche Intelligenz setzen, unter anderem bei der Kundenkommunikation. Hier will die Bahn 50 Millionen Euro investieren. Die neue Bahn-KI soll Kunden allgemeine und individuelle Auskünfte geben. Die Lehrerinnen und Lehrer in Deutschland werden im Schnitt immer älter und arbeiten oft in Teilzeit. Das zeigen neue Zahlen des Statistischen Bundesamts. Demnach ist jede dritte Lehrkraft inzwischen älter als 50 Jahre. Nur jede fünfte ist jünger als 35. Einen neuen Höchststand gibt es auch bei der Teilzeitquote. Sie lag im Schuljahr 2024/25 bei 44%. Das ist der höchste Wert seit Beginn der Datenerhebung. Und es gibt noch eine weitere Auffälligkeit. Wegen des Lehrermangels arbeiten immer mehr Quer- und Seiteneinsteiger an den Schulen. Und das waren die Nachrichten mit Danny Hoppe.
6: Das Wetter. Heute ist es noch etwas wolkiger und ab und zu kann auch mal ein bisschen Regen dabei sein. Höchstwerte bei 27 Grad. Ab morgen geht es dann jeden Tag ein Stück nach oben mit den Temperaturen. Morgen 29 Grad und deutlich sonniger als heute. Freitag auch viel Sonne, 31 Grad und Samstag schon 33.
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6: Und jetzt die längsten Staus, alles ab 14 Minuten Wartezeit. Und da starten wir direkt auf der A1 Köln-Münster zwischen Westhofener Kreuz und Kreuz Dortmund-Unna. 5 Kilometer, da sind es die 14 Minuten. Die A4 Köln-Aachen zwischen Dreiköln-Holmar und Kreuz-Köln-West 10 Kilometer, seid ihr aber nach 24 Minuten schon durch. Die 40 Essen-Duisburg zwischen Essen-Zentrum und Mülheim-Winkhausen, 4 Kilometer, 21 Minuten on top. Und auf der A45 Hagen-Gießen zwischen Meinerzhagen und Kreuz-Olpe-Süd, 11 Kilometer Stau, plant 30 Minuten Zeitverlust ein. Allen unterwegs, gute Fahrt.
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6: Und das Ganze mit Kevin Zimmer. Schön, dass ihr da seid. Kaigo, DJ aus Norwegen, ist natürlich auch voll im WM-Fußballfieber. Schließlich hat es Norwegen ins Viertelfinale geschafft. Kaigo hat schon einen Song zusammen mit Norwegen-Star Haaland rausgebracht, hat dazu ein altes Rap-Video von dem norwegischen Stürmer Haaland als Kind veröffentlicht, genommen und hat daraus den typischen Kaigo-Sound gemacht. Und dieser typische Kaigo-Sound...
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6: Den kennt ihr von Songs wie diesen hier, Save My Love.

0: weiß nicht, kennt ihr das auch, dass man manchmal so beim Durchseppen, beim Fernsehen, bei Sendungen hängen bleibt, die man eigentlich gar nicht gucken will, aber man schaut sie die ganze Zeit. Es ist wie so ein Unfall, man muss einfach hinschauen. Mir geht das ganz oft sonntags so beim ZDF-Fernsehgarten und ich kann euch sagen, ich bin nicht alleine.
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3: Ja, nee, ist klar. Was ist denn nur los in unserem Land? Die nächste Instanz wackelt. Der ZDF-Fernsehgarten hat große Probleme. Die feiern gerade 40 Jahre Fernsehgarten. Und da frage ich mich, 40 Jahre? Erst? Ich hätte jetzt auch 80 getippt. Aber so richtig erfolgreich wurde der Fernsehgarten erst, als Kiwi kam. Ja, die hat den Laden im Griff. Kiwi moderiert das Ding ja nicht nur. Die macht ja auch noch selber die Aufnahmeleitung, Regie, Kamera, Platzanweiserin und singt und dann selbst am lautesten auf dem Tisch. Ja, und ich weiß, wovon ich rede, Leute. Ich war schon mal da. Ja, ich hatte aus Versehen zugesagt und habe dann die Nervensäge hautnah erlebt. Ey, die ist wie 10 Junggesellenabschiede am Ballermann gleichzeitig. Und ich habe mich immer gefragt, wie schaffen die das, bei so einem Affentheater trotzdem so eine gute Stimmung ins Publikum zu bringen? Die müssen denen noch was gegeben haben, habe ich immer gedacht. Ja, und stimmt auch. Alkohol, ja sicher. Die ganze Meute ist seit 40 Jahren jeden Sonntagvormittag hupenvoll. Nur so erträgst du es, wenn die Gumbay Dance Band zum 80.000. Mal Son of Jamaica schallert. Ja, das schaffst du nicht unter 2 Promille. Und damit ist jetzt Schluss. Der ZDF zieht den Stecker, beziehungsweise

0: in Zapfahren. Alkoholverbot im Fernsehgarten. Super, da kannst du die Bude auch direkt dicht machen. Auch wenn Kiwi meint, wir können auch ohne Alkohol lustig sein. Nein, es war auch mit Alkohol kaum auszuhalten.
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1: Um 13.30 Uhr mit Sophie Seemann. Guten Tag. Die Fraktionsspitzen von Union und SPD treffen sich, Medienberichten zufolge, im August zu einer Klausur in Münster. Am 27. und 28. August. Am 28. August beginnt der dreitägige NRW-Tag in Münster, zu dem bis zu Hunderttausende Besucherinnen und Besucher erwartet werden. Die Klausur soll dazu dienen, das Klima in der Koalition zu verbessern. Es dürfte auch um die großen Reformpakete der schwarz-roten Regierung gehen. Kommende Woche sind mehr als 10.000 Schülerinnen und Schüler vor den Sommerferien in den städtischen Freibädern. Die Stadt weist vor diesem Hintergrund darauf hin, dass es in der Coburg und in den Freibädern Schiltrup und Stapelskotten etwas länger dauern könnte. Von kommender Woche Montag bis Freitag sind die Becken vor allem morgens und mittags für den Badebetrieb eingeschränkt. Das Freibad Hiltrup öffnet kommenden Donnerstag erst ab 13 Uhr für die Öffentlichkeit. Und noch eine Meldung in eigener Sache. Antenne Münster ist mit Abstand der beliebteste Sender der Stadt. 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Auf den Plätzen 2 und 3 im Ranking der meistgehörten Radioprogramme in Münster folgen WDR 2 mit 24 und 1 Live mit 16%. Das gesamte Antenne Münster-Team sagt Danke für so viel Vertrauen. 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Heute ist der kürzeste Tag der Woche. Ab morgen, da kommt dann die Sonne zurück. Heute überwiegend bewölkt. Morgen ein Sonne-Wolken-Mix bei maximal 24 Grad. Und aktuell sind 21 Grad bei euch am Kanal und in den Rieselfeldern. Der Antenne Münster Verkehr. Die Straßen sind soweit frei. Und die neuesten Blitzer nur bei Antenne Münster. Handorf, Lützowstraße, Höhe Immermannstraße und Dorbaumstraße in beide Richtungen bei der Heriburgstraße. Dann am Schlosshüferstraße Höhe Möser Weg, Albachten Oberort Höhe Möseler Hoog, Amelsbüren, Amelsbürener Straße in beide Richtungen bei der Bushaltestelle Kanalbrücke und Albersloh Rumler Höhe Berl. Wenn ihr noch was seht, Staustür, Zerstörungen, meldet mal gern, ruft einfach an oder schickt eine WhatsApp an die Münster 28 95 40. Gute und sichere Fahrt euch.
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2: Hallo, heute bitte nicht irritieren lassen, es ist ungewohnt. Heute werden wir das erste Mal nicht bei einem WM-Spiel in der zweiten Halbzeit einschlafen, weil heute kein Spiel ist. Manchmal ist es so einfach. Ich bin Kevin Zimmer, heute ist erster spielfreier Tag bei dieser Mammut-WM. Morgen geht's weiter mit den Viertelfinalpartien. Was machen wir also heute? Schon irgendwas mit gucken, oder? Ja, wir gehen ins Kino, machen wir gleich. Viertel vor zwei hier bei mir.

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0: Taylor Swift und Opal Light, und sie hat ja geheiratet und eigentlich haben wir gedacht, wir sind jetzt durch. Nein, ein Filmteam war natürlich vor Ort und es wird eine Kinodokumentation über die Hochzeit von Taylor Swift geben. Wir werden alles über diese Hochzeit erfahren, was wir nie erfahren wollten, aber wir werden es trotzdem erfahren, wenn wir ins Kino gehen. Vielleicht gehen wir besser in andere Filme. In diesen vielleicht.
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0: Wobei, da muss ich auch sagen, da weiß ich auch gar nicht, was ich davon halten soll, dass Disney alle Klassiker jetzt als Realverfilmung rausbringt. Das machen sie ja schon länger hier. König der Löwen, Die Schöne und das Biest oder zuletzt Lilo und Stitch. Brauchen wir das wirklich? Puh, ist ein bisschen Recycling. Und das Recycling geht in die neue Runde Vaiana, der diese Woche in unsere Kinos kommt. Filmexperte Jörg Albrecht.
2: Ja, Vaiana. Ich glaube, wenn sich viele denken, Moment mal, das Original ist doch gerade mal 10 Jahre alt und jetzt schon ein Live-Action-Remake. Das klingt nicht nur so, als ob es komplett überflüssig wäre. Das ist es auch, zumal den neuen Vaiana fast nichts vom Original unterscheidet. Trotz der menschlichen Darsteller sieht er außerdem ebenfalls aus wie ein Animationsfilm aus dem Computer.
3: Vaiana, hör mir zu. Weißt du jetzt, wer du bist?
4: Dann sind die Geschichten wahr.
3: Die Geschichte fängt gerade erst an. Ja.
0: Weißt du nicht, wer du bist, doch. Falls jemand diese Geschichte vielleicht nicht kennen sollte, wovon handelt Vaiana?
2: Also im Mittelpunkt steht die 16-jährige Vaiana. Das ist die furchtlose Tochter des Chiefs vom Volk der Motunui in der Südsee. Als das dann in Not gerät, sticht Vaiana in See, um den Halbgott Maui zu finden, der an dieser Notlage nicht so ganz unschuldig ist.
4: Maui, Halbgott des Windes und des Meeres.
5: Held der Seefahrer. Es heißt korrekt Maui. Formwandler, Halbgott des Windes und des Meeres. Held der Seefahrer.
2: Dwayne Johnson hat Maui ja schon im Original die Stimme geliehen. Und er spielt ihn jetzt auch in der Realverfilmung mit Langhaarperücke.
6: Seht euch nur seine wilden Locken an.
5: Ja, ich hab wirklich schönes Haar.
2: Für einen Gag sind seine Locken zwar gut, aber eigentlich sieht Dwayne Johnson extrem dämlich damit aus. Auch da wollten die Macher dem ursprünglichen Vaiana treu bleiben. Und ich hab's ja auch schon gesagt, das Remake ist eine 1:1-Kopie, die wirklich niemand braucht.
0: Wir müssen auch noch mal kurz über den Filmtitel sprechen. Der ist ja im Original gar nicht Vaiana, sondern Moana. Wie kommt's?
2: Ja, Vaiana heißt er bei uns in Deutschland, weil es Markenrechte einer Kosmetikfirma am Namen Moana gibt. Das ist die nicht so spektakuläre Erklärung für die Titeländerung. Die bei weitem interessantere, die hat mit einer Frau zu tun, nämlich dem italienischen Pornostar Moana Pozzi. Die Legende geht, dass Disney verhindern wollte, dass Kids, die nach ihrer Prinzessin Moana googeln, auf eben diese Moana Pozzi stoßen. Und hey, ich habe nicht gesagt, ihr sollt jetzt
0: bitte, also, alles klar, nein, ich google nicht.
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4: Mit Danny Hoppe. Guten Tag. Es gibt schlechte Nachrichten für Autofahrer. Die Ölpreise sind wieder kräftig gestiegen und es könnte noch weiter raufgehen. Der Grund ist die neue Eskalation zwischen den USA und dem Iran. Beim NATO-Gipfel in Ankara hat US-Präsident Trump zum Rundumschlag ausgeholt. Nicht nur gegen die eigenen Verbündeten, sondern vor allem auch gegen den Iran. Die Führung dort bezeichnete er als kranke Lügner und Abschaum. Malte Albrecht aus dem News-Team. Außerdem hat er klargestellt, für ihn ist die Feuerpause mit dem Iran beendet.
5: Ja, er wolle keine Einigung mit dem Iran mehr. Die Unterhändler könnten zwar weiter verhandeln, er halte das aber für reine Zeitverschwendung, sagte Trump in Ankara. Die USA hatten letzte Nacht dutzende Ziele im Iran angegriffen, nach mutmaßlich iranischen Attacken auf drei Tanker in der Straße von Hormuz. Als Antwort auf die Militärschläge der Amerikaner griff der Iran US-Militärstützpunkte in Kuwait und Bahrain an. Außerdem haben die USA ihre Sanktionen gegen iranisches Öl wieder in Kraft gesetzt. An den Märkten wächst deshalb die Sorge, dass es zu weiteren Störungen bei der Ölversorgung kommen könnte und das treibt die Preise nach oben. Am Vormittag ist der Preis für ein Barrel der Nordseesorte Brent schlagartig um mehr als 5% gestiegen auf rund $78. Zuletzt war der Ölpreis wegen der Hoffnung auf Entspannung auf den tiefsten Stand seit Beginn des Irankriegs Ende Februar gesunken. Diese Hoffnung ist mit den jüngsten Entwicklungen nun aber wieder deutlich kleiner geworden.
4: Danke, Malte. Und jetzt weitere Meldungen im Überblick. Das Landgericht Berlin hat einen Palliativarzt zu einer lebenslangen Freiheitsstrafe verurteilt. Außerdem wurde eine Sicherungsverwahrung nach der Haftstrafe angeordnet. Der 41-jährige Deutsche soll insgesamt 12 Frauen und 3 Männer bei Hausbesuchen getötet haben. Um Familie und Beruf unter einen Hut zu bekommen, treten vor allem Frauen beruflich oft kürzer als Männer. So steht es im neuen Familienbericht der schwarz-grünen Landesregierung. Kinderbetreuung werde immer noch zum großen Teil von Frauen gestemmt, auch wenn sie gleich viel arbeiteten wie Männer, sagte Familienministerin Schäffer. Der Verband der Automobilindustrie sieht weiter Reformbedarf in der Autobranche, vor allem bei Kosten und Personal. Das zu leugnen sei keine Option, heißt es. In Wolfsburg findet morgen eine VW-Aufsichtsratssitzung statt. Dort soll über mögliche weitere Einschnitte beraten werden. Bis Mitte der 2030er Jahre will die Bahn rund 40 besonders wichtige Strecken grundlegend sanieren. Kern des Konzepts sind längere Vollsperrungen, um die Arbeiten nicht im laufenden Betrieb umsetzen zu müssen. Aber das Konzept wackelt und steht auf dem Prüfstand. Das hat Bahnchefin Paller jetzt eingeräumt. Auslöser sind die neuen Probleme bei der Baustelle Nürnberg-Regensburg. Es ist schon die zweite Generalsanierung, bei der es nicht so läuft wie eigentlich geplant. Schon im Frühjahr konnte die Sanierung der Strecke Hamburg-Berlin nicht planmäßig abgeschlossen werden. Deshalb weicht die Bahn schon jetzt zum Teil von ihrem Konzept ab und entwickelt für jede Strecke unterschiedliche Pläne. Und das waren die Nachrichten mit Danny Hoppe.
6: Das Antenne Münster Wetter bleibt heute ziemlich wolkig, ist auch wieder ein bisschen windig, bleibt unter dem Strich der kühlste Tag in dieser Woche. So knapp 23 Grad ist das höchste der Gefühle, was wir heute noch erreichen. Aber morgen geht es zwar auch erst grau los, zum Nachmittag wird es aber klar wärmer mit 25 Grad und drüber. Jetzt eben nur 20 Grad in Angelmodde und in Kinderhaus. Die Antenne Münster Verkehr, da stockt es jetzt schon etwas auf der Hammerstraße auswärts hinter der Trautmannsdorfstraße bis nach Hiltrup hinein. Da braucht ihr etwa 5 Minuten mehr. Die aktuellen Blitzer. Nur bei Antenne Münster. Geblitzt wird am Orleansring Richtung Aasee zwischen Steinfurter Straße und Henriette-Sohn-Straße. Dann steht ein Blitzer am Hohen Heckenweg in Rumphorst, Höhe Rumphorstweg. An der Kanalstraße wird geblitzt zwischen Lublinring und Nevinghof stadtauswärts in der 30er-Zone. Dann an der Dorbaumstraße, beide Richtungen Höhe Heriburgstraße in Handorf. An der Amelsbürener Straße, beide Richtungen bei der Bushaltestelle Kanalbrücke in Amelsbüren. Und auch heute wieder steht ein Blitzer an der Straße Rumler zwischen Münster und Albersloh in Höhe Berl. Dort gilt Tempo 70. Und wenn ihr noch welche entdecken solltet, eben schnell nochmal Bescheid sagen. Münster 28 95 40 gilt natürlich auch für größere Staus und Behinderungen bei uns in der Stadt. Vielen Dank.
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6: Am Mittwochnachmittag, und was machen wir eigentlich heute Abend vor der Glotze, wenn keine Nationalhymnen laufen, keine Diskussionen um Schiedsrichter irgendwo hochkochen, keine Torhüter Kopf und Kragen riskieren und auch keine Legenden von der Fußballbühne abtreten, keine Experten uns eigentlich nochmal erklären, was wir da gerade Tolles gesehen haben. Es ist spielfrei bei der Fußballweltmeisterschaft. Also ganz normaler Alltag für uns nach 4 Wochen. Ja, da war sonst immer schon Schluss mit einer WM, ne? Ja, was machen wir nun? Unsere Jungs sind ja eh nicht mehr dabei und wir machen einfach ganz normal weiter. Wie an jedem Mittwoch auch, oder? Zeitig in die Haja, mal wieder mit Freunden zum Spritwoch oder einfach mal einen Film gucken, Sport treiben, geht ja alles. Und erstmal schuckeln wir gemeinsam durch den Nachmittag. Hier bei Antenne Münster mit Matze Kamps. Schön, dass ihr dabei seid.

0: So, gerade mal eben ihr Licht hier im Studio angemacht. Was ist da los? Wolken bremsen heute den Sommer ein kleines bisschen aus. Ist kühlster Tag der Woche, aber einigermaßen warm wird es nachher noch. 22 Grad bekommen wir noch. Allerdings ist es windig und die Sonne sehen wir heute kaum noch. Morgen auch erst so am Nachmittag ein bisschen länger und dadurch wird es dann auch gleich wärmer. Mitte 25 Grad zum Feierabend hier bei uns in Münster. Ab Freitag ist es dann wieder heiß mit ganz viel Sonnenschein und für ein paar Tage meist knapp unter 30 Grad. Am Samstag knapp dann darüber. Das ist dann der Hochsommer und der bleibt auch ein kleines bisschen länger. Dass wir dann wieder so eine Mega-Hitzewelle bekommen wie vor 2 Wochen, danach sieht es im Moment aber nicht aus.
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0: 20 Grad zum Feierabend hier bei uns in Münster. Ab Freitag ist es dann wieder heiß mit ganz viel Sonnenschein und für ein paar Tage meist knapp unter 30 Grad. Am Samstag knapp dann darüber. Das ist dann der Hochsommer und der bleibt auch ein kleines bisschen länger. Dass wir dann wieder so eine Mega-Hitzewelle bekommen wie vor 2 Wochen, danach sieht es im Moment aber nicht aus.
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0: Mit Dermot Kennedy geht es durch den Mittwochnachmittag hier bei Antenne Münster, euer am Startsender.
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0: Ja, was gab es eigentlich so für WM-Souvenirs so bisher immer? Ne? Trikots, Schals haben wir mitgenommen, Panini-Heftchen gesammelt. Bei dieser Weltmeisterschaft ist aber ausgerechnet etwas anderes komplett durch die Decke gegangen. Und das war auch noch kostenlos, Kollege Leo Arrighi.
2: Das heißeste Souvenir bei dieser Weltmeisterschaft sind Freundschaftsarmbänder. Ja, Fanbands, so heißen die Dinger in Amerika. Kleine Armbänder mit Anhängern, die kann man bei Fanfesten oder rund um die Stadien kostenlos bekommen. Und das sind nicht nur einfach irgendwelche Bändchen, die kann man mit kleinen Charms zusammenstellen, also so coole Anhänger. Zum Beispiel in New York, da gibt's Anhänger mit Pizzaslice oder Freiheitsstatue. Mehr als 700.000 dieser Armbänder sind schon verteilt worden. Fans stehen dafür teils richtig lang an, ja. Manche sammeln mehrere Versionen, tauschen Charms oder versuchen an besondere Ausgaben aus den verschiedenen WM-Städten zu kommen. Und weil Menschen kostenlose Sachen offenbar nicht einfach kostenlos lassen können, werden die Armbänder online schon weiterverkauft, ja, teilweise für 50 bis 500 Dollar. Damit hat die Weltmeisterschaft ihren eigenen Taylor Swift-Moment. Nur, dass diesmal nicht Swifties Armbänder tauschen, sondern Fußballfans zwischen Bierstand, Nationalhymne und VAR-Wut plötzlich ganz weich werden wegen kleiner Perlen.
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1: Um 14.30 Uhr mit Sophie Seemann, guten Tag. Die Fraktionsspitzen von Union und SPD treffen sich Medienberichten zufolge im August zu einer Klausur in Münster. Am 27. und 28. August. Am 28. August beginnt der dreitägige NRW-Tag in Münster, zu dem bis zu hunderttausende Besucherinnen und Besucher erwartet werden. Die Klausur soll dazu dienen, das Klima in der Koalition zu verbessern. Es dürfte aber auch um die großen Reformpakete der schwarz-roten Regierung gehen. Kommende Woche sind mehr als 10.000 Schülerinnen und Schüler vor den Sommerferien nochmal in den städtischen Freibädern. Die Stadt weist vor diesem Hintergrund darauf hin, dass es in der Coburg und in den Freibädern Hiltrup und Stapelskotten für alle etwas länger dauern könnte. Von kommender Woche Montag bis Freitag sind die Becken vor allem morgens und mittags für den Badebetrieb eingeschränkt. Das Freibad Hiltrup öffnet am Donnerstag kommender Woche erst ab 13 Uhr für die Öffentlichkeit. Und noch eine Meldung in eigener Sache. Antenne Münster ist der mit Abstand beliebteste Sender der Stadt. Der jüngsten Marktforschung zufolge schalten 37% der Münsteraner Radiohörerinnen und Hörer Antenne Münster täglich ein. Auf den Plätzen 2 und 3 im Ranking der meistgehörten Radioprogramme in Münster folgen WDR 2 mit 24 und 1 Live mit 16%. Das gesamte Antenne Münster-Team sagt Danke für so viel Vertrauen. 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
2: Genau, vielen Dank. Tut mal wieder gut. Das Antenne Münster Wetter tut gerade nicht ganz so gut. Bleibt wolkig heute, ist auch wieder ein bisschen windig zwischendurch und unterm Strich kommt dann der kühlste Tag der Woche dabei rum mit maximal noch so 22 Grad nachher. Davon haben wir inzwischen 21 Grad in der Asiestadt und 20 Grad in Handorf. Der Antenne Münster Verkehr, da ist jetzt ein bisschen mehr los schon. Da stockt es auf der Robert-Bosch-Straße vor der Siemensstraße. Da braucht ihr 10 Minuten länger und dann auf der kurzen Siemensstraße vor der Hammerstraße auch noch mal ein kleines bisschen. Die Hammerstraße selbst dann auswärts hinter der Trautmannsdorfstraße bis nach Hiltrup rein plus 5 Minuten. Und auf dem Stadtgraben ist es auch schon voll. Vor dem Aasee geht der Stau ungefähr bis zur Weseler Straße, zur Baustelle dort. Da braucht ihr 5 Minuten länger. Die aktuellen Blitzer nur bei Antenne Münster. Geblitzt wird am Orleansring in Richtung Aasee zwischen Steinfurter Straße und Henriette-Sohn-Straße. Dann am Hohen Heckenweg in Rumpost, in Höhe Rumpostweg. An der Kanalstraße in Uppenberg auswärts zwischen Lublinring und Nevinghof in der 30er-Zone. An der Dorbaumstraße beide Richtungen Höhe Heriburgstraße in Handorf. An der Amelsbürener Straße beide Richtungen bei der Bushaltestelle Kanalbrücke in Amelsbüren und an der Straße Rumler. Zwischen Münster und Albersloh in Höhe Berl in der 70er-Zone steht auch wieder einer. Und wenn ihr noch welche sehen solltet, dann ruft noch mal eben schnell an oder schickt eine WhatsApp-Sprachnachricht dazu. Münster 28 95 40 ist die Nummer. Danke.
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2: Mittwochnachmittag, Halbzeit. Schön, dass ihr dabei seid. Matze Kamps hier bei Antenne Münster.

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0: Espresso von Sabrina Carpenter. Niemand sagt das so schön wie sie, Espresso. Und ich frage mich gerade, ist das eigentlich auch so ein hippes Spaßgetränk?
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0: Ich habe heute wieder ein neues Wort aus der Gegenwart gelernt, nämlich Spaßgetränk. Und ich muss zugeben, damit habe ich immer was völlig anderes verbunden. Ich habe darunter nämlich immer bunte Drinks mit ordentlich Wumms und Schärfchen drauf verstanden. Aber total falsch. Ich lag total daneben, denn Spaßgetränke haben keinen Alkohol, gerne auch keinen Zucker, nix. Also absolut zero. Und das kommt immer besser an.
2: Red Bull Zero, wenn die Sonne scheint am Wochenende.
3: Mein Lieblingsspaßgetränk ist Fanta Exotica. Und das trinke ich gerne mal so zum Abendessen, ab und zu mal dabei.
4: Ich glaube, das ist der Kaffee, der köstliche Kaffee, den meine liebe Arbeitskollegin mir jeden Morgen ins Labor mitbringt.
5: Auf jeden Fall Paulaner Spezi. Eigentlich kann ich die immer trinken, aber am besten schmeckt sie mir, wenn wir mit den Jungs am See sitzen, direkt kalt aus der Kühlbox. Dann ist es schon am besten.
0: Ja, Kühlbox mit Spaßgetränk irgendwo draußen. Jetzt am Wochenende passt das ja besonders. Das Wetter wird dazu ja exzellent. Auch wenn Brauereien und Winzer in Deutschland im Moment jammern, unter dem Strich trinken wir weniger Alkohol im Land. Und das ist auch besser für die Gesundheit. Und es gibt eben mit den Spaßgetränken viele leckere Alternativen. Und ein bisschen günstiger soll das Ganze auch noch sein. In diesem Sinne, wohl sein Stößchen. Prost zusammen.

0: Shabuzi und sein Barsong, ob er wohl auch an Spaßgetränke gedacht hat?
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3: Mit Danny Hoppe, guten Tag. In Oberbayern läuft gerade ein Großeinsatz von Polizei und Rettungsdiensten an einem Gymnasium. An der Schule in Schongau sind mehrere Menschen verletzt worden. Es deutet vieles auf eine Amoktat hin. Das hat ein Polizeisprecher vorhin gesagt. Der mutmaßliche Täter wurde festgenommen. Malte Albrecht aus dem News-Team, vieles ist noch unklar. Was weiß man denn inzwischen über den Vorfall?
4: Also was genau an der Schule passiert ist, ist noch unklar. Die Lage sei noch unübersichtlich, sagte eine Polizei. Sprecherin. Am späten Mittag gingen jedenfalls die ersten Meldungen über einen Großeinsatz an dem Gymnasium in der oberbayerischen Kleinstadt ein. Mehr als 15 Polizeistreifen rückten an. Zum Grund des Einsatzes sagten die Beamten da noch nichts, aber die Menschen im näheren Umfeld der Schule wurden aufgerufen, das Gebiet zu meiden. Wenig später bestätigte die Polizei dann, dass es mehrere Verletzte gibt. Wie viele Menschen genau verletzt wurden und wie schwer sie verletzt sind, wird derzeit noch abgeklärt. Die Polizei geht von einer einstelligen Zahl an Verletzten aus. Bild Online berichtet, dass mehrere Opfer Stichverletzungen erlitten haben sollen. Offiziell bestätigt ist das bisher nicht. Nach ersten Erkenntnissen habe sich das Geschehen teils auf dem Schulgelände, teils im direkten Umfeld des Gymnasiums abgespielt, heißt es. Der mutmaßliche Täter war wohl zuerst geflüchtet, er konnte aber wenig später festgenommen werden.
3: Malte Albrecht mit den ersten aktuellen Infos zu einer möglichen Amoktat an einer Schule in Oberbayern. Vielen Dank. Und jetzt weitere Meldungen im Überblick. US-Präsident Trump hat beim NATO-Gipfel kräftig ausgeteilt. In Ankara attackierte er die Verbündeten, will die Handelsbeziehungen mit Spanien beenden und hat klargemacht, dass er weitere Interessen an Grönland hat. Außerdem erklärte er die Waffenruhe mit dem Iran für beendet. Mit Teheran zu verhandeln sei reine Zeitverschwendung, sagte Trump. Die Weltgesundheitsorganisation geht davon aus, dass sich die Zahl der Krebsdiagnosen bis zum Jahr 2050 weltweit fast verdoppeln könnte. Gründe seien Mängel in der Prävention. Dazu kämen klassische Risikofaktoren wie Rauchen, Alkohol, zu wenig Bewegung und Übergewicht, heißt es im neuen Krebsbericht der WHO. In Deutschland arbeiten immer mehr Lehrerinnen und Lehrer in Teilzeit, nämlich 44%. Das hat das Statistische Bundesamt mitgeteilt. Es ist demnach die höchste Teilzeitquote seit Beginn der Datenerhebung. Außerdem ist inzwischen jede dritte Lehrkraft älter als 50 Jahre. Sollten die Geschäfte auch sonntags häufiger mal öffnen dürfen, ja oder nein? In dieser Frage sind die Menschen in Deutschland ziemlich gespalten. 43% sind eher dafür, 50% sind dagegen. Das zeigt eine neue YouGov-Umfrage. Vor knapp einem Jahr hatte das Meinungsforschungsinstitut die Frage schon mal gestellt. Damals war die Ablehnung noch deutlich größer. Die Handelsverbände fordern schon länger, dass Geschäfte öfter und flexibler sonntags öffnen dürfen. Einkaufen sei auch ein Freizeiterlebnis, sagen sie. Die Gewerkschaft Verdi ist dagegen. Sie sagt, längere Öffnungszeiten ließen schon jetzt immer weniger Raum für Familie, Freunde und Ehrenamt. Der Sonntag sei der einzig verlässlich planbare freie Tag. Und das waren die Nachrichten mit Danny Hoppe.
1: Das Antenne Münster Wetter. Wir kommen heute durch den kältesten Tag der Woche oder besser gesagt den kühlsten Tag der Woche, denn so kalt ist es nun auch wieder nicht. Ist zwar wolkig, ja, ein bisschen Wind ist auch da, ja, aber für klar über 20 Grad reicht es auch noch. Die haben wir aktuell in Bloggendorf, 21 Grad auch im Erfurtviertel, ja, und auch schon morgen wird es ja wieder klar wärmer mit locker 25 Grad am Nachmittag, wenn die Sonne wieder besser durch die Wolken durchkommt. Schauen wir auf die Straßen in Münster, im Antenne Münster Verkehr. Im Moment stockt es vor allem auf dem Holtmannsweg in Körde. Ortseinwärts geht hinter dem ersten Bahnübergang schon los und dann bis zur Königsberger Straße 5 Minuten extra. Es stockt auf dem Bröderichweg in Richtung Grevener Straße und dann auf der Steinfurter Straße auswärts hinter der Grevener Straße und hinter dem Ring dann nochmal und auch schon ein kleines bisschen vor dem Abzweig nach Wilkinghege. Es stockt vor dem Bahnhof Richtung Servaziplatz und auf dem Stadtgraben auswärts vor der Weseler Straße wegen der Baustelle dort. Da seid ihr mit 5 Minuten Wartezeit dabei. Ein bisschen länger dauert es schon auf der Hammerstraße stadtauswärts hinter der Trautmannsdorfstraße bis nach Hiltrop hinein. Schon vorher an der Baustelle am Preußenstadion braucht ihr etwas länger. Die aktuellen Blitzer. Nur bei Antenne Münster. Geblitzt wird an der Gartenstraße auswärts, also Richtung Rentenversicherung, hinter dem Abzweighoher Heckenweg. Dann am Orleansring Richtung Aasee zwischen Steinfurter Straße und Henriette-Sohn-Straße. An der Kanalstraße wird geblitzt. Auswärts in der 30er-Zone zwischen Lublinring und Nevinghof. Dann an der Dorbaumstraße in Handorf. Beide Richtungen bei der Heriburgstraße. An der Abelsbürener Straße beide Richtungen bei der Bushaltestelle Kanalbrücke und an der Straße Rumla zwischen Münster und Albersloh in Höhe Berl in der 70er-Zone. Da steht auch noch einer. Und wenn ihr noch welche seht, dann ruft doch eben noch mal kurz an oder schickt eine WhatsApp-Sprachnachricht dazu. Münster 28 95 40 ist die Nummer. Danke.
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1: Am Mittwochnachmittag auf geht's weiter Richtung Feierabend hier bei Antenne Münster mit Marze Kamps. Schön, dass ihr dabei seid.

0: Olivia Dean und So Easy to Fall in Love. Und ich finde ja, die Stimme, das ist ja so ein bisschen wie Samt. Jetzt bin ich die ganze Zeit im Überlegen gewesen, wenn das ein Getränk wäre. Ja, was wäre das für ein Getränk? Und ich bin nicht so richtig drauf gekommen. Ein Longdrink aus einem Kelch auf jeden Fall. Bisschen prickelig, nicht zu süß. Jedenfalls etwas, was man so in kleinen Schlücken vor sich hin genießt und dann sein Gegenüber anschaut und ganz tief in die Augen schaut. Aber ich weiß nicht, wie man so einen Cocktail nennt.
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0: Und schon kriege ich wieder Appetit. Ja, am Samstag steht das nächste Nachbarschaftsfest in Münster an, dieses Mal im Hansaviertel. Und dort heißt das Nachbarschaftsfest Hansafest. Das ist so ein bisschen wie das Viertelfest, kennt ihr ja schon aus Mauritzwest. Gibt also Flohmarkt im ganzen Viertel, die Leute öffnen ihre Gärten und Hinterhöfe, überall kann man gucken, überall spielen Bands und man kann ein bisschen was schnubbeln. Es gibt eine ganze Menge Aktionen dazu. Los geht's am Samstagvormittag um 10 und so wie es jetzt aussieht, passt das Wetter ganz wunderbar. Gechillte Stimmung im Hansaviertel ist sowieso immer angesagt. Viel Spaß.
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macht einfach Riesenlaune, Olivia Rodrigo und Drop Dead bei uns im besten Mix. Kurz vor dem Stadtfest Münster mittendrin, Ende August, bekommt Münster noch ganz hohen Besuch. Die Fraktionsspitzen der Großen Koalition sind 2 Tage in der Stadt. Vielleicht, um sich hier mal anzuschauen, was sie aus Münster so alles lernen können.

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1: Um 15.30 Uhr mit Sophie Seemann. Guten Tag. Die Fraktionsspitzen von Union und SPD treffen sich, Medienberichten zufolge, im August zu einer Klausur in Münster am 27. und 28. August. Am 28. August beginnt dann auch der dreitägige NRW-Tag in Münster, zu dem bis zu hunderttausende Besucherinnen und Besucher erwartet werden. Die Klausur soll dazu dienen, das Klima in der Koalition zu verbessern. Es dürfte auch um die großen Reformpakete der schwarz-roten Regierung gehen. Das Bistum Münster und die Caritas haben heute eine Kampagne für Zusammenhalt und gegen Einsamkeit gestartet, unter dem Motto Zusammen geht was. Geplant sind unter anderem Veranstaltungen und Projekte. Der Diözesan Caritas-Verband fördert in den kommenden Jahren 6 Projekte gegen Einsamkeit mit insgesamt 240.000 Euro. Eine Übersicht der Projekte findet ihr im News-Ticker. Highlight ist der NRW-Tag am letzten Augustwochenende. An einem Stand auf dem Überwasser Kirchplatz laden die Initiatoren der Kampagne Besuchende ein. 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
2: Das Antenne Münster Wetter, ja. Wenn wir rausschauen, gerade in Richtung Norden, da sehen wir dicke graue Wolken. Und normalerweise würde ich sagen, oh, da braut sich was zusammen, da müssen wir uns gleich warm anziehen, da kommt was mit. Nee. Die sind nur so da, das sind Soda-Wolken. Da kommt nichts raus. Sag ich jetzt mal so. Es ist aber ein bisschen windiger geworden und unterm Strich dadurch auch ein bisschen frischer. Und damit erleben wir jetzt den kühlsten Tag des Tages. Geht aber so einigermaßen da draußen. Schon morgen wird es ja auch wieder besser. Nachmittags wieder mehr Sonnenschein und dann mit 25 Grad geht's ab. Und das Wochenende wird dann ja schon wieder fast heiß. 21 Grad sind es jetzt aber nur in Rumhorst und in Mecklenburg. Der Antenne Münster Verkehr, da braucht ihr gerade ein bisschen mehr Geduld auf dem Mariendorfer Weg. Dort ist nämlich die Schranke unten und will nicht so wirklich hoch. Ja, deswegen am Bahnübergang Geduld haben. Ebenso auf der Dickburgstraße in Richtung Sudmühle. Da braucht ihr im Augenblick vor dem Abzweig Mariendorfer Straße eine Viertelstunde mehr. Und auch sonst ist schon so einiges los. Wenn wir gerade mal da an der Ecke sind, die Warendorfer Straße stadteinwärts vor dem Abzweig Handorfer Straße, ein längerer Stau. Dann stockt es oben in Körde nicht mehr ganz so stark auf dem Holtmannsweg. Da hat sich der Stau ein bisschen abgebaut, aber die S-Kurve durch die Königsberger Straße ortseinwärts, die ist wegen der Baustelle wieder voll. Dann knubbelt es sich etwas auf der Kanalstraße stadteinwärts vor der Kreuzung am Ring, auf dem Ring selber, vor allem auf dem Yorkring zwischen Grevener Straße und Steinfurter Straße. Die Steinfurter Straße auswärts vor dem Ring ebenfalls mal 3 bis 4 Minuten mehr einpreisen. Rund um den Bahnhof ist es recht voll. Dafür geht es ein bisschen flotter voran heute vergleichsweise auf der Umgehungsstraße in Richtung Autobahn hinter der Hammerstraße, aber einen kurzen Stau gibt es auch dort. Ebenso wie auf der Hammerstraße selbst, stadtauswärts hinter der Trautmannsdorfstraße bis nach Hiltrup hinein, da braucht ihr im Augenblick 3 bis 4 Minuten länger. Die aktuellen Blitzer nur bei Antenne Münster. Geblitzt wird an der Gartenstraße auswärts, also Richtung Rentenversicherung, hinter dem Abzweig Hoher Heckenweg. Dann am Orleansring in Richtung Aasee zwischen Steinfurter Straße und Henriette-Sohn-Straße. In Rumhorst am Hohen Heckenweg, Höhe Rumhorstweg, wird geblitzt an der Kanalstraße auswärts. Moment, Zeile verrutscht. Auswärts zwischen Lubinring und Nevinghof in der 30er-Zone. An der Amelsbürener Straße, beide Richtungen bei der Bushaltestelle Kanalbrücke in Amelsbüren wird geblitzt. Und natürlich auch heute wieder an der Straße Rumler zwischen Münster und Albersloh in Höhe Berl. Dort gilt Tempo 70. Seht ihr noch welche? Dann ruft eben an oder schickt eine WhatsApp dazu. Münster 28 95 40 ist die Nummer. Danke.
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2: Am Mittwochnachmittag. Antenne Münster, ich freue mich, dass ihr dabei seid. Matze Kamps bin ich.

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0: Hallo zum Nachmittag, schön, dass ihr dabei seid. Ja, und ihr seht sie jetzt wieder, wie sie hängen in Rumphorst, in Mecklenburg oder in Handorf. Die Schilder, Achtung, Kids unterwegs. Sie sind dann am Straßenrand zu entdecken. Denn weil diese Schilder schon vor einem Jahr sehr gut angekommen sind und sich sehr viele schon wieder danach erkundigen und danach gefragt haben, ja, da haben wir uns gemeinsam mit der Polizei Münster gedacht, machen wir die Aktion mit den Schildern doch glatt nochmal. Und jetzt gibt es die nächste Auflage. Eines der Schilder geht zum Beispiel nach Sprakel an den Baumschulenweg. Das hat Kavita hier bei uns aus der Redaktion geholt.
1: Mir ist aufgefallen, dass die Autos da deutlich zu schnell fahren. Und wahrscheinlich liegt das auch daran, dass gegenüber der Wohnhäuser ein Feld ist und das, glaube ich, sehr animiert, einfach mal ein bisschen mehr Gas zu geben.
0: Ja, und damit hat sie eine perfekte Stelle für ein Achtung-Kids-Schild gefunden. Und natürlich haben wir von den Schildern noch eine ganze Menge. Also egal, aus welchem Viertel ihr in Münster kommt, wenn es vor eurer Haustür für Kids nicht ungefährlich ist, bei uns gibt es die passenden Schilder für euer Grundstück. Entweder hier bei uns in der Redaktion am Nevinghof oder auch bei den 5 Polizeiwachen in der Stadt. Die findet ihr über unsere Homepage antennemünster.de.

0: Nah, wiedererkannt, No Mercy sind das. Auch schon über 30 Jahre auf der Uhr, der Titel. Und was hat diese Band eigentlich mit den legendären Boney M. gemeinsam? Nun, naja, den Produzenten Frank Farian, der hatte beide dann richtig groß gemacht. Boney M. in den 70ern und diese drei Jungs eben in den 90ern. Und wenn ihr Worte hört wie Venezia, Roma, Bella Italia, schon kriegst du gleich Hunger auf Pizza oder Eis, ne? Am besten vielleicht immer beides. Vielleicht nicht gerade zusammen, aber eben hintereinander. Und deswegen, wir müssen einfach mal kurz nochmal über Eis sprechen.
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0: Wäre ja nicht so, dass wir bald wieder ordentlich Gelegenheit bekommen, ein bisschen was wegzuschleckern bei den Temperaturen, die uns ab morgen, spätestens übermorgen, wieder erreichen. Kimberly Klages aus der Redaktion. Wir haben uns eben hier schon umgehört, warum es eigentlich Eisdiele heißt. Ich dachte immer, das käme von Dealer mit Eisdielen, aber nee, ne?
2: Nein, also nicht wirklich. Es gibt tatsächlich mehrere Theorien, wie es zu dem Namen Eisdiele gekommen ist. Eine davon ist zum Beispiel, dass früher aus alten Brettern, die ja auch Dielen genannt werden, dass damit so Podeste für Kinder gebaut wurden. Und so sind die Kleinen dann einfacher bis ans Fenster gekommen, hinter dem das Eis lagerte, und konnten dann ihre Kugeln einfach selbst entgegennehmen. Und aus dieser Improvisation heraus ist dann angeblich der Name Eisdiele entstanden und der hat sich bis heute gehalten.
0: Ja, aber es hat sich einiges verändert in den Eisdielen. Die Preise zum Beispiel, vor allem aber die Sorten.
2: Ja, da gibt es inzwischen alles Mögliche. Also so von Avocado-Eis mit Chili-Soße und Nachos oder pinkes Aperol-Eis gibt es wirklich absurde Sorten. Ganz frisch gerade auch. In Karlsruhe gibt es jetzt zum Beispiel ein Spaghetti-Eis, das den Namen wirklich sehr wörtlich nimmt, mit echten Nudeln drin. Ich habe mit dem Besitzer Giuseppe gesprochen, der die Idee hatte.
3: Ich bin eigentlich als Italiener Nudelesser und dann kam ich auf die Idee, mal was Außergewöhnliches zu machen, kreativ zu sein, nicht das klassisch wie Vanille, Erdbeer, Schoko, sondern mal eine Sorte, wo es noch nicht gibt, und darauf bin ich dann gekommen.
0: Ja, und das ist genau so eine Sorte, über die man erst lacht, dann kurz ein bisschen irritiert guckt, sich am Kopf kratzt und fragt, Moment mal, würde ich das nicht vielleicht doch auch probieren?
2: Genau so, und der Besitzer sagt ja auch, dass viele erstmal überrascht reagieren. Es ist einfach so ungewöhnlich, dass sofort alle drüber sprechen.
0: Soweit ist es dann nicht mehr zum Bolognese-Eis. Bin ich mal gespannt, wann das kommt. Ja, danke Kimberly Klages für diese erhellenden Erkenntnisse in Sachen Eis. Und ich denke mal, in den kommenden Tagen werden wir noch häufiger über dieses Thema sprechen.

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4: Mit Danny Hoppe. Guten Tag. An einem Gymnasium im oberbayerischen Schongau hat es möglicherweise eine Amoktat gegeben. Es deute inzwischen einiges darauf hin. Das hat die Polizei am Nachmittag mitgeteilt. Mindestens 2 Mädchen wurden bei dem Vorfall schwer verletzt. Ob sie in Lebensgefahr schweben, ist noch unklar. Möglicherweise gibt es auch noch mehr Verletzte. Insgesamt ist die Lage noch unübersichtlich. Viele Fragen sind noch offen. Malte Albrecht aus dem News-Team bestätigt ist allerdings, dass der mutmaßliche Täter festgenommen wurde. Inzwischen gibt es auch erste Infos zu ihm.
5: Ja genau, nach Angaben der Polizei ist er 16 Jahre alt. Ob er ein Schüler des Gymnasiums ist, ist aber noch nicht bekannt. Auch was die Tatwaffe und den genauen Ablauf angeht, halten sich die Ermittler bisher bedeckt. Bild Online schreibt, dass die Opfer Stichverletzungen erlitten haben sollen, aber das ist, wie gesagt, offiziell noch nicht bestätigt. Laut dem Bericht soll sich das Geschehen zum Teil auf dem Schulgelände, zum Teil im direkten Umfeld des Gymnasiums abgespielt haben. Passiert ist das Ganze jedenfalls am späten Mittag, also während des laufenden Schulbetriebs. Die Polizei rückte mit mehr als 15 Streifenwagen an und rief die Menschen auf, das Gebiet zu meiden. Auch mehrere Rettungshubschrauber des ADAC wurden angefordert. Der mutmaßliche Täter war wohl zuerst geflüchtet, konnte dann aber wenig später festgenommen werden. Die genauen Hintergründe der Tat sind noch unklar.
4: Danke, Malte. Und jetzt weitere Meldungen im Überblick. Beim NATO-Gipfel in Ankara hat US-Präsident Trump weitere Angriffe auf den Iran angekündigt. Man werde sie in der Nacht richtig hart treffen. Der Iran verletze das Abkommen jeden Tag, sagte Trump. Schon vorher hatte er gesagt, dass die Waffenruhe mit dem Iran aus seiner Sicht beendet sei. Die Vereinbarkeit von Familie und Beruf bleibt vor allem für Frauen eine zentrale Herausforderung. So steht es im neuen Familienbericht der NRW-Landesregierung. Demnach stemmen Frauen weiterhin den größten Teil der Care-Arbeit. Gewarnt wird in dem Bericht auch, dass das Armutsrisiko für Alleinerziehende, kinderreiche Familien und Familien mit Zuwanderungsgeschichte gestiegen sei. Seit mehr als einem Monat ist die Bonner Nordbrücke gesperrt. In der nächsten Woche Mittwoch sollen dort die Abbrucharbeiten beginnen. Das hat Bundesverkehrsminister Schnieder mitgeteilt. Konkret geht es dabei um die Vorlandbrücke, die auf der linken Rheinseite auf die Nordbrücke zuführt. Laut Schnieder soll außerdem noch in diesem Jahr der Auftrag für den Ersatzneubau vergeben werden. Ein Blitzer in Solingen sorgt im Netz momentan für viel Spott. Das Video, das millionenfach geklickt wurde, zeigt eine mobile Radarfalle, aufgestellt in einer Einbahnstraße, allerdings entgegen der Fahrtrichtung. In Kommentaren hieß es, die Stadt Solingen sei zu dumm, einen Blitzer aufzustellen. Jetzt wehrt sich die Stadtverwaltung, der Blitzer stehe dort ganz bewusst. Die Straße sei wegen einer Baustelle vorübergehend in eine Einbahnstraße verwandelt worden. Viele Autofahrer hätten das aber ignoriert und seien trotzdem in falscher Richtung durch die Straße gefahren. Dadurch habe es mehrere gefährliche Situationen gegeben. Und deshalb habe man den Blitzer dort aufgestellt, um Falschfahrer zu überführen. Es handele sich also weder um einen Schildbürgerstreich noch um Staatsversagen, heißt es. Und das waren die Nachrichten mit Danny Hoppe.
6: Das Antenne Münster Wetter. Weiterhin zieht ein kompakter Wolkenklops über uns hinweg. Es bleibt aber trocken, wird aber nur der kühlste Tag der Woche. Und dann auch bleiben, denn schon morgen wird das Wetter im Laufe des Tages deutlich besser. Zum Nachmittag hin wieder schön sonnig und dann haben wir 25 Grad in der Spitze. Jetzt mit 21 Grad im Kreuzviertel und in Hiltrup liegen wir doch ein bisschen drunter. Schauen wir auf die Straßen. Der Antenne Münster Verkehr, da stockt es im Moment, wenn wir auf die nördliche Hälfte der Stadt gucken, vor allem auf dem Schifffahrter Damm, stadtauswärts hinter der Brücke über den Dortmund-Ems-Kanal bei der Schleuse in Mariendorf braucht ihr 5 Minuten länger. Dann auf der Umgehungsstraße bei der Warendorfer Straße, wenn es auf die Warendorfer Straße zurückgeht, beide stadtauswärts betroffen, beide Straßen mit 5 Minuten etwa. Die Steinfurter Straße auswärts, einmal vor dem Ring, dann direkt hinterm Ring bis etwa zur Tankstelle. Da braucht ihr rund 4 bis 5 Minuten länger, dann im weiteren Verlauf vor dem Abzweig Wilkinghege nochmal. Wilkinghege selber Richtung Steinfurter Straße ist natürlich auch wieder voll. Dann auf dem südlichen Abschnitt, vor allem auf der Umgehungsstraße Richtung Autobahn hinter der Hammerstraße auf der Weseler Straße. Stadteinwärts vor der Baustelle in der Spinne sind es gerade 10 Minuten in Mecklenburg, die ihr mit einrechnen müsst. Dann auf der Hammerstraße auswärts hinter der Umgehungsstraße vor der Baustelle im Preußenstadion und dann nach der Trautmannsdorfstraße bis nach Hiltrop hinein auch nochmal 5 Minuten obendrauf. Die Mondstraße in Richtung Wolbecker Straße, auch heute wieder ein Staupunkt mit 5 bis 10 Minuten. Die Wolbecker selbst hinter dem Dortmund-Ems-Kanal auswärts bis über die Umgehungsstraße hinaus auch. Die aktuellen Blitzer nur bei Antenne Münster. Geblitzt wird an der Hammerstraße einwärts in Bergfidel in Höhe der Bushaltestelle, dann an der Gartenstraße in Richtung Rentenversicherung hinter dem Abzweig Hoher Heckenweg, am Orleansring in Richtung Aasee zwischen Steinfurter Straße und Henriette-Sohn-Straße. Dann wird geblitzt an der Amelsbürener Straße, beide Richtungen bei der Bushaltestelle Kanalbrücke und an der Straße Rumler zwischen Münster und Albersloh in Höhe Berl in der 70er-Zone. Dort wird ebenfalls noch geblitzt. Und wenn ihr noch welche seht, dann seid so nett und ruft eben an oder schickt eine WhatsApp dazu. Münster 28 95 40 ist die Nummer. Danke.
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6: Mittwochnachmittag mit Marze Kamps. Ich grüße euch. Hallo.

0: Guten Mittwochnachmittag, ihr hört euren Stadtsender Antenne Münster. Schön, dass ihr dabei seid. Und dann mit auch hallo, liebe Kinoauskenner. Ihr habt doch bestimmt schon von Tilly Norwood gehört, oder? Tilly Norwood, jetzt hat sie ihre erste große Filmrolle bekommen. Tja, aber in echt gibt es die Frau gar nicht. Tilly Norwood ist ein KI-Produkt, ist von einer künstlichen Intelligenz generiert. Und das ist aktuell eines der Themen auch in der Filmbranche. Leo Arrighi aus unserer Filmredaktion, eine KI-generierte Hauptrolle. Das ist schon krass, ne?
1: Ja, du hast es gerade schon gesagt, Tilly Norwood, so heißt die wahrscheinlich erste vollständig mit KI generierte Schauspielerin. Die hat auch einen Social Media Account mit so Videos und allem Zip-Zap. Alles mit KI generiert, muss man dazu sagen. Hinter ihr steht das Studio Particle 6 aus London. Die haben Tilly schon im vergangenen Jahr vorgestellt und jetzt soll sie eben in einem eigenen Film mitspielen. Misaligned, so soll der heißen, ist wohl eine Art Comedy-Drama über eine KI-Figur, die plötzlich menschliche Gefühle entwickelt.
0: Jetzt klingt das direkt so ein bisschen nach, eine KI übernimmt Hollywood. Ist das wirklich so? Ist da die Sorge berechtigt?
1: Ja, also zumindest nicht sofort. Man muss das schon ein bisschen runterdimmen. Das ist jetzt nicht Disney, Warner oder Netflix, die sagen, ab morgen ersetzen wir Jennifer Lawrence durch eine KI-Schauspielerin. Dieses Londoner Studio Particle 6, das ist eher eine kleine spezialisierte Produktionsfirma, die viel mit KI rumspielt. Der Film ist auch noch in Entwicklung. Es gab nach allem, was öffentlich ist, keinen riesigen Kinostart, keine große internationale Verbreitung, keinen Beweis darauf, dass das überhaupt sich irgendjemand angucken möchte. Es ist vor allem erstmal ein sehr lauter, sehr provokanter PR-Moment.
0: Ja, und was heißt das nun für die Filmbranche?
1: Also die KI verändert natürlich Arbeitsprozesse. Das ist ja momentan in ganz vielen Branchen so. Konkret kann KI in der Filmproduktion ja durchaus auch unterstützen, wenn es zum Beispiel um Storyboards, Konzeptbilder oder vielleicht Kostenkalkulationen geht oder so. Jetzt kommen wir nochmal kurz zurück zu Tilly Norwood. Das ist eine künstlich erzeugte Figur, darüber haben wir gesprochen, die mutmaßlich auf der Arbeit unzähliger echter Darsteller aufbaut, vermutlich ohne, dass sie dazugestimmt haben oder dafür bezahlt wurden. Deswegen ist das natürlich auch gerade ein Riesenschrei in Hollywood. Da kommt auch Kritik, zum Beispiel von Emily Blunt, ganz bekannte Schauspielerin. Die hat Aufnahmen von Tilly Norwood gesehen und sinngemäß gesagt, meine Güte, wenn das KI ist, sind wir verloren. Für viele in der Branche ist das also nicht nur ein technisches Experiment,

0: Experiment, sondern ein Angriff auf Schauspiel als echte kreative Arbeit.
1: Tilly Norwood, die erste große KI-Filmfigur mit einer Hauptrolle, wenn es nach dem eigenen Studio geht. Leo Arrighi hat das für uns eingeordnet. Vielen Dank. Übrigens hat der deutsche Hollywood-Regisseur Roland Emmerich angekündigt, er probiere das jetzt auch mal aus mit KI-Figuren, was dann wohl kommt.

Riesennummer Ray, Where's My Husband, bei uns im besten Mix am Nachmittag. Und die Vorbereitungen für den großen NRW-Tag hier in Münster Ende August, die laufen natürlich auch schon. Und jetzt zeichnet sich ab, dass kurz vorher doch noch ein paar größere Herren und Damen hier bei uns zu Gast sein werden. Denn die Fraktionsspitzen der großen Koalition treffen sich zu einer Klausur hier bei uns in Münster. Vielleicht holen sie sich dann hinterher ein kleines bisschen Inspiration, wie man das alles richtig macht, was man aus Münster alles lernen kann. Oder sie wollen einfach nur eine tolle Zeit haben und schlendern ein bisschen über die Partymeile. Was noch wichtig ist, gleich in den Antenne Münster Nachrichten um 12:30.

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1: Um 16.30 Uhr mit Sophie Seemann. Guten Tag. Die erste Reise von Preußen Münster in der dritten Fußballliga geht nach Wiesbaden. Im ersten Saisonspiel am 8. oder 9. August heißt der Gegner SV Wien Wiesbaden. Der Deutsche Fußballbund hat heute den Spielplan für die neue Saison veröffentlicht. Das erste Heimspiel bestreiten die Preußen Mitte August, dann gegen den FC Ingolstadt. Highlight-Spiele sind Anfang Oktober im heimischen LVM Preußenstadion gegen Rot-Weiß Essen und direkt eine Woche später ebenfalls zu Hause gegen Fortuna Düsseldorf mit Ex-Trainer Alexander Ende. Den Spielplan könnt ihr euch auf unserer Homepage anschauen. In den Werkshallen im Münsterland sind die Sparmaßnahmen der Bundesregierung ein großes Gesprächsthema. Dagegen protestieren sie heute am Hafenplatz in Münster. Im ganzen Münsterland sammeln Busse die Mitarbeitenden ein. Das haben sie bereits getan, denn es geht schon um 18 Uhr los. Vor allem die Rentenpläne, die machen den Mitarbeitenden Sorgen, sagt Felix Spreen von der Gewerkschaft IG Metall für das Münsterland.
2: Vor allem von älteren Arbeitnehmern, aber es sind natürlich die Jungen in den Betrieben, für die das auf der einen Seite noch relativ weit weg ist, die sich aber natürlich insofern Gedanken machen, als dass sie gerade sehen, Mensch, meine Kollegen, die vielleicht jetzt Anfang 60 sind, die können schlichtweg nicht mehr so, wie die sich das vielleicht vor einiger Zeit auch noch vorgestellt haben. Und das ist natürlich der größte Kritikpunkt auch, dass es am Ende eine Kürzung ist für diejenigen, die eben nicht bis zum gesetzlichen Renteneintrittsalter arbeiten können.
1: Zwar steige die Lebenserwartung, das heiße aber nicht gleichzeitig, dass die Menschen auch länger arbeiten können. Die Kundgebung findet heute Abend, wie gesagt, ab 18 Uhr hier in Münster am Hafenplatz statt. Die Fraktionsspitzen von Union und SPD treffen sich Medienberichten zufolge im August zu einer Klausur in Münster am 27. und 28. August. Am 28. August beginnt der dreitägige NRW-Tag in Münster, zu dem bis zu hunderttausende Besucherinnen und Besucher erwartet werden. Die Klausur soll dazu dienen, das Klima in der Koalition zu verbessern. Es dürfte auch um die großen Reformpakete der schwarz-roten Regierung gehen. 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
4: Das Antenne Münster-Wetter. Ja, die Sonne sehen wir heute nicht mehr, nicht ganz so vertrauenswürdig mit den vielen Wolken drauf. Es bleibt aber trocken, nur es wird eben nicht sehr viel wärmer, als es jetzt ist. Das geschieht spätestens aber morgen Nachmittag. Dann kommt die Sonne nämlich wieder durch und dann wird es auch gleich wieder deutlich wärmer bei uns mit 25 Grad mindestens. 21 sind jetzt im Zentrum Nord und im Südviertel. Der Antenne Münster Verkehr, da ist jetzt wieder im Berufsverkehr einiges los. Hier sind die längsten Staus. Wir schauen in den Süden auf die Kreuzung Marktallee-Westfalenstraße. Beide Straßen sind dort ziemlich voll. Schon vorher auf dem Weg nach Hiltrup hinein auf der Hammerstraße hinter der Trautmannsdorfstraße dauert es 5 bis 10 Minuten länger. Es stockt auch auf dem Albersloher Weg auswärts in Gremmendorf vor dem Blaukreuzwäldchen ebenfalls 5 Minuten. Genauso wie auf der Weseler Straße stadteinwärts in Mecklenbeck vor der Baustelle in der Spinne. Nach etwa 5 Minuten seid ihr durch. Ein bisschen flotter geht's auf der Umgehungsstraße in Richtung Autobahn hinter der Hammerstraße. Dann staut es sich auf der Moltke Straße vor der Weseler Straße ebenso wie auf dem Stadtgraben vor der Weseler Straße wegen der Baustelle dort. Die Mondstraße in Richtung Wolbecker Straße. Vor der Wolbecker Straße auch heute wieder die täglichen 10 Minuten Wartezeit dort. Es stockt sich rund um die Kreuzung Warendorfer Straße Ring, vor allem auf dem Kaiser-Wilhelm-Ring. Dann auf dem Jorgring in Richtung Steinfurter Straße, vor der Steinfurter Straße und die Steinfurter Straße selbst stadtauswärts hinter der Grevener Straße vor dem Ring. Beides sorgt bei euch für etwa 5 Minuten Verzögerung auf dem Weg in Richtung Feierabend. Die aktuellen Blitzer, nur bei Antenne Münster. Geblitzt wird an der Hammerstraße stadteinwärts beim Preußenstadion, an der Gartenstraße in Richtung Rentenversicherung hinter dem Abzweigower Heckenweg, am Orleansring Richtung Aasee zwischen Steinfurter Straße und Henriette-Sohn-Straße, am Hohen Heckenweg in Rumphorst, in Höhe Rumphorstweg, in Amelsbüren an der Amelsbürener Straße, beide Richtungen bei der Bushaltestelle Kanalbrücke und an der Straße Rummler zwischen Münster und Albersloh in Höhe Berl in der 70er-Zone. Da steht auch wieder einer. Und seht ihr noch einen? Dann sagt eben noch mal kurz Bescheid, ruft an oder schickt WhatsApp-Sprachnachrichten dazu. Münster 28 95 40 ist die Nummer. Danke.
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4: Ach, zusammen geht's easy und entspannt, hoffe ich, durch den Mittwochnachmittag in Richtung Feierabend hier mit Antenne Münster. Ich bin Matze Kamps. Hallo.

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0: Und alle schwingen die Hüften zu. Enrique Iglesias und Subimela Radio bei uns im besten Mix am Mittwochnachmittag. Mit Nachwuchs in einem Kinderwagen, am besten dann noch ein Hund an der Leine und ein Handy in der anderen hat und damit durch den Alltagsdschungel zu kommen. Ja, das erfordert schon ein bisschen was. Das ist schon fast eine olympische Disziplin. Wer das schafft, da habe ich den allerhöchsten Respekt davor. Vor allem alle, die das schaffen, ohne irgendwie zwischendurch einfach mal stumpf zu platzen. Denn es gibt ja so viele völlig überraschende Hürden zwischendurch.
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2: Es ist ja schon schwer, mit einem Hund Gassi zu gehen, ohne ständig angesprochen zu werden.
3: Was ist denn das für eine Rasse?
2: Aber die Königsdisziplin ist ein Spaziergang mit Kinderwagen mit Baby drin. Da wird ungefragt reingeglotzt von irgendeiner distanzlosen Person.
4: Na, du bist ja lieb.
2: Wenn das Baby nicht gerade was Pinkes trägt, ist es irgendwie immer ein Junge.
4: Ja, so ein feiner Bursche.
2: Und dann müssen die Eltern meistens sehr schnell einschreiten.
4: Magst du eine Praline haben? Hier, schau mal, die ist mit Eierlikör. Hat mir früher auch nicht geschadet.
2: Und an dem Punkt sagst du dann höflich, aber bestimmt, und in der Entspanntheit, die junge Eltern nun mal so haben.
3: Nee, danke. Und kümmern Sie sich doch um Ihren eigenen Sch.
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1: Ja, willkommen im besten Mix bei Antenne Münster, kennt ihr von uns. Und wenn sich zwei Große aus der deutschen Popwelt treffen und sagen, jo, wir müssen mal was machen, dann ist das jetzt nicht irgendwie der Anfang von einem schlechten Witz, sondern von etwas Tollem. Sind nämlich diese beiden, die sich treffen, echte Könner, dann kann da ja eigentlich nur Fabelhaftes bei rauskommen. So wie das bei Michael Patrick Kelly und Gentleman passiert ist. Die beiden haben sich kennengelernt bei Sing meinen Song. Das läuft ja auf Vox und das ist auch schon 9 Jahre her, dass die beiden sich getroffen haben. Aber irgendwie hat es da zwischen den beiden musikalisch aber sowas von gefunkt, dass es eine echte musikalische Freundschaft daraus entstanden. Und jetzt haben sie zu zweit eine gemeinsame Single rausgebracht, die heißt Wildfire. Wir haben darüber mit den beiden gesprochen, über ihre unbändige Liebe zur Musik.
2: Also ich finde Song schreiben und dann aber live performen, das sind die schönsten Momente unseres Berufs, weil ja. du fühlst dich ein bisschen wie so ein Empfänger, da kommt was und du bist sozusagen der, der es manifestiert, ja. Das ist so der Songwriting-Moment und dann gibt es diesen Moment, wo du es mit tausenden von Menschen performst und die performen ja auch für dich. Also wenn wir auf der Bühne stehen, ist die Show,
3: die
2: wir
3: uns... Das Musik machen und diese oder? Interviews immer, boah.
1: Ja, sind ja beide alte Hasen im Musikgeschäft, seit fast 30 Jahren dabei. Der eine im Reggae, der andere eher im Folk und Pop. Und dennoch können sie nicht genug vom Musikbusiness bekommen, also von den meisten Dingen im Geschäft.
3: Das Schöne am Musik machen ist, es ist nie gleich. Ne? Es gibt immer wieder andere Geschichten, wie ein Song entsteht oder wie ein Song funktioniert hat oder eben nicht funktioniert hat. Und du fängst immer wieder von vorne an, so, ne? Auch beim Konzert. Wenn du auf Tour bist und hast montags in Berlin eine Mega-Show gespielt, musst du in Hamburg am nächsten Tag wieder von ganz vorne anfangen und wieder die Leute kriegen. Und in dem Moment, wo das passiert, ist auch die Magie wieder da. So. Und das hält einen, glaube ich, auch so frisch und auch motiviert. Und deswegen machen wir beide das auch, glaube ich, schon so lange. Also weil wir uns dessen echt bewusst sind.
1: Ja, da haben sie auch beide immer Vollgas, wenn sie nicht nur auftreten, sondern auch zusammen Musik machen. Da kann eigentlich nur Gutes bei rumkommen. Überzeugt euch jetzt mal kurz selbst. Hier sind Gentleman und Michael Patrick Kelly gemeinsam mit ihrer Single Wildfire.
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1: Mit Danny Hoppe, guten Tag. Zum ersten Mal seit 11 Jahren hat das Land NRW wieder einmal einen Familienbericht vorgelegt. Untersucht wurde dafür, wie es den Familien bei uns geht und mit welchen Problemen sie zu kämpfen haben. Zum Beispiel bei der Betreuung der Kinder, den steigenden Kosten oder der Suche nach passendem Wohnraum. Das Fazit des Berichts, die meisten Familien sind zwar zufrieden mit ihrem Leben, gleichzeitig bleibt es für viele aber weiter schwierig, Familie und Beruf unter einen Hut zu bekommen. Vor allem Frauen sind hier stark belastet. Jandi berichtet aus dem Landtagsstudio Düsseldorf.
2: 2,5 Millionen Familien leben in NRW. Der Bericht zeigt, Familien organisieren ihren Alltag heute oft bis ins Detail. Sie sind mit anderen Worten organisatorisch auf Kante genäht. Fällt dann die Kinderbetreuung aus oder kommt eine andere Belastung wie Krankheit dazu, gerät das ganze System schnell ins Wanken. Die Autorin des Berichts, Professorin Kuger, sagte mir aber auch, viele kommen nach eigener Einschätzung gut durch den Alltag, trotz Krisen, steigender Kosten und wirtschaftlicher Unsicherheit.
3: Familien scheinen aber durchaus sehr kreativ und lösungsorientiert zu sein, den Alltag gut zu bewältigen.
2: Besonders deutlich bleiben die Unterschiede zwischen den Geschlechtern. Väter arbeiten im Schnitt 39 Stunden pro Woche, Mütter dagegen 27 Stunden und sie übernehmen nach wie vor den Großteil der Kinderbetreuung. Die Wissenschaftler empfehlen deshalb vor allem eine verlässlichere Kinderbetreuung, leichter zugängliche Familienleistungen und mehr Unterstützung bei gesundheitlichen und sozialen Belastungen.
1: Und jetzt weitere Meldungen im Überblick. Trotz der Attacken von US-Präsident Trump hat NATO-Generalsekretär Rutte das Gipfeltreffen in Ankara als Erfolg bezeichnet. Das Bündnis sei stärker als je zuvor. Trump hatte die NATO-Verbündeten vorher allerdings scharf kritisiert. Dazu hatte er angekündigt, dass er alle Handelsbeziehungen mit Spanien beenden wolle und dass er auch weiter Interesse an Grönland habe. Nach der möglichen Amoktat in einem oberbayerischen Gymnasium sind die beiden schwer verletzten 13-jährigen Mädchen außer Lebensgefahr. Das hat die Polizei in Schongau mitgeteilt. Der festgenommene 16-Jährige soll mit einem Messer und einer Schusswaffe bewaffnet gewesen sein. Das sagte Bayerns Innenminister Herrmann. Laut Polizei könnte es sich auch um eine Beziehungstat handeln. Die Deutsche Bahn will in Zukunft mehr auf künstliche Intelligenz setzen, unter anderem bei der Kundenkommunikation. Hier will die Bahn 50 Millionen Euro investieren. Die neue Bahn KI soll Kunden allgemeine und individuelle Auskünfte geben. Gut, dass das nicht während eines Spiels passiert ist. Im Bremer Weserstadion ist am Nachmittag an einer Tribüne eine Betonstütze zerbrochen. Das hat der Fußball-Bundesligist vorhin bestätigt. Verletzt wurde demnach niemand und auch für die weiteren Tribünenteile bestehe keine Einsturzgefahr. Passiert ist das Ganze während Modernisierungsarbeiten im Stadion. In einem Teil des VIP-Bereichs sollten eigentlich Fensterscheiben entfernt werden. Dabei sei aus Versehen eine tragende Säule beschädigt worden, heißt es vom Verein. Man hoffe, dass man die Tribüne so schnell wie möglich wieder herrichten könne. Ein bisschen Zeit bleibt noch. Erst am 15. August plant Werder ein Testspiel im Weserstadion. Und das waren die Nachrichten mit Danny Hoppe.
4: Das Antenne Münster Wetter, da ist der kühlste Tag der Woche bald überstanden. Viel wärmer als jetzt im Moment wird's nicht. Erst morgen Nachmittag legen wir wieder ordentlich was drauf, dann kommt die Sonne wieder richtig schön durch und wir schaffen locker 25 Grad. Mit den 21 Grad im Geistviertel und in Oppenberg sind wir davon aber noch ein kleines Stück entfernt. Der Antenne Münster Verkehr. Weiterhin viel Berufsverkehr bei uns in der Stadt. Wir schauen auf die Staus zunächst in der südlichen Hälfte. Da sehen wir einmal auf der Hammerstraße ziemlich viel Stop and Go hinter der Trautmannsdorfstraße bis nach Hiltrup hinein. Braucht ihr etwa 5 Minuten länger. Viel los ist auch heute wieder auf dem Albersloher Weg. Dort stockt es auch zwischen dem Blaukreuzwäldchen und dem Osttor. Dann die Umgehungsstraße in Richtung Autobahn hinter der Hammerstraße. Seid ihr nach 3 Minuten etwa durch? Ein bisschen länger dauert es auf der Weseler Straße auswärts in Mecklenbeck. Allerdings ein ganzes Stück hinter der Spinne. Dann stockt es auf der Weseler Straße einwärts vor der Moltke Straße, aber nur ein paar Minütchen. Das geht dann doch relativ zügig dadurch. Und längere Staus haben wir noch auf der Warendorfer Straße in Richtung Münster vor dem Abzweig Kandorfer Straße. Es knubbelt sich ein wenig noch auf der Kanalstraße einwärts vor dem Ring und auf der Steinfurter Straße auswärts vor dem Ring. Im weiteren Verlauf auf der Steinfurter Straße dann vor dem Abzweig der Straße Wilkinghege, ebenso wie Wilkinghege in Richtung Steinfurter Straße. Die aktuellen Blitzer nur bei Antenne Münster. Geblitzt wird in Hiltrup an der Hansestraße bei der Bushaltestelle. An der Hammerstraße in Richtung Innenstadt steht ein Blitzer beim Preußenstadion. Dann an der Straße Rummler zwischen Münster und Albersloh wird in Höhe Berl geblitzt in der 70er-Zone. In Amelsbüren wird geblitzt, beide Richtungen bei der Bushaltestelle Kanalbrücke. an der Amelsbjörner Straße. Und dann ist da noch der hohe Heckenweg, Höhe Rumpostweg in Rumpost. Auch da steht einer. Und wenn ihr noch welche seht, her damit. Eben anrufen oder WhatsApp schicken, bitte Münster 28 95 40. Das ist die Nummer. Danke.
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4: Am Mittwochnachmittag, um genau zu sein, mit Marze Kamps. Ich grüße euch.

0: Wir haben den besten Mix für euren Nachmittag. Genesis sind das und I Can't Dance aus den frühen 90ern. Und dieser Titel hat die Band mal so richtig reich gemacht. Und viele von den ursprünglichen Fans haben da so ein kleines bisschen die Nase gerümpft. Deswegen aber sind der Band trotzdem treu geblieben. So ist das nun mal. Und wenn wir gerade mal beim Thema Geld sind.
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0: Ja, es ist Halbzeit an der Börsenwoche. Timo Bärwert, wie steht es denn um die Werte zur Mitte dieser Woche?
2: Ja, das sieht heute gar nicht so rosig aus. Nach erneuten starken Unruhen im Nahen Osten und starken Angriffen der USA im Iran geht der DAX heute baden. Er steht derzeit bei knapp 1,8% im Minus, bei knapp 25.000 Punkten. Aber noch gibt es Hoffnung auf eine Wiederaufnahme der Waffenruhe im Nahen Osten. In der Folge der Unruhen ist der Ölpreis der Sorte Brent um knapp 5% gestiegen und liegt nun knapp bei $76 je Fass. Würde der Konflikt nachhaltig anhalten, könnte sich dies auch wieder an der Zapfsäule beim Tanken bemerkbar machen.
0: Nehmen wir uns ein paar Werte raus. Welche Aktien konnten denn heute auf sich aufmerksam machen?
2: Am deutschen Aktienmarkt richten sich die Blicke heute auf den Übernahmestreit zwischen der Commerzbank und UniCredit. Die Mailänder Bank hat das Ergebnis ihres Übernahmeangebots veröffentlicht. Das Angebot der Italiener wurde bis Ablauf am 3. Juli für 17,6% der Commerzbank-Papiere angenommen. Eine Übernahme der Commerzbank durch die italienische UniCredit ist dadurch wahrscheinlicher geworden. Der Tagesgewinner am DAX ist die Versorgeraktie E.ON. Sie dotiert knapp 1,7% höher als gestern und liegt bei 19 Euro je Aktie. Verloren hat in dieser Woche mal wieder die Aktie Rheinmetall mit knapp 4% im Minus und dotiert bei 1069 Euro. Hoffen wir mal, dass die Waffenruhe im Iran schnell wiederhergestellt werden kann und endlich Frieden geschlossen werden kann.
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0: Substitution ist das von der Purple Disco Machine gemeinsam mit Kungs bei uns im besten Mix am Nachmittag. Preußen-Fans haben jetzt wahrscheinlich schon den großen Kalender parat und den dicken Stift oder eben die Kalender-App. Denn der Spielplan für den SCP in der dritten Liga steht jetzt fest. Auftakt ist übrigens bei Wien Wiesbaden. Ein paar Termine aus dem Kalender und was noch wichtig ist, hört ihr gleich in den Antenne Münster Nachrichten. Das ist unser Abendbriefing um 5:30 in 7 Minuten.
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1: Um 17.30 Uhr mit Sophie Seemann, guten Abend. Die erste Reise von Preußen Münster in der dritten Fußballliga geht nach Wiesbaden. Im ersten Saisonspiel am 8. oder 9. August heißt der Gegner SVW in Wiesbaden. Der Deutsche Fußballbund hat heute den Spielplan für die neue Saison veröffentlicht. Das erste Heimspiel bestreiten die Preußen am Mitte August gegen den FC Ingolstadt. Highlightspiele sind Anfang Oktober im heimischen FVM Preußen Stadion gegen Rot-Weiß Essen und direkt eine Woche später ebenfalls zu Hause gegen Fortuna Düsseldorf mit Ex-Trainer Alexander Ende. Den Spielplan könnt ihr euch auf unserer Homepage anschauen. Unter dem Motto, es reicht, Hände weg vom Sozialstaat, ruft die EG Metall heute Abend zu einer Demo in Münster am Hafenplatz auf. Mitarbeitende aus der Metall-, Stahl- und Elektrobranche aus dem ganzen Münsterland sind angereist. Ihr Protest richtet sich gegen die Sparpläne der Bundesregierung. Nicht nur die Unsicherheiten bei der Rente belasten die Mitarbeitenden, sagt Felix Spreen von der Gewerkschaft EG Metall.
2: Auf Betriebsversammlungen, auf denen wir zu dem Thema beispielsweise gesprochen haben, da wurde ich im Nachgang angesprochen bezüglich des steigenden Eigenanteils bei den Pflegekosten, dass jemand sagt, ja, ich habe gerade einen Kredit aufnehmen müssen, weil meine Mutter im Pflegeheim liegt und ich an den Kosten beteiligt bin und mir das nicht leisten kann.
1: Die Kundgebung am Hafenplatz beginnt heute Abend um 18 Uhr. Und jetzt weitere Meldungen im Überblick. NATO-Gipfel ist zu Ende gegangen. Dabei wurden unter anderem neue Rüstungsverträge im Umfang von mehr als 50 Milliarden US-Dollar angekündigt. Fraktionsspitzen von Union und SPD treffen sich wohl am 27. und 28. August zu einer Klausur in Münster, um das Klima in der Koalition zu verbessern. Es dürfte auch um die großen Reformpakete der schwarz-roten Regierung gehen. Mehr als 10.000 Schülerinnen und Schüler besuchen in der kommenden Woche vor den Sommerferien nochmal die städtischen Freibäder. Coburg, Stapelskotten und Hiltrup. Die Stadt weist darauf hin, dass es in den Becken vor allem morgens und mittags voll wird. Und zum Schluss eine gute Meldung in eigener Sache. 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
4: Und wir schauen aufs Antenne Münster-Wetter. Das rockt jetzt heute nicht mehr so wirklich was weg. Aber es ist sehr trocken immerhin. Und so richtig kalt ist es auch nicht. Allerdings doch eher frisch, wenn man an die Temperaturen der vergangenen Tage denkt. Und wärmer als aktuell wird es auch nicht. 21 Grad aktuell in Görde und am Hafen. Das passiert erst morgen wieder. Morgen am Nachmittag kann sich nämlich spätestens die Sonne wieder deutlich besser durchsetzen. Der Wind lässt ein bisschen nach und schon haben wir dann 25 Grad. Morgen. Schauen wir auf die Straßen. Das ist der Antenne Münster Verkehr. Da stockt es noch etwas auf der Hammerstraße, stadtauswärts hinter der Trautmannsdorfstraße. Ungefähr ab Abzweig Hohe Geest bis nach Hiltrup hinein. Da braucht ihr 3 bis 4 Minuten länger. Außerdem Umgehungsstraße ab Hammerstraße Richtung Autobahn plus 5. Wieseler Straße einwärts vor der Spinne. Auch da noch ein kleines Verkehrsproblem. Stockt auf dem Stadtgraben in Richtung Wieseler Straße vor der Wieseler Straße. Ebenso wie dort auf der Moltke Straße. Und es stockt ein bisschen mehr jetzt wieder auf dem Kaiser-Wilhelm-Ring Richtung Warendorfer Straße vor der Warendorfer Straße. Die aktuellen Blitzer. Nur bei Antenne Münster geblitzt wird an der Weseler Straße stadteinwärts gegenüber der Shell-Tankstelle hinter der Spinne. Am Hohen Heckenweg in Rumphaus, Höhe Rumphausweg, wird geblitzt. An der Amelsbürener Straße in Amelsbüren, beide Richtungen bei der Bushaltestelle Kanalbrücke. Und an der Straße Rumler zwischen Münster und Albersloh in Höhe Berl in der 70er-Zone. Tada, da steht auch noch einer. Seht ihr noch welche? Schnell her damit. Ruft eben an oder schickt deine WhatsApp-Sprachnachricht dazu. Münster 28 95 40 ist die Nummer. Danke.
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4: Ach ja, damals, was waren das für ruhige Zeiten ohne Streaming mit dem linearen Fernsehen. Samstagabend, 20.15 Uhr, Wetten, das hat einfach eine ganze Menge Struktur gebracht. Ne? Man wusste, Dienstagabend, 21 Knips, lief Dallas. Sonntag ab 18 Uhr, samstags ab 18 Uhr die Sportschau, klar. Und schon hat diese Fernsehstruktur deine Alltagsstruktur einfach vorgegeben. Und gut war's, ne? Ja, das war damals so. Heute dagegen verschwenden wir irre viel Zeit dafür, uns zu entscheiden, was wir eigentlich nicht gucken wollen. Und das sorgt bei vielen für richtig Stress. Und viele brauchen dafür noch irre viel mehr Zeit. Hört ihr gleich, Viertel vor sechs, hier bei Antenne Münster mit Matze Gams.

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0: Holly Humberstone ist das. Im Frühjahr ist die Nummer rausgekommen, To Love Somebody, und hat sich für mich persönlich, habe ich vielleicht schon mal erwähnt, zu dem Sommerhit des Jahres bislang so entwickelt. Und ich sag mal, das läuft bei mir rauf und runter den ganzen Tag, nicht nur hier im Radio. Ja, abends mal eben schön eine Serie gucken im TV oder einen Film. Es klingt immer so einfach, ist es aber nicht. Denn erstmal musst du dich ja entscheiden zwischen den gefühlt Milliarden Serien und Filmen, die es da auf zig Plattformen gibt. Ja, und das dauert dann am Ende so lange, dass es dann eigentlich fast auch schon zu spät ist, um noch irgendetwas anzugucken. Die Studie Screens in Motion der Zeitschrift TV Spielfilm hat jetzt Zahlen dazu veröffentlicht, und die zeigen, diese Entscheidungsfindung, die kostet uns richtig Lebenszeit. Wer unter 29 ist zum Beispiel, verbringt hochgerechnet fast 5 Tage im Jahr alleine damit, ein Format auszuwählen. In der Gruppe der 30- bis 49-Jährigen sind es hochgerechnet fast 4 Tage im Jahr. So viel verbrauchen wir also offenbar dafür, um zu entscheiden, womit wir unsere Zeit verbringen, nur um zuzugucken. Finde ich erschreckend. Und selbst die unkaputtbare Laura Potting ist deswegen schon ganz gestresst.
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2: Ich bin's, Laura.
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2: Also jetzt mal ganz im Ernst, ich hatte damals schon in der Videothek Probleme, mir einen Film auszusuchen. Wie soll ich denn bitte jetzt klarkommen? Und ja, ich war noch in einer Videothek, damals 1865, so, und danach habe ich das Automobil erfunden. Zurück zum Streaming. Jetzt mal ehrlich, wer soll denn mit dieser Auswahl zurechtkommen? Da musst du ja 1 Million Entscheidungen treffen, und Entscheidungen, ne? Ich hasse die. Das größte Problem am Erwachsenwerden sind die ganzen Entscheidungen, die du treffen musst. Das und die Steuererklärung. Und Rückenschmerzen. Ach, ihr wisst, was ich meine. Entscheidungen, das ist ein Massenmord an Möglichkeiten. War das jetzt von Konfuzius oder eine StudiVZ-Gruppe? Ich weiß es nicht mehr, egal. Es stimmt. Zum Beispiel, wie soll man sich denn in einem Restaurant bitte zwischen Pizza und Nudeln entscheiden? Das macht doch keinen Sinn. Deswegen, liebe Leute, hat irgendein Mensch die Pizza Bolognese erfunden. Wer auch immer das war, möge dein Ärmel beim Händewaschen niemals runterrutschen und nass werden, Brudi. Zurück zum Thema, das abendliche Netflix and Chill. Ich sag lieber nicht, wie lange ich gebraucht habe, um zu checken, dass Netflix and Chill ein Code für Sex ist. Und dann sitzt du da mit Chips und Nüsschen und freust dich auf Sharknado 1-1000. Während er dich mit leeren Augen ansieht. Aber das ist eine andere Geschichte. Streaming. Das stresst mich. Dann musst du dich erstmal zwischen Netflix und Prime und so entscheiden. Und dann auch noch zwischen Komödie und Thriller. Und dann welchen Thriller von den 30 Millionen. Ich muss sagen, ich lande am Ende einfach immer bei irgendeinem Film aus den 90ern, den ich schon 1000 Mal gesehen habe. Oder bei Herr der Ringe. Weißt du, das macht mich einfach glücklich. Ich weiß, wie es ausgeht. Ich werde nicht enttäuscht. Und ich habe keinen Stress. Das hat ja auch schon Bilbo Beutlin gesagt. Wenn du dich nicht für einen Film entscheiden kannst, Frodo, dann bring den Ring nach Mordor und guck danach Armageddon. So,

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1: Mit Ralf Bosse. Die Absprache zwischen Donald Trump und FIFA-Präsident Gianni Infantino hat ein weiteres Nachspiel. Abgeordnete der EU haben einen Brief an 27 Fußballverbände verschickt mit der Aufforderung, bei der FIFA formelle Schritte gegen Infantino einzuleiten. Grund: die zurückgenommene rote Karte gegen den US-Stürmer Valerian Balogun. 35 EU-Politiker haben bereits unterzeichnet. Auch DFB-Präsident Bernd Neuendorf hatte im Vorfeld eine Aufklärung gefordert.
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2: Mit Danny Hoppe. Guten Abend. Im Konflikt zwischen den USA und dem Iran stehen die Zeichen wieder klar auf Eskalation. US-Präsident Trump will es nicht bei den Luftangriffen der vergangenen Nacht belassen. Beim NATO-Gipfel in Ankara hat er am Nachmittag schon die nächste Angriffswelle angekündigt. Das US-Militär werde den Iran in der kommenden Nacht erneut richtig hart treffen, sagte Trump. Malte Albrecht aus dem News-Team: bis vor kurzem sah ja eigentlich alles nach Entspannung aus. Das ist jetzt wohl vorbei.
3: Genau, Trump hat die Feuerpause heute nämlich für beendet erklärt. Er wirft der Führung in Teheran vor, sich nicht an die Vereinbarungen zu halten. Trotzdem will er aber zulassen, dass seine Unterhändler weiter mit dem Iran sprechen. Vorausgegangen waren mutmaßlich iranische Angriffe auf Tanker in der Straße von Hormuz. Die USA griffen daraufhin dutzende Ziele im Iran an, darunter Radaranlagen und Raketenlager. Der Iran antwortete wiederum mit Angstmilitärstützpunkte in Kuwait und Bahrain. Außerdem drohte Trump erneut mit einer Blockade gegen den Iran. Dadurch könnten Schiffe iranische Häfen künftig wie schon einmal weder anlaufen noch verlassen.
2: Ein anderes Thema beim NATO-Gipfel war die Ukraine. Es gab eine neue Zusage für milliardenschwere Militärhilfen.
3: In diesem Jahr kann Kiew mit 70 Milliarden Euro für militärische Ausrüstung und Ausbildung rechnen. Für kommendes Jahr ist nochmal dieselbe Summe geplant. Das steht so in der Gipfelerklärung. Außerdem gibt es eine wichtige Nachricht für die ukrainische Luftverteidigung. Die USA wollen der Ukraine erlauben, Patriot-Luftabwehrraketen künftig selbst zu bauen. Das hat US-Präsident Trump bei einem Treffen mit dem ukrainischen Staatschef Selenskyj angekündigt. Die Ukraine braucht die Patriots dringend, um sich besser vor russischen Angriffen mit ballistischen Raketen zu schützen.
2: Danke, Malte. Und jetzt weitere Meldungen im Überblick. Nach der möglichen Amok-Tat an einer Schule im oberbayerischen Schongau hat sich die Polizei noch einmal geäußert. Demnach sind die beiden 13-jährigen Mädchen, die bei der Attacke schwer verletzt wurden, außer Lebensgefahr. Der festgenommene 16-Jährige hatte laut Polizei ein Messer und eine Schusswaffe dabei. Das Motiv ist noch unklar. Die Vereinbarkeit von Familie und Beruf bleibt vor allem für Frauen eine große Herausforderung. So steht es im neuen Familienbericht der NRW-Landesregierung. Demnach stemmen Frauen weiterhin den größten Teil der Care-Arbeit. Gewarnt wird im Bericht außerdem, dass das Armutsrisiko für Alleinerziehende, kinderreiche Familien und Familien mit Zuwanderungsgeschichte gestiegen sei. Das US-Unternehmen OpenAI gibt morgen sein neues KI-Modell für die breite Öffentlichkeit frei. GPT 5.6, das hat das Unternehmen bestätigt. Politiker und Sicherheitsexperten sind in Sorge, weil die neue KI-Technologie weltweit Software-Schwachstellen ausfindig machen und Angriffsflächen für Hacker bieten kann. Die Lehrerinnen und Lehrer in Deutschland werden im Schnitt immer älter und arbeiten oft in Teilzeit. Das zeigen neue Zahlen des Statistischen Bundesamts. Demnach ist jede dritte Lehrkraft inzwischen älter als 50 Jahre. Einen neuen Höchststand gibt es auch bei der Teilzeitquote. Sie lag im Schuljahr 2024/25 bei 44%. Das ist der höchste Wert seit Beginn der Datenerhebung. Und das waren die Nachrichten mit Danny Hoppe.
4: Das Wetter. Die Sonne hat heute mal Pause gemacht. Jetzt am Abend lockert es hier und da aber auch nochmal auf. Es bleibt die meiste Zeit trocken. Ganz vereinzelt können mal ein paar Tropfen mit dabei sein. Später in der Nacht bleibt es trocken und die Temperaturen pendeln sich ein. So zwischen 16 und 13 Grad. Morgen dann deutlich mehr Sonne als heute und das Ganze bei bis zu 29 Grad. Freitag geht's dann sonnig weiter.
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4: Ab 15 Minuten habe ich da gerade 4 Meldungen für euch. Einmal die A1 Dortmund-Euskirchen zwischen dem Kreuz Leverkusen und Köln-Löwenich. 8 Kilometer, eine Viertelstunde plus. 18 Minuten auf der A3 Köln-Oberhausen zwischen dem Dreieck Langenfeld und dem Kreuz Hilden. 4 Kilometer Stau. Dann die A4 Olpe-Aachen zwischen dem Kreuz Köln-Ost und dem Kreuz Köln-Süd. 7 Kilometer, 25 Minuten plus. Und nochmal 17 Minuten obendrauf auf der A43 Wuppertal-Recklinghausen zwischen zwischen dem Kreuz Bochum und dem Kreuz Herne 6 Kilometer Stau. Allen unterwegs eine gute Fahrt, kommt gut an.
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4: Robert Janz ist hier, hallo zusammen. Und bei mir ist in der Bude heute der Strom ausgefallen zu Hause. Und ich sag euch, das ist für mich ein Albtraum. Also ich musste kalt duschen heute Morgen. Es gibt bestimmt Leute, die jetzt zuhören und sagen, ja, Moment mal, ich dusche jeden Morgen kalt. Ja, ist schön für euch. Für mich, ich stehe dazu, ich bin absoluter Warmduscher. Es ist für mich der Horror gewesen. Aber, und das ist jetzt das Positive, jetzt weiß ich einfach die kleinen Dinge im Leben wieder mehr zu schätzen. Also auch hier mit euch jetzt wieder eine gute Zeit haben zu dürfen. Und dann würde ich vorschlagen, starten wir jetzt einfach mal rein. Ich freue mich mit Musik von Everything But The Girl, Missing.

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0: Perry war das mit Watch It Burn. Morgen kommt der Sommer zurück. Es wird wieder sonnig und warm. Und weil in der Sonne chillen einfach auch jeder kann, habe ich einen anderen Vorschlag. Wie wäre es denn mit Kino? Denn König der Löwen, Die Schöne und das Biest oder zuletzt Lilo und Stitch. Ne? Seit gut 10 Jahren wirklich haut Disney so gut wie jeden seiner Animationsklassiker nochmal neu raus. Irgendwie als Live-Action-Movie. Und dieses Recycling, nenne ich das mal vorsichtig, das geht jetzt munter in die nächste Runde mit Vaiana. Der Film kommt morgen in unsere Kinos. Filmexperte Jörg Albrecht.
1: Ja, Vaiana. Da werden sich viele denken, Moment mal, das Original ist doch gerade mal 10 Jahre alt und jetzt schon ein Live-Action-Remake. Das klingt nicht nur so, als ob es komplett überflüssig wäre. Das ist es auch, zumal den neuen Vaiana fast nichts vom Original unterscheidet. Trotz der menschlichen Darsteller sieht er außerdem ebenfalls aus wie ein Animationsfilm aus dem Computer.
2: Weißt du jetzt, wer du bist?
3: Dann sind die Geschichten wahr.
2: Die Geschichte fängt gerade erst an.
0: Ui, falls jemand diese Geschichte vielleicht doch noch nicht kennen sollte, wovon handelt Vaiana?
1: Also im Mittelpunkt steht die 16-jährige Vaiana. Das ist die furchtlose Tochter des Chiefs vom Volk der Mutului in der Südsee. Als das dann in Not gerät, sticht Vaiana in See, um den Halbgott Maui zu finden, der an dieser Notlage nicht so ganz unschuldig ist.
3: Maui, Halbgott des Windes und des Meeres.
4: Held der Seefahrer. Es heißt korrekt Maui, Formwandler, Halbgott des Windes und des Meeres, Held der Seefahrer.
1: Dwayne Johnson hat Maui ja schon im Original die Stimme geliehen. Und er spielt ihn jetzt auch in der Realverfilmung mit Langhaarperücke.
3: Seht euch nur seine wilden Locken an.
4: Ja, ich hab wirklich Schönes Haar.
1: Für einen Gag sind seine Locken zwar gut, aber eigentlich sieht Dwayne Johnson extrem dämlich damit aus. Auch da wollten die Macher dem ursprünglichen Vaiana treu bleiben. Und ich hab's ja auch schon gesagt, das Remake ist eine 1:1-Kopie, die wirklich niemand braucht.
0: Wir müssen auch noch mal kurz über den Filmtitel sprechen. Der ist ja im Original gar nicht Vaiana, sondern Moana. Wie kommt's?
1: Ja, Vaiana heißt er bei uns in Deutschland, weil es Markenrechte einer Kosmetikfirma am Namen Moana gibt. Das ist die nicht so spektakuläre Erklärung für die Titeländerung. Die bei weitem interessantere, die hat mit einer Frau zu tun, nämlich dem italienischen Pornostar Moana Pozzi. Die Legende geht, dass Disney verhindern wollte, dass Kids, die nach ihrer Prinzessin Moana googeln, auf eben diese Moana Pozzi stoßen. Und hey, ich habe nicht gesagt, ihr sollt jetzt googeln.
0: Ja, gut, dass du es gesagt hast. Ich wollte es gerade so mal sagen. Nur 10 Jahre nach dem Animationsfilm Vaiana bringt Disney das Ganze jetzt nochmal als Live-Action-Movie in die Kinos. Jörg ist nicht so begeistert, haben wir gerade gehört. Danke dir.

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1: Um 18.30 Uhr mit Sophie Seemann. Guten Abend. Die erste Reise von Preußen Münster in der dritten Fußballliga geht nach Wiesbaden. Im ersten Saisonspiel am 8. oder 9. August heißt der Gegner SVW in Wiesbaden. Der Deutsche Fußballbund hat heute den Spielplan für die neue Saison veröffentlicht. Das erste Heimspiel bestreiten die Preußen dann Mitte August gegen den FC Ingolstadt. Highlight-Spiele sind Anfang Oktober im heimischen FVM-Preußen-Stadion gegen Rot-Weiß Essen und direkt eine Woche später ebenfalls zu Hause gegen Fortuna Düsseldorf mit Ex-Trainer Alexander Ende. Den Spielplan könnt ihr euch auf unserer Homepage anschauen. Unter dem Motto "Es reicht, Hände weg vom Sozialstaat" rufen die IG Metall, Verdi und DGB heute Abend zu einer Demo in Münster am Hafenplatz auf. Ihr Protest richtet sich gegen die Sparpläne der Bundesregierung. Nicht nur die Unsicherheiten bei der Rente belasten die Mitarbeitenden, sagt Felix Spreen von der Gewerkschaft IG Metall.
2: Auf Betriebsversammlungen, auf denen wir zu dem Thema beispielsweise gesprochen haben, da wurde ich im Nachgang angesprochen bezüglich des steigenden Eigenanteils bei den Pflegekosten, dass jemand sagt, ja, ich habe gerade einen Kredit aufnehmen müssen, weil meine Mutter im Pflegeheim liegt und ich an den Kosten beteiligt bin und mir das nicht leisten kann.
1: Die Kundgebung am Hafenplatz läuft noch bis circa 19 Uhr. Und jetzt weitere Meldungen im Überblick. NATO-Gipfel ist zu Ende gegangen. Dabei wurden unter anderem neue Rüstungsverträge im Umfang von mehr als 50 Milliarden US-Dollar angekündigt. Fraktionsspitzen von Union und SPD treffen sich wohl am 27. und 28. August zu einer Klausur in Münster, um das Klima in der Koalition zu verbessern. Es dürfte auch um die großen Reformpakete der schwarz-roten Regierung gehen. Mehr als 10.000 Schülerinnen und Schüler besuchen in der kommenden Woche vor den Sommerferien nochmal die städtischen Freibäder Coburg, Stapelskotten und Hiltrup. Die Stadt weist darauf hin, dass es in den Becken vor allem morgens und mittags voll wird. Und zum Schluss noch eine gute Meldung in eigener Sache. Antenne Münster hat seine Beliebtheit in der Stadt innerhalb eines Jahres erheblich steigern können. Das ist das Ergebnis der heute in Köln veröffentlichten elektronischen Medienanalyse. Chefredakteur Stefan Nordmeier fasst die Informationen aus der jüngsten Marktforschung zusammen.
3: 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Ein Grund für die guten Zahlen ist die neue Morningshow Zusammen wach mit Marlena Stöhler und Tino Tiede. 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
1: Das gesamte Antenne Münster Team sagt danke für so viel Vertrauen.
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4: Das Wetter. Der Mittwochabend bleibt so ein bisschen durchwachsen. Viele Wolken, zwischendurch aber auch mal Wolkenlücken am Himmel. Hier und da kann auch noch mal örtlich ein bisschen Regen mit dabei sein. Später wird's dann trocken und die Nacht wird mild mit 16 bis 13 Grad. Morgen wird's dann insgesamt deutlich freundlicher als heute, also viel mehr Sonne. Die meiste Zeit trocken und Höchstwerte bis 29 Grad.
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4: Wir checken schnell die Lage auf den Straßen. Ab 15 Minuten die A3 Köln-Oberhausen zwischen dem Dreieck Langenfeld und dem Kreuz Hilden. 3 Kilometer Stau, eine Viertelstunde plus. Eine halbe Stunde auf der A4 Olpe-Aachen zwischen dem Kreuz Köln-Ost und dem Kreuz Köln-Süd. 7 Kilometer. Und dann nochmal 2 Kilometer Stau auf der A45 Hagen-Gießen zwischen Meinertshagen und Olpe. Aktuell 15 Minuten plus. Allen unterwegs eine gute Fahrt. Kommt gut an.
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4: Hi zusammen, Robert Jans ist hier und Fußballfans, aufgepasst, heute könnt ihr euch entspannen. Es gibt tatsächlich mal kein WM-Spiel. Ja, es ist der erste spielfreie Tag bei diesem Wahnsinnsturnier. Aber keine Panik, morgen geht es bereits mit den Viertelfinals weiter. Den Auftakt macht dann um 22 Uhr das Kracher-Duell Frankreich gegen Marokko in Boston. Das ist ja tatsächlich dann auch die Neuauflage des WM-Halbfinals von 2022. Damals hatte Frankreich 2:0 gewonnen. Sprechen wir gleich nochmal ausführlich drüber mit meinem Kollegen Ralf Bosse aus unserem WM-Studio und zur Einstimmung jetzt schon mal den offiziellen WM-Song Die Die von Shakira und Burna Boy.

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0: Musik von Álvaro Soler war das. Morgen steht bei der Fußball-Weltmeisterschaft in den USA das erste Viertelfinale mit wirklich besonderer Brisanz an.
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0: Frankreich trifft auf Marokko. Ralf Bosse aus unserem WM-Studio. Warum bewegt dieses Spiel so viele Menschen?
2: Weil sich hier weit mehr als zwei Fußballnationalmannschaften gegenüberstehen. Frankreich und Marokko verbindet eine lange gemeinsame Geschichte, viele familiäre Beziehungen und eine große marokkanische Community in Frankreich. Zahlreiche Nationalspieler kennen sich aus den europäischen Ligen. Einige haben sich in ihrer Karriere sogar zwischen beiden Nationalteams entscheiden müssen, wie zum Beispiel Ayoub Mouadi, der in den Jugendnationalmannschaften Frankreich spielte, von Nationaltrainer Didier Deschamps noch als zu jung eingeschätzt wurde. Der 18-Jährige spielt jetzt für Marokko und trumpft groß auf. Entsprechend groß ist die Aufmerksamkeit weit über den Fußball hinaus.
0: Sportlich spricht ja vieles für Frankreich, aber ganz so eindeutig dürfte die Aufgabe nicht werden, oder?
2: Nein, denn Marokko hat sich bei dieser Weltmeisterschaft erneut als unangenehmer Gegner präsentiert. Die Mannschaft verteidigt kompakt, schaltet schnell um und hat schon mehrfach gezeigt, dass sie auch favorisierte Teams vor große Probleme stellen kann. Frankreich bringt zwar die größere individuelle Qualität und mehr Erfahrung auf diesem Niveau mit, doch gerade in einem K.O.-Spiel können Kleinigkeiten den Unterschied machen. Die Voraussetzungen für ein spannendes Viertelfinale sind also bestens.
0: Herrlich. Um 22 Uhr geht es morgen Abend los. Das scheint sehr spannend zu werden. Vielleicht fliegt ja der nächste Titelfavorit raus.
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1: Mit Danny Hoppe. Guten Abend. 5 Jahre nach der Flutkatastrophe von 2021 wollen NRW und die Niederlande beim Hochwasserschutz enger zusammenarbeiten, um die Menschen besser vor Starkregen und Überschwemmungen zu schützen. Darauf haben sich beide Seiten heute in Aachen geeinigt. Dafür wird weiter in neue Schutzanlagen, moderne Warnsysteme und Forschung investiert. Denn mit dem Klimawandel steigt auch das Risiko extremer Hochwasser. José Nasjandi aus dem Landtagsstudio hat die Einzelheiten.
2: Seit der Flutkatastrophe hat NRW fast 500 Millionen Euro zusätzlich in den Hochwasserschutz investiert. Gefördert wurden rund 600 Projekte von neuen Deichen und Rückhaltebecken bis hin zu renaturierten Flussauen, die das Wasser künftig besser aufnehmen sollen. Gleichzeitig wurde das Netz der Hochwassermessstellen deutlich ausgebaut und die Zusammenarbeit mit den Niederlanden intensiviert. NRW-Umweltminister Oliver Krischer sagte in Aachen:
3: Die Katastrophe von 2021 war für uns in Nordrhein-Westfalen eine Zäsur. Es gab ein Davor im Hochwasserschutz und es gibt ein Danach.
2: Beide Länder sind sich einig, einen vollständigen Schutz vor Hochwasser wird es wohl nie geben. Mit mehr Vorsorge, schnelleren Warnungen und gemeinsamen Projekten soll das Risiko für die Menschen entlang von Rhein- und Nebenflüssen deutlich gesenkt werden.
1: Und jetzt weitere Meldungen im Überblick. Der NATO-Gipfel in Ankara ist vorbei und US-Präsident Trump hat gerade eine positive Bilanz gezogen. Man habe eine großartige Zeit gehabt. Vorher hatte Trump beim Gipfel dem Iran mit einer neuen großen Angriffswelle in der Nacht gedroht und einer neuen Seeblockade von Schiffen, die iranische Häfen anlaufen oder verlassen. Nach der möglichen Amoktat in einem oberbayerischen Gymnasium sind die beiden schwer verletzten 13-jährigen Mädchen außer Lebensgefahr. Das hat die Polizei in Schongau mitgeteilt. Der festgenommene 16-Jährige war demnach mit einem Messer und einer Schusswaffe bewaffnet. Die genauen Hintergründe der Tat sind weiter unklar. Die Weltgesundheitsorganisation geht davon aus, dass sich die Zahl der Krebsdiagnosen bis zum Jahr 2050 weltweit fast verdoppeln könnte. Gründe seien Mängel in der Prävention. Dazu kämen klassische Risikofaktoren wie Rauchen, Alkohol, zu wenig Bewegung und Übergewicht, heißt es im neuen Krebsbericht der WHO. Sollten die Geschäfte auch sonntags häufiger mal öffnen dürfen, ja oder nein? In dieser Frage sind die Menschen in Deutschland ziemlich gespalten. 43% sind eher dafür, 50% sind dagegen. Das zeigt eine neue YouGov-Umfrage. Vor knapp einem Jahr hatte das Meinungsforschungsinstitut die Frage schon mal gestellt. Damals war die Ablehnung noch deutlich größer. Die Handelsverbände fordern schon länger, dass Geschäfte öfter und flexibler sonntags öffnen dürfen. Einkaufen sei auch ein Freizeiterlebnis, sagen sie. Die Gewerkschaft Verdi ist dagegen. Sie sagt, längere Öffnungszeiten ließen schon jetzt immer weniger Raum für Familie, Freunde und Ehrenamt. Der Sonntag sei der einzig verlässliche, planbare freie Tag. Und das waren die Nachrichten mit Danny Hoppe.
4: Das Wetter. Draußen ist jetzt, würde ich mal sagen, kein Bilderbuch-Sommerabend. Aber die Wolken, die reißen stellenweise so ein bisschen auf. Vereinzelt kann hier und da auch noch mal ein Tropfen mit dabei sein. In den nächsten Stunden wird es insgesamt trockener. Später in der Nacht bleibt es auch ganz entspannt. Tiefstwerte dann so bei 16 bis 13 Grad. Morgen wird es das Schöne deutlich sommerlicher als heute. Im Nordosten noch ein bisschen wolkiger, aber ansonsten wirklich richtig schönes Sommerwetter. Das Ganze war bis zu 29 Grad.
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4: Kurz nach 19 Uhr, ab 15 Minuten zwei Meldungen. Einmal die A3 Köln-Oberhausen zwischen Solingen und dem Kreuz Hilden 2 Kilometer, 16 Minuten plus und 20 Minuten obendrauf auf der A4 Köln-Aachen zwischen dem Dreieck Köln-Heumer und dem Kreuz Köln-Süd 6 Kilometer Stau dort. Allen unterwegs eine gute Fahrt, kommt gut an.
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4: Robert Janz ist hier. Ich hoffe, ihr habt einen entspannten Abend. Jetzt mit einem Highlight für alle Linkin Park-Fans unter euch. Ich spiele euch Lost. Und gleich checken wir da mal, wer musikalisch in diesem Jahr so bisher am erfolgreichsten war. Machen wir nach 3 Hits am Stück.

0: Neue Musik war das von Moss Kenner. Das Jahr ist schon gut halb rum, ne? Da kann man schon mal auch musikalisch so eine Halbzeitbilanz ziehen. Die Konsumforscher von GfK Entertainment, die haben das gemacht. Kollege Ronny Thora. Ronny, was war da los in der ersten musikalischen Halbzeit 2026?
1: Ja, dass Megastar Taylor Swift ganz vorne liegt bei den Singles, ist ja fast schon Routine. Erstaunlich höchstens, dass sie mit The Fate of Ophelia vorne lag jetzt im ersten Halbjahr, obwohl der Song ja schon letzten Oktober rauskam. Bei den Alben liegen die Toten Hosen vorn, vor den K-Pop-Stars BTS und Harry Styles. Aber das Album Trink aus, wir müssen gehen, soll ja angeblich auch das letzte Studioalbum von Campino und Co. sein. Größte Überraschung des ersten Halbjahres, aber vielleicht, Michael Jackson lag jetzt posthum nochmal mit 3 Alben weit vorn in den Charts. Hat natürlich mit dem Erfolg des Kinofilms Michael zu tun, der vielen die Musik des King of Pop nochmal nahegebracht hat.
0: Die gute Taylor und die Hosen sind also bisher die Chartkönige 2026. Aber Michael Jackson, der hat sie auch nochmal reingemogelt und den hören wir jetzt mit Heal the World.
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0: Das Wetter.
1: Es geht mit doch recht vielen Wolken rein in den Abend, aber es gibt auch die ein oder anderen hellen Stellen am Himmel. Einzelne Tropfen sind vielleicht auch noch dabei, viel kommt da aber nicht mehr runter. Später bleibt es auch trocken, dazu kühlt es auf 16 bis 13 Grad ab. Morgen setzt sich die Sonne durch, es bleibt trocken und die Temperaturen steigen auf bis zu 29 Grad.
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1: Wir checken die Lage auf den Straßen ab 15 Minuten. Zwei Meldungen. Einmal die A2 Hannover-Dortmund zwischen Gütersloh und Reda-Wiedenbrück. 1 Kilometer, 28 Minuten plus. Und eine Viertelstunde auf der A2 Hannover-Dortmund zwischen Beckum und Hamm-Untrop. 1 Kilometer Stau. Allen unterwegs eine gute Fahrt. Kommt gut an.
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1: Robert Jantz steht hier im Studio. Hallo zusammen, schön, dass ihr mit am Start seid. Und wir starten jetzt rein in diese halbe Stunde mit einem 90er. Ich spiele euch Sascha mit If You Believe. Macht euch einen schönen Abend.

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0: Sia habe ich euch gespielt. Und ja, Fernsehen ist schon wild, ne? Hier die Tage habe ich Morgenmagazin geschaut. Wen sehe ich da? Icky Mel und entsetzte Gesichter. Jetzt muss ich euch nochmal was beichten. Und zwar habe ich letztens an einem Sonntagmittag auch mal den Fernseher angemacht und habe ich mir da angeschaut, den ZDF-Fernsehgarten mit hier Kiwi, ne? Und was ich da gesehen habe, also dieses ganze Sendungskonzept, faszinierend und irgendwie auch ein bisschen, weiß ich nicht, es hat was mit mir gemacht und mit diesem Gefühl bin ich nicht alleine.
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3: Ja, nee, ist klar. Was ist denn nur los in unserem Land? Die nächste Instanz wackelt. Der ZDF-Fernsehgarten hat große Probleme. Die feiern gerade 40 Jahre Fernsehgarten. Und da frage ich mich, 40 Jahre erst? Ich hätte jetzt auch 80 getippt. Aber so richtig erfolgreich wurde der Fernsehgarten erst, als Kiwi kam. Ja, die hat den Laden im Griff. Kiwi moderiert das Ding ja nicht nur. Die macht ja auch noch selber die Aufnahmeleitung, Regie, Kamera, Platzanweiserin und singt und dann selbst am lautesten auf dem Tisch. Ja, und ich weiß, wovon ich rede, Leute. Ich war schon mal da. Ja, ich hatte aus Versehen zugesagt und habe dann die Nervensäge hautnah erlebt. Ey, die ist wie 10 Junggesellenabschiede am Ballermann gleichzeitig. Und ich habe mich immer gefragt, wie schaffen die das, bei so einem Affentheater trotzdem so eine gute Stimmung ins Publikum zu bringen? Die müssen denen noch was gegeben haben, habe ich immer gedacht. Ja, und stimmt auch. Alkohol, ja sicher. Die ganze Meute ist seit 40 Jahren jeden Sonntagvormittag hupenvoll. Nur so erträgst du es, wenn die Gumbay Dance Band zum 80.000. Mal Sun of Jamaica schallert. Ja, das schaffst du nicht unter 2 Promille. Und damit ist jetzt Schluss. Der ZDF zieht den Stecker, beziehungsweise den Zapfhahn. Alkoholverbot im Fernsehgarten. Super, da kannst du die Bude auch direkt dicht machen. Auch wenn Kiwi meint, wir können auch ohne Alkohol lustig sein. Nein, es war auch mit Alkohol kaum auszuhalten.
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1: Ich bin Dirk Zeitler. In der Türkei ist der NATO-Gipfel zu Ende gegangen. Kanzler Merz sieht die NATO gestärkt, trotz der massiven Kritik von US-Präsident Trump an den Verbündeten. Wir sind einen wichtigen Schritt vorangekommen auf dem Weg in die neue NATO, sagte Merz zum Abschluss des Treffens in Ankara.
2: Der große Knall ist ausgeblieben, das allein sorgt für gute Laune beim Kanzler. Merz lobt ausdrücklich den Auftritt von Trump in den Beratungen. Der habe aufmerksam zugehört und auch Äußerungen kleinerer Mitgliedstaaten mit großer Sympathie begleitet. Und Trump habe zwar kritisch Punkte angesprochen, aber auch anerkannt, dass die Europäer sich in Sachen Verteidigung mehr anstrengen. Merz würdigt auch die Rolle von NATO-Generalsekretär Rutte, dem ja immer wieder vorgeworfen wird, Trump zu sehr zu umschmeicheln. Rüttes charmante und engagierte Art habe den Erfolg erst möglich gemacht. Thomas Brock, Nachrichtenredaktion.
1: Der nach einer möglichen Amoktat an einer Schule in Bayern festgenommene Täter war nach Worten von Innenminister Herrmann in der Vergangenheit in psychiatrischer Behandlung. Weitere Hintergründe und Details könne man aber noch nicht nennen. Das werde nun alles sorgfältig recherchiert, sagte Herrmann. An dem Gymnasium in Schongau in Oberbayern wurden mindestens 2 Mädchen verletzt. Die Zahl der jährlichen Krebsdiagnosen weltweit wird sich nach Angaben der Weltgesundheitsorganisation deutlich erhöhen. 2050 sei mit 35 Millionen neuen Krebspatienten pro Jahr zu rechnen, im Vergleich zu 20,6 Millionen 2024. Das teilte die WHO in ihrem neuen Krebsreport mit.
3: Alkohol, Rauchen, Bewegungsarmut und Übergewicht, das sind und bleiben laut WHO die Killerfaktoren. Gerade die steigende Zahl übergewichtiger Menschen macht den Experten große Sorgen. Darüber hinaus kritisiert der Report die weltweit immensen Unterschiede bei Vorsorge und Behandlung. In vielen Ländern könnten Patienten und Patientinnen nicht auf eine adäquate Therapie hoffen. Ein weiterer Aspekt ist, dass die Krebsdiagnose für die Betroffenen aufgrund von Arbeitslosigkeit und hoher Kosten oftmals den finanziellen Ruin bedeutet. Aus Wien, Matthias Röder.
1: Zum Sport. Alexander Zverev steht zum ersten Mal im Halbfinale von Wimbledon. Einen Monat nach seinem French Open-Triumph in Paris besiegte der 29-Jährige im Viertelfinale von London seinen Angstgegner Taylor Fritz. Überraschend glatt in 3 Sätzen. Und das waren die Nachrichten mit Dirk Zeitler.
4: Das Wetter. Jetzt am Abend ist es so ein bisschen wechselhaft da oben am Himmel. Mal Wolken, mal so ein paar Auflockerungen. Ein paar letzte Tropfen sind vielleicht auch noch mit dabei. Danach wird es aber überall trocken. In der Nacht ziehen von Norden zwar wieder mehr Wolken rein, aber Regen spielt da keine Rolle. Und so geht's dann morgen weiter. Also, dass Regen keine Rolle spielt. Sonne dafür wird eine Rolle spielen. Bis 29 Grad sind morgen drin. Der Sommer kommt zurück. Also können wir gar nicht meckern.
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4: Kurz nach 20 Uhr, ab 5 Minuten 3 Meldungen. Die A2 Hannover-Dortmund zwischen Gütersloh und Reda-Wiedenbrück, 2 Kilometer eine halbe Stunde plus. Dann die A2 Hannover-Dortmund, jetzt aber zwischen dem Kamener Kreuz und Kamberg-Kam, 1 Kilometer 6 Minuten kommen da oben drauf und 5 Minuten plus auf der A43 Wuppertal-Recklinghausen zwischen Bochum und Herne-Eickel aktuell 1 Kilometer Stau. Allen unterwegs eine gute Fahrt, kommt gut an.
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4: Robert Jantz ist hier, hallo zusammen. Und heute ja, hatte die Sonne ja eher so Teilzeit, sag ich mal, wo heute eher bewölkt. Aber ab morgen, ich hab's ja gerade gesagt, ne, kommt der Sommer zurück. Und darum spiele ich euch jetzt auch mal David Guetta mit Lovers on the Sun. Klingt so ein bisschen nach Sonnenuntergang, auch wenn der heute bei uns ja vielleicht gar nicht so schön aussieht. Egal. Let's

0: Taylor Swift war das mit Opalite. Der Sommer hat bei uns heute ja, so ein bisschen auf Pause gedrückt, aber ist ja nicht schlimm. Ist ja auch mal ganz angenehm, wenn es nicht so warm ist. Aber Leute, ab morgen kommt wieder mehr Sommerfeeling auf. Wir freuen uns und Kollege Leo Arrighi, es wird dann auch wirklich angenehm.
1: Ja, genau. Ich weiß nicht, wie es dir geht, aber wieder so auf über 40 Grad hätte ich irgendwie ziemlich wenig Bock.
0: Nee, bitte nicht.
1: Wird auch nicht so, keine Sorge. Also morgen werden es so um die 29 Grad, anfangs ein paar Wolken, ansonsten mit einem schönen blauen Himmel. Und es geht auch ganz genauso am Freitag weiter, da wird sogar noch ein bisschen wärmer und der Himmel noch ein bisschen klarer.
0: Ach, das höre ich doch gerne.
1: Und da mache ich dich jetzt einfach noch glücklicher. Ja, am Wochenende wird es noch wärmer und noch klarer. Aber genug damit. Maximal werden es am Wochenende 33 Grad. Das halte ich wirklich für das perfekte, angenehme Sommerwetter. Also eher Eis essen im Park und eben nicht mit der Tiefkühlpizza im Gefrierfach im Supermarkt minutenlang kuscheln.
0: Jetzt ganz wichtige Frage, wie sieht's nachts aus? Wird es da auch kühl, so Stichwort durchlüften?
1: Ja, ganz genau. Immer so schöne Temperaturen zwischen 12 und 18 Grad, die dann die Wärme aus dem Haus oder der Wohnung tragen. Dazu kommt oft auch noch so ein schön leichter Wind. Der hilft natürlich auch nochmal, die Luft zirkulieren zu lassen und unseren unbändigen Drang zum Lüften endlich zu stillen.
0: Herrlich. So, also der Sommer kommt ab morgen wieder in sehr angenehmer Form zurück. Das können wir, glaube ich, so sagen. Kollege Leo Arrighi war das mit den Aussichten. Ich danke dir.
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1: Am Himmel hängen doch noch einige Wolken. Dazwischen zeigt sich aber auch mal ein Stück heller Himmel. In den nächsten Stunden bleibt es trocken. Nachts liegen die Werte zwischen 16 und 13 Grad. Morgen sieht es deutlich besser aus als heute. Also deutlich freundlicher, viel mehr Sonne und bis zu 29 Grad in der Spitze.
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1: Wir checken die Lage auf den Straßen. Ab 10 Minuten zwei Meldungen. Die A1 Köln-Euskirchen zwischen dem Kreuz Köln-Nord und Köln-Bocklemünd. 2 Kilometer, eine Viertelstunde. Und eine halbe Stunde obendrauf kommt auf der A2 Hannover-Dortmund zwischen Gütersloh und Reda-Wiedenbrück 2 Kilometer. Allen unterwegs eine gute Fahrt, kommt gut an.
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1: Robert Jans ist hier am Start und der nächste Song, den ich euch jetzt spiele, heißt 5 AM, aber ihr seht das mit dem Blick auf die Uhr auch. Bis 5 Uhr morgens haben wir noch ein bisschen Zeit, von daher lassen wir uns mal gar nicht stressen. Michael Schulte auf jeden Fall auch am Start im August bei uns in NRW beim Zeltfestival Ruhr. Hier jetzt schon mal im Radio mit 5 AM.

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0: Aktuell arbeitet der gebürtige Brite auch an einem neuen Album und gibt mit jetzt einer neuen Single How It Was Before schon mal so einen kleinen Vorgeschmack. Und wir haben ihn zu uns im Studio eingeladen und mit ihm über seinen Song gequatscht. Und da hat er erzählt, er ist wirklich sehr persönlich und dreht sich um seine Vergangenheit in der Heimat und darum, wie der Erfolg sein Leben auch verändert hat.
1: Ja, also ich fand es immer schwierig, in bestimmte Ecken meiner Heimat zurückzukommen, weil ich diese Karriere vor 10, 11 Jahren angefangen habe und ständig unterwegs war. Ich war kaum zu Hause und habe dadurch zu vielen alten Freunden und auch zu Teilen meiner Familie den Kontakt verloren, weil ich diese Karriere einfach so sehr wollte. Und deshalb war es manchmal nicht leicht, dorthin zurückzugehen, weil ich heute einfach ein komplett anderes Leben habe. Die Hälfte meiner Familie ist deutsch und ich habe meine Karriere eben auch hier.
0: Ja, da hat das gesagt, ne, zu Deutschland hat er eine enge Verbindung. Hier ging seine Karriere so richtig los. Er wurde unter Vertrag genommen, hat auch schon mit dem deutschen Musikduo Weiß zusammengearbeitet und er lebt tatsächlich auch einen großen Teil seiner Zeit hier in Deutschland, denn er hat sein Liebesglück mit einer deutschen Partnerin gefunden. Also eine zweite Heimat, könnte man sagen. Wie sehr hat ihn denn das Leben in Deutschland verändert?
1: Ich glaube, es hilft schon, dass ich mit einer Deutschen zusammen bin, ganz ehrlich. Was ich an der deutschen Kultur mag, ist, man geht hier ehrlicher mit seinen Gefühlen um. Ich finde, in England ist das nicht ganz so. Hier in Deutschland sagen die Leute eher offen, wie sie sich fühlen. Wenn dir etwas nicht passt, dann sagst du das auch. Und das habe ich irgendwie von ihr und auch vom Leben hier gelernt. Heute akzeptiere ich viele Dinge einfach mehr. Und manchmal sagt sie dann auch einfach, komm, zieh's durch. Geh einfach mit dem Flow.
2: Just go with the flow, as we say.
0: Und mit dem Flow gehen, das machen wir jetzt auch. Hier ist Tom Gregory mit seinem neuen Song How It Was Before.
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1: Ich bin Dirk Zeitler. In der türkischen Hauptstadt Ankara ist der NATO-Gipfel zu Ende gegangen. Im Mittelpunkt stand wieder einmal der US-Präsident und Trump zog zum Abschluss eine überraschend positive Bilanz.
2: Trump hatte in Ankara ausgesprochen schlechte Laune, das änderte sich erst am Ende. Es habe Liebe in der Luft gelegen, bemerkte Trump, und es sei ein von Einigkeit bestimmter Gipfel gewesen. Schwerpunkt war der Iran, das Land sei erledigt, die Waffenruhe wohl vorbei, die iranische Führung Abschaum. Solche Kraftausdrücke ist man von Trump gewohnt, insgesamt aber schraubte er die Temperatur in der Eskalation wieder etwas herunter, wohl auch den Märkten zuliebe. Nach Hause fliegt Trump nicht in seinem neuen Flugzeug aus Katar, aus Sicherheitsbedenken. Aus den USA, Tina Eck.
1: Bei seiner mutmaßlichen Amoktat an einem Gymnasium in Oberbayern hat der 16-jährige Tatverdächtige nach Worten von Bundesinnenminister Dobrindt einen Schuss abgegeben. Dann habe die Waffe versagt. Der Täter habe sich dem Gymnasium mit einer Schusswaffe genähert, habe einen Schuss abgegeben, der niemand verletzt habe, sagte Dobrindt am Abend in Schongau. Dann habe der Täter Messer gezogen. Lehrkräfte und Polizisten hätten ihn wenig später überwältigt und gestoppt. Zwei 13-jährige Mädchen wurden auf dem Schulgelände schwer verletzt.
3: Die Deutsche Bahn will bis Mitte der 2030er Jahre rund 40 besonders wichtige Strecken komplett sanieren. Das heißt auch längere Vollsperrungen. Im Detail entwickelt die Bahn schon jetzt für jede Strecke etwas unterschiedliche Pläne, um die Baumaßnahmen nicht in die Länge zu ziehen. Aber das Wie soll nochmal umfassend geprüft werden, so Bahnchefin Paller beim gemeinsamen Termin mit Verkehrsminister Schnieder in Berlin. Denn nicht nur die Großbaustelle Hamburg-Berlin hakte. Aktuell wird die Sanierung der vielbefahrenen Strecke Nürnberg-Regensburg diese Woche auch nicht fertig. Tine Klimach, Nachrichtenredaktion.
1: Die Deutsche Bahn will ihr großes Sanierungsprogramm für die wichtigsten Strecken auf den Prüfstand stellen. Insgesamt sollen Kosten und Zeitabläufe nochmal kontrolliert werden, sagte Verkehrsminister Schnieder. Zum Sport. Alexander Zverev steht zum ersten Mal im Halbfinale von Wimbledon. Einen Monat nach seinem French Open-Triumph in Paris besiegte der 29-Jährige im Viertelfinale von London seinen Angstgegner Taylor Fritz überraschend glatt in drei Sätzen. Und das waren die Nachrichten mit Dirk Zeitler.
4: Das Wetter.
5: Die Wolken sind noch da, zwischendurch auch so ein paar Auflockerungen in den nächsten Stunden. Geht es auch ganz entspannt rein in die Nacht, Tiefstwerte zwischen 16 und 13 Grad. Morgen macht die Sonne wieder mehr mit, also die konnte sich heute ein bisschen ausruhen. Nur im Nordosten, da halten sich noch ein paar mehr Wolken. Ansonsten wird es überall heiter und sonnig bei bis zu 29 Grad.
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5: 21 Uhr ist durch, ab 10 Minuten zwei Meldungen. Die A1 Köln-Euskirchen zwischen dem Kreuz Köln-Nord und Köln-Burg Glümünd, 2 Kilometer Stau, eine Viertelstunde plus, und 20 Minuten auf der A2 Hannover-Dortmund zwischen Beckum und Hamm-Untrop, 2 Kilometer Stau. Allen unterwegs eine gute Fahrt, kommt gut an.
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5: Einen schönen guten Abend zusammen wünsche ich. Robert Jantz ist hier und jetzt geht's im wahrsten Sinne zurück in die 90er. 90er Kino habe ich für euch. Bryan Adams mit All for Love, 1993, aus dem Soundtrack zu Die drei Musketiere und im Original zusammen mit Rod Stewart und Sting. Also wirklich alle für einen, einer für diesen Refrain, so kann man es sagen.
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0: Teddy Swims war das mit Mr. Know It All. Wir stellen euch die besten Badeseen in NRW vor. Und das macht ja auch nur Sinn, denn es war schon super heiß. Und ab morgen kommt der Sommer ja auch zurück. Zwar nicht mit der knaller Hitze, aber es wird einfach schön warm und sonnig. Und da ist eine Abkühlung ja einfach was wunderschönes. Da haben wir unsere Serie, das große Badesee-Tindern. Da checken wir verschiedene Badeseen aus. Und Kollege Thorsten Ortmann, der war für uns am Tutenborgsee, direkt an der A2 in Beckum und hat sich da mit Gästen und Mitarbeitern getroffen.
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2: Das große Badesee-Tindern. Wo treffen wir uns?
3: Willkommen am Tutenborgsee in Beckum. Ein wahres Paradies für alle, die Wassersport lieben.
2: Muss ich was bezahlen?
4: Und es fängt an beim Strandbadeintritt, 7 Euro für eine Tageskarte. Aquapark wird 14 Euro für eine Stunde, wo dann der Tageseintritt mit drin ist für Strandbad den ganzen Tag. SUP sind wir bei 16 Euro und Anfängerkurs Wasserski fängt bei 32 Euro an.
2: Was können wir da machen?
5: Hier kann man richtig viel Spaß haben und das Wasser ist auch nicht so kalt, also man kann es gut aushalten hier. Ja. Der Aquapark dort, das ist richtig cool, also auch mit mehreren Leuten. Dann mit den Freunden zusammen dort.
6: Ich mag sehr die Natur hier.
4: Beachvolleyball spielen, schwimmen, Stand-up-Paddling oder Wasserski und Wakeboard fahren.
7: Kann ich meine Kids mitbringen?
4: Ja, selbstverständlich. Wir gucken schon, dass wir familienfreundlich sind und viele Familien freuen sich. Die Kinder verbringen eine schöne Zeit im Aquapark und die Eltern können mal entspannen in der Gastronomie.
2: Treffen wir uns zum Essen oder nur für Drinks?
4: Oh, durchaus beides möglich.
8: Unsere Kracher sind die Chicken Filet-Straps mit Pommes. Dann bieten wir an Kibbelinger. Dann gehen wir weiter. Flammkuchen haben wir. Dann haben wir jeden Mittwoch eine Happy Hour. Kostet mittwochs jedes Kraftbier 3 Euro. Jeder Aperitif, als Beispiel Aperol Spritz, Lele Valperi 5 Euro.
7: Können wir da chillen?
6: Ja, man kann da sitzen, mit Freunden chillen und Snacks essen. Ich mag sowas. Es macht sehr Spaß, auch einfach den zuzugucken.
8: Ist wie ein kleines Urlaubsparadies.
2: Ist es ein Match?
3: Absolut. Es ist ein wunderschönes Strandbad. Es gibt einen Strand, es gibt Liegewiesen, es gibt einen großen Aquapark. Man kann hier Wakeboard.
8: Chicken Filet-Straps mit Pommes, dann bieten wir an Kibbelinger, dann gehen wir weiter, Flammkuchen haben wir, dann haben wir jeden Mittwoch eine Happy Hour, dann kostet mittwochs jedes Kraftbier 3 Euro, jeder Aperitif, als Beispiel Aperol Spritz, Lele Valperi 5 Euro.
7: Können wir da chillen?
6: Ja, man kann da sitzen, mit Freunden chillen und Snacks essen, ich mag sowas, es macht sehr Spaß auch einfach den zuzugucken.

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0: Das Wetter.
1: Gerade ist es noch oft wolkig, aber trocken mit ein paar Lücken am Himmel. In der Nacht bleibt der Regen aus. Das ist die gute Nachricht. Temperaturen sinken so auf 16 bis 13 Grad. Schauen wir auf morgen. Das wird wirklich ein freundlicher Sommertag. Trocken, viel Sonne und Höchstwerte bis 29 Grad.
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1: Wir checken schnell die Lage auf den Straßen und da habe ich nur zwei Meldungen für euch. Einmal die A1 Köln-Euskirchen zwischen dem Kreuz Köln-Nord und Köln-Bocklemünd 2 Kilometer 17 Minuten plus und die A2 Hannover-Dortmund zwischen Beckum und Hamm-Untrop 1 Kilometer 6 Minuten plus. Allen unterwegs eine gute Fahrt, kommt gut an.
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1: Hi zusammen, Robert Jantz ist hier. Gemeinsam geht's durch diesen Abend. Und wer Olivia Dean im Mai in Köln erlebt hat, der weiß einfach, die ist live der absolute Wahnsinn. Aber auch hier im Radio einfach richtig, richtig gut. Wir hören sie jetzt mit So Easy to Fall.

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0: Lifeline war das von Glockenbach und Ella Henderson. Wenn ich zu Hause irgendwie eine Serie oder sowas schauen möchte, um ein bisschen zu entspannen, dann geht das bei mir eigentlich zack, zack. Dann setze ich mich auf die Couch, im Idealfall noch einen Burger und eine kühle Cola dazu oder so. Und dann gucke ich Mord mit Aussicht. Ich weiß nicht, ob ihr Mord mit Aussicht kennt, aber ich kenne alle Folgen, kann so rückwärts mitsprechen. Und das ist auch das Geheimnis. Ich muss mich nicht konzentrieren, ich muss mich nicht anstrengen. Ich kann das einfach, kann da einfach sitzen und gucken. Aber so einfach, wie ich das handhabe, machen das offenbar nicht viele. Es gibt eine Studie, Screens in Motion heißt die, von der Zeitschrift TV Spielfilm. Und die haben jetzt Zahlen, die zeigen diese Entscheidungsfindung. Ne? Was gucke ich heute Abend? Mediathek hat ja auch unfassbar viel Auswahl. Das kostet uns richtig Lebenszeit. Wer unter 29 ist, verbringt zum Beispiel hochgerechnet fast 5 Tage im Jahr allein damit, ein Format auszuwählen. Und in der Gruppe der 30- bis 49-Jährigen sind es hochgerechnet fast 4 Tage. Also im Jahr, ne? Und es klingt stressig, empfindet auch meine Kollegin Laura Potting so.
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3: Ich bin's, Laura.
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3: Also jetzt mal ganz im Ernst, ich hatte damals schon in der Videothek Probleme, mir einen Film auszusuchen. Wie soll ich denn bitte jetzt klarkommen? Und ja, ich war noch in einer Videothek, damals 1865, so, und danach habe ich das Automobil erfunden. Zurück zum Streaming. Jetzt mal ehrlich, wer soll denn mit dieser Auswahl zurechtkommen? Da musst du ja 1 Million Entscheidungen treffen und Entscheidungen, ne? Ich hasse die. Das größte Problem am Erwachsenwerden sind die ganzen Entscheidungen, die du treffen musst. Das und die Steuererklärung. Und Rückenschmerzen. Ach, ihr wisst, was ich meine. Entscheidungen, das ist ein Massenmord an Möglichkeiten. War das jetzt von Konfuzius oder eine StudiVZ-Gruppe? Ich weiß es nicht mehr, egal. Es stimmt. Zum Beispiel, wie soll man sich denn in einem Restaurant bitte zwischen Pizza und Nudeln entscheiden? Das macht doch keinen Sinn. Deswegen, liebe Leute, hat irgendein Mensch die Pizza Bolognese erfunden. Wer auch immer das war, möge dein Ärmel beim Händewaschen niemals runterrutschen und nass werden, Brudi. Zurück zum Thema, das abendliche Netflix and Chill. Ich sag lieber nicht, wie lange ich gebraucht habe, um zu checken, dass Netflix and Chill ein Code für Sex ist. Und dann sitzt du da mit Chips und Nüsschen und freust dich auf Sharknado 1 bis 1000. Während er dich mit leeren Augen ansieht. Aber das ist eine andere Geschichte. Streaming. Das stresst mich. Da musst du dich erstmal zwischen Netflix und Prime und so entscheiden und dann auch noch zwischen Komödie und Thriller und dann welchen Thriller von den 30 Millionen. Ich muss sagen, ich lande am Ende einfach immer bei irgendeinem Film aus den 90ern, den ich schon 1000 Mal gesehen habe. Oder bei Herr der Ringe. Weißt du, das macht mich einfach glücklich. Ich weiß, wie es ausgeht, ich werde nicht enttäuscht und ich habe keinen Stress. Das hat ja auch schon Bilbo Beutlin gesagt. Wenn du dich nicht für einen Film entscheiden kannst, Frodo, dann bring den Ring nach Mordor und guck danach Armageddon. So.
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1: Ich bin David Riemer. In der Türkei ist der NATO-Gipfel zu Ende gegangen. Kanzler Merz sieht die NATO gestärkt, trotz der massiven Kritik von US-Präsident Trump an Verbündeten. Wir sind einen wichtigen Schritt vorangekommen auf dem Weg in die neue NATO, sagte Merz zum Abschluss des Treffens in Ankara.
2: Der große Knall ist ausgeblieben, das allein sorgt für gute Laune beim Kanzler. Merz lobt ausdrücklich den Auftritt von Trump in den Beratungen. Der habe aufmerksam zugehört und auch Äußerungen kleinerer Mitgliedstaaten mit großer Sympathie begleitet. Und Trump habe zwar kritische Punkte angesprochen, aber auch anerkannt, dass die Europäer sich in Sachen Verteidigung mehr anstrengen. Merz würdigt auch die Rolle von NATO-Generalsekretär Rutte, dem ja immer wieder vorgeworfen wird, Trump zu sehr zu umschmeicheln. Rüttes charmante und engagierte Art habe den Erfolg erst möglich gemacht. Aus Berlin, Thomas Brockt.
1: Bei einer mutmaßlichen Amoktat an einem Gymnasium im oberbayerischen Schongau hat ein 16-Jähriger zwei Mädchen schwer verletzt. Sie schweben aber nicht mehr in Lebensgefahr. Die Ermittlungen laufen.
3: Der Jugendliche war nach Angaben von Bundesinnenminister Dobrindt ein ehemaliger Schüler des Gymnasiums. Er war demnach mit einer Schusswaffe bewaffnet, doch die versagte nach einem Schuss ins Leere. Daraufhin zückte der Teenager ein Messer und griff die Mädchen an. Sie waren wohl zufällige Opfer. Das Tatmotiv ist noch unklar. Der Tatverdächtige war den Behörden zufolge in psychiatrischer Behandlung. Er sitzt jetzt in Untersuchungshaft. Aus München, Joshua Heise.
1: Während Kreml-Chef Putin die Treibstoffkrise in Russland als vorübergehend einstuft, hat die Regierung in Moskau den Export von Diesel gestoppt und mit der Einfuhr von Kraftstoffen begonnen. Das teilte Russlands Vizeregierungschef Novak auf einer von Putin einberufenen Sitzung zur Lage im Energiesektor mit. Vor russischen Tankstellen stehen Autofahrer teils in kilometerlangen Schlangen, um Sprit zu ergattern. Hintergrund ist, dass die Ukraine zuletzt zahlreiche Ölverarbeitungsanlagen mit Drohnenangriffen außer Betrieb gesetzt hat. Zum Tennis. Alexander Zverev steht zum ersten Mal im Halbfinale von Wimbledon. Einen Monat nach seinem French Open-Triumph in Paris besiegte der 29-Jährige im Viertelfinale von London seinen Angstgegner Taylor Fritz überraschend glatt in drei Sätzen. Damit beendete Deutschlands bester Tennisspieler nach 7 Niederlagen am Stück die Negativserie gegen den Amerikaner. Und das waren die Nachrichten mit David Riemer.
4: Das Wetter.
5: Es ist und bleibt die meiste Zeit trocken. In den nächsten Stunden ändert sich daran auch eigentlich nichts. Die Nacht wird mild mit 16 bis 13 Grad. Morgen kommt der Sommer dann zurück. Es wird deutlich freundlicher als heute. Im Nordosten sind auch ein paar Wolken unterwegs, aber nichts Dramatisches. Also wir können uns auf Sonne freuen und auf bis zu 29 Grad.
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5: 22 Uhr ist durch und eine Sperrung habe ich für euch, und zwar die A30 Rheine-Bad Oeynhausen. Zwischen Osnabrück-Sutthausen und dem Kreuz Osnabrück-Süd gab es einen Unfall. Die Unfallaufnahme läuft aktuell. Autobahn ist wie gesagt gesperrt und Polizei vor Ort. Und wir haben dort aktuell 1 Kilometer Stau. 15 Minuten kommt da aktuell oben drauf. Dann ab 10 Minuten noch zwei Meldungen. Einmal die A1 Dortmund-Köln zwischen Wermelskirchen und Burscheid. Dichter Verkehr 10 Minuten plus. Und genauso lang dauert es auf der A1 Köln-Euskirchen zwischen dem Kreuz Köln-Nord und Köln-Bocklemünd. 1 Kilometer Stau. Allen unterwegs eine gute Fahrt, kommt gut an.
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5: Robert Jantz ist hier. Gemeinsam machen wir uns eine ganz entspannte Zeit. Wenn ihr gerade unterwegs seid, dann kommt bitte gut an. Ich versorge euch weiter mit Musik. Als nächstes kommt die jetzt von Alex Warren. Auch mal so ein bisschen ruhigere, klängere. Ist ja auch mal was Feines, ne? Ist ja auch schon spät. Also jetzt Alex Warren, hier so mit Ordinary.
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0: Michael Jackson habe ich euch gespielt mit Bad. 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

0: Das Wetter.
1: Regen ist kein Thema mehr, gerade ziehen aber noch einige Wolken durch, aber nichts Dramatisches. In der Nacht bleibt es also trocken. Temperaturen, die pendeln sich in den nächsten Stunden ein, so zwischen 16 und 13 Grad. Morgen kommt dann der Sommer zurück, also deutlich mehr Sonne als heute, trockenes Wetter und Höchstwerte bis 29 Grad.
0: NRW Verkehr.
1: Wir checken die Lage auf den Straßen. Haben wir die A1 Dortmund-Köln zwischen Wermelskirchen und Burscheid, 2 Kilometer Stau, 22 Minuten plus. Die A2 Hannover-Dortmund zwischen Beckum und Hamm-Untrop, 2 Kilometer, 26 Minuten und 25 Minuten on top. Auf der A45 Dortmund-Gießen zwischen dem Kreuz Hagen und Lüdenscheid-Nord, 2 Kilometer Stau. Allen unterwegs eine gute Fahrt, kommt gut an.
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1: Robert Jantz ist hier am Start. Ich erhalte hier die Stellung, versorge euch mit Musik. Und jetzt holen wir uns mal so ein bisschen Festival-Feeling ins Radio. Und zwar machen wir das mit Avicii. Hier ist er mit Waiting for Love.

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0: Mit Musik von NSYNC geht's hier durch die noch ganz junge Nacht. Und morgen wird's wieder richtig schön sommerlich, ganz viel Sonne und um die knapp 29 Grad so ungefähr. Was fehlt da noch zum Glück morgen? Ich sag's euch, ein Eis. Na? Dabei ist nicht jedes Eis gleich gut, Kollegin Kimberly Klages. Was macht denn ein gutes Eis aus der Eisdiele aus?
1: Ja, ein Indiz für so richtig gutes Eis ist, wenn sich das nicht so türmt. Also es gibt ja teilweise so riesen Eisberge in der Auslage. Das ist dann meistens so ein Zeichen dafür, dass da ordentlich Chemie drin ist, denn sonst würde das direkt schmelzen. Also wenn das Eis dann gerade so bis zum Rand der Metallwanne gefüllt ist, ist das schon ein deutlich besseres Zeichen.
0: Ah, guck mal, bei meiner Lieblingseisdiele ist das so. Also ist die Optik denn auch wichtig?
1: Ja, obwohl, wenn ihr so ein richtig gutes Eis essen möchtet, dann am besten mit wenig Farbe. Gerade knallige Farben an der Theke sind oft ein Indikator für Farbstoffe im Eis. Davon also lieber die Finger weg. Gleiches gilt auch für Eis, das so einen fettigen Film auf der Zunge hinterlässt. Das deutet dann auf den Einsatz von günstigem Pflanzenfett hin und das hat in Milcheis eigentlich nichts zu suchen.
0: So sieht's nämlich aus. Ganz wichtig auch ist dann also der Geschmack.
1: Definitiv, Janine Koch von der Eisfachschule in Werl weiß, worauf es ankommt.
2: Dass so ein Bananeneis aus einer Banane oder ein Erdbeereis aus einer echten Erdbeere. Leider haben viele heutzutage den Geschmack der echten Frucht zum Beispiel ein bisschen verloren. Da ist man so ein bisschen, ich sage mal, versaut worden von der Industrie.
1: Ja, und Geschmack ist übrigens auch bei der Waffel sehr wichtig. Wohl kaum ein Eisverkäufer würde ein wirklich gutes Eis in so einer Presswaffel, die nach absolut nichts schmeckt, verkaufen.
0: So, dann wissen wir jetzt alle Bescheid. Also lasst euch das Eis morgen schmecken. Danke dir, Kim.
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1: Ich bin David Riemer. In der türkischen Hauptstadt Ankara ist der NATO-Gipfel zu Ende gegangen. Im Mittelpunkt stand wieder einmal der US-Präsident. Und Donald Trump zog zum Abschluss eine überraschend positive Bilanz.
2: Trump hatte in Ankara ausgesprochen schlechte Laune. Das änderte sich erst am Ende. Es habe Liebe in der Luft gelegen, bemerkte Trump. Und es sei ein von Einigkeit bestimmter Gipfel gewesen. Schwerpunkt war der Iran. Das Land sei erledigt, die Waffenruhe wohl vorbei, die iranische Führung Abschaum. Solche Kraftausdrücke ist man von Trump gewohnt. Insgesamt aber schraubte er die Temperatur in der Eskalation wieder etwas herunter, wohl auch den Märkten zuliebe. Nach Hause fliegt Trump nicht in seinem neuen Flugzeug aus Katar aus Sicherheitsbedenken. Aus den USA, Tina Eck.
1: Die Deutsche Bahn will ihr großes Sanierungsprogramm für die wichtigsten Strecken auf den Prüfstand stellen. Hintergrund sind die Verzögerungen bei der Baustelle Nürnberg-Regensburg. Insgesamt sollten Kosten und Zeitabläufe nochmal kontrolliert werden, sagte Verkehrsminister Schnieder in Berlin.
3: Die Deutsche Bahn will bis Mitte der 2030er Jahre rund 40 besonders wichtige Strecken komplett sanieren. Das heißt auch längere Vollsperrungen. Im Detail entwickelt die Bahn schon jetzt für jede Strecke etwas unterschiedliche Pläne, um die Baumaßnahmen nicht in die Länge zu ziehen. Aber das Wie soll nochmal umfassend geprüft werden, so Bahnchefin Paller beim gemeinsamen Termin mit Verkehrsminister Schnieder in Berlin. Denn nicht nur die Großbaustelle Hamburg-Berlin hakte. Aktuell wird die Sanierung der vielbefahrenen Strecke Nürnberg-Regensburg diese Woche auch nicht fertig. Aus Berlin, Tine Klimach.
1: Neue Anträge für die staatliche Heizungsförderung können ab Mitternacht vorerst nicht mehr gestellt werden. Grund ist eine technische Umstellung bei der staatlichen Förderbank KfW und dem Bundesamt BAFA. Sie dauert etwa anderthalb Wochen. Ab dem 21. Juli gelten dann die neuen Förderbedingungen. Künftig gibt es für klimafreundliche Heizungen weniger Zuschuss vom Staat. An einem Gymnasium im oberbayerischen Schongau hat sich eine mutmaßliche Amoktat ereignet. Dabei habe der 16-jährige Tatverdächtige nach Worten von Bundesinnenminister Dobrindt einen Schuss abgegeben, dann habe die Waffe versagt, anschließend habe der Täter ein Messer gezogen. Lehrkräfte und Polizei hätten den Täter wenig später überwältigt und gestoppt. Zwei 13-jährige Mädchen wurden schwer verletzt, sie schweben nicht in Lebensgefahr. Und das waren die Nachrichten mit David Riemer.
4: Das Wetter.
5: Eine Stunde haben wir noch an diesem Mittwoch und ja, da bleibt's trocken. Temperaturen pendeln sich jetzt in der Nacht ein, so zwischen 16 und 13 Grad. Schauen wir schon mal auf morgen, da startet der Tag dann wirklich freundlich und es bleibt insgesamt trocken. Im Nordosten sind noch ein paar mehr Wolken unterwegs, aber alles nichts dramatisch. Insgesamt also deutlich mehr Sonne als heute und 29 Grad in der Spitze.
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5: Kurz nach 11 und da habe ich zwei Meldungen. Einmal die A1 Köln-Euskirchen zwischen dem Kreuz Köln-Nord und Köln-Bocklemünd 1 Kilometer 5 Minuten und die A2 Hannover-Dortmund zwischen Beckum und Hauntrop 2 Kilometer 10 Minuten plus. Allen unterwegs eine gute Fahrt, kommt gut an.
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5: Robert Jantz ist hier, gemeinsam geht's durch die Nacht. Eine Stunde haben wir noch gemeinsam, dann ist Mitternacht und ich habe euch jetzt mal was ganz Besonderes mitgebracht. Musik aus Island, der Song auch auf Isländisch vom isländischen Singer-Songwriter Askir und in dem Song geht es, ja, wie soll ich das sagen, zwischen Sturmwolken, Schatten und Geistern darum, den Halt in einer Welt zu finden, die plötzlich auf dem Kopf steht. Und obwohl ich kein Isländisch kann und ihr wahrscheinlich auch nicht, kommt dieser poetische Vibe, finde ich, irgendwie rüber. Hört mal.

0: Turn the Lights Off habe ich euch gespielt. Der Junge, hast du mal auf Google geguckt? Wird schwierig, weil dann ist es hier komplett duster. Heute ist Tag des Videospiels. Noch ein bisschen haben wir ja, ne? Also noch ein bisschen können wir den zelebrieren. Und wenn wir dieses Jahr über ein Spiel reden, dann ist das GTA 6. Es ist der größte Titel der letzten Jahre, hat einen Milliardenbetrag in der Entwicklung gekostet und wirklich jeder will es haben, außer vielleicht er hier.
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2: Mensch, was machen sich denn alle so kirre wegen GTA 6? Mit dicken Karren rumproleten, irgendwelche dubiosen Jobs machen und danach im Puff mal guten Tag sagen? Im Ruhrgebiet ist das eine ganz normale Arbeitswoche. Ich meine, ich check schon den Reiz, ne? GTA, das steht für krasse Grafik und totale Detailverliebtheit von den Spielemachern. Mensch, was habe ich das gefeiert, als man einen Radiosender in dem Spiel auswählen konnte. Und ey, euch kann ich ja jetzt sagen, Daily Hannes läuft bei GTA 6 auf allen Frequenzen. Stimmt leider nicht, aber dann würde ich wenigstens den Hype verstehen. Aber so? Ja, du kannst dir das jetzt vorbestellen. Ey, hab ich was nicht mitbekommen? Das Spiel gibt's doch nur digital. Sind die doof, sag mal? Digital heißt, das ist unendlich da. Du kannst ja auch nicht das Internet leer gucken. Das Spiel ist wie eine Grippe im Winter. Das kriegst du eh. Ja, für mich lohnt sich das sowieso nicht. Ich cheate einfach nur unendlich viel Geld, unendlich viel Leben und zwischendurch meinen Hubschrauber. Das geht dann so eine Viertelstunde und danach ist mir langweilig. Da kann ich auch staubsaugen oder einen Keller aufräumen. Ist billiger. Und immer dran denken, beim Zocken auf die Ernährung achten, ne? Denn Augen können nicht viereckig werden, aber Bäuche rund.
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0: Das Wetter.
1: Regen ist jetzt in der Nacht kein Thema und auch morgen früh bleibt es trocken und mild. In den nächsten Stunden pendeln sich die Temperaturen so ein, irgendwo zwischen 16 und 13 Grad. Und der Donnerstag, der wird dann wirklich wieder richtig sommerlich, also viel Sonne. Und vor allem wird es auch wieder warm, Spitzenwerte bis 29 Grad.
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1: Wir checken schnell die Lage auf den Straßen. Zwei Meldungen habe ich da für euch. Einmal die A1 Köln-Euskirchen zwischen dem Kreuz Köln-Nord und Köln-Bocklemünd. 1 Kilometer Stau, 7 Minuten kommen da oben drauf. Und 20 Minuten mehr einplanen müsst ihr auf der A2 Hannover-Dortmund zwischen Beckum und Hamm-Untrop. Dort aktuell 2 Kilometer Stau. Allen unterwegs eine gute Fahrt, kommt gut an.
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1: Hi zusammen, Robert Jantz ist hier. Kommt gut durch diese Nacht. Ich versorge euch weiter mit guter Musik. Als nächstes kommt die jetzt von Bebe Rexha. Spiele ich euch New Religion hier im Radio. Und im August ist er auch in Weeze auf der Bühne am Start. Aber jetzt erstmal hier bei uns. Und das ist auch gut so. Also viel Spaß damit, habt eine gute Zeit.

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0: Cyril mit Stumbling In habe ich euch gespielt in der Mittwochnacht. Das Jahr ist schon gut halb rum, da kann man schon mal musikalisch Halbzeitbilanz ziehen. Die Konsumforscher von GfK Entertainment haben genau das gemacht. Kollege Ronny Thor, Ronny, was war denn da los in der ersten musikalischen Halbzeit in diesem Jahr?
1: Ja, dass Megastar Taylor Swift ganz vorn liegt bei den Singles, ist ja fast schon Routine. Erstaunlich höchstens, dass sie mit The Fate of Ophelia vorne lag jetzt im ersten Halbjahr, obwohl der Song ja schon letzten Oktober rauskam. Bei den Alben liegen die Toten Hosen vorn, vor den K-Pop-Stars BTS und Harry Styles. Aber das Album Trink aus, wir müssen gehen, soll ja angeblich auch das letzte Studioalbum von Campino und Co. sein. Größte Überraschung des ersten Halbjahres, aber vielleicht, Michael Jackson lag jetzt posthum nochmal mit 3 Alben weit vorn in den Charts. Hat natürlich mit dem Erfolg des Kinofilms Michael zu tun, der vielen die Musik des King of Pop nochmal nahe gemacht hat.
0: Danke Ronny, also Taylor Swift und die Toten Hosen sind die bisherigen Chartkönige 2026. Und dann hören wir jetzt mal vom neuen Album der Toten Hosen, Trink aus, wir müssen gehen, diesen Song hier.
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1: Ich bin David Riemer. In der türkischen Hauptstadt Ankara ist der NATO-Gipfel zu Ende gegangen. Dabei wurden unter anderem neue Rüstungsverträge im Umfang von mehr als 43 Milliarden Euro angekündigt. NATO-Generalsekretär Rutte wertete den Gipfel trotz der Attacken von US-Präsident Trump gegen Alliierte als Erfolg. Das Bündnis sei stärker als je zuvor. Auch Bundeskanzler Merz lobte das Treffen in seiner Abschlusspressekonferenz.
2: Wir tun alle mehr und noch einmal, wir tun es nicht zum Gefallen einzelner Mitgliedstaaten der NATO, sondern wir tun es aus unserem eigenen Interesse. Und vielleicht kann man es etwas salopper ausdrücken, die Trittbrettfahrerei der Europäer ist jetzt halt zu Ende.
1: Bundeskanzler Merz. Während Kreml-Chef Putin die Treibstoffkrise in Russland als vorübergehend einstuft, hat die Regierung in Moskau den Export von Diesel gestoppt und mit der Einfuhr von Kraftstoffen begonnen. Vor russischen Tankstellen stehen Autofahrer teils in kilometerlangen Schlangen, um Sprit zu ergattern. Hintergrund ist, dass die Ukraine zuletzt zahlreiche Ölverarbeitungsanlagen mit Drohnenangriffen außer Betrieb gesetzt hat. Die Zahl der jährlichen Krebsdiagnosen weltweit wird sich nach Angaben der Weltgesundheitsorganisation deutlich erhöhen. 2050 sei mit 35 Millionen neuen Krebspatienten pro Jahr zu rechnen, im Vergleich zu rund 21 Millionen im Jahr 2024. Das teilte die WHO in ihrem neuen Krebsreport mit.
3: Alkohol, Rauchen, Bewegungsarmut und Übergewicht, das sind und bleiben laut WHO die Killerfaktoren. Gerade die steigende Zahl übergewichtiger Menschen macht den Experten große Sorgen. Darüber hinaus kritisiert der Report die weltweit immensen Unterschiede bei Vorsorge und Behandlung. In vielen Ländern könnten Patienten und Patientinnen nicht auf eine adäquate Therapie hoffen. Ein weiterer Aspekt ist, dass die Krebsdiagnose für die Betroffenen aufgrund von Arbeitslosigkeit und hoher Kosten oftmals den finanziellen Ruin bedeutet. Aus Wien, Matthias Röder.
1: An einem Gymnasium im oberbayerischen Schongau hat sich eine mutmaßliche Amoktat ereignet. Dabei habe der 16-jährige Tatverdächtige nach Worten von Bundesinnenminister Dobrindt einen Schuss abgegeben. Dann habe die Waffe versagt. Anschließend habe der Täter ein Messer gezogen. Lehrkräfte und Polizei hätten den Tatverdächtigen wenig später überwältigt und gestoppt. Zwei 13-jährige Mädchen wurden schwer verletzt, die schweben allerdings nicht in Lebensgefahr.
4: Das Wetter.
5: Die bewölkte Lage geht weiter. Also heute Nacht bleibt es immerhin trocken, auch wenn der Himmel weiter wolkendurchzogen ist. Die Temperaturen verändern sich wenig und liegen bei 13 bis 16 Grad. Morgen geht es dann heiter weiter und vor allem trocken. Dazu wird es tagsüber angenehm sommerlich mit 23 bis 29 Grad.
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6: Zurzeit liegen uns keine Meldungen vor. Wir wünschen allen unterwegs gute Fahrt.
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5: Ja, diejenigen, die gerade auch ein neues Zuhause suchen, kennen vielleicht den Struggle. Der Wohnungsmarkt hier in NRW ist teilweise echt grausam. Also die Wohnungen sind mittlerweile viel zu teuer für das, was sie sind. Und dann muss man ja auch noch das Glück haben, einen Besichtigungstermin zu bekommen. Halleluja. Ich zum Beispiel suche aktuell auch nach einer Wohnung und dachte, ich bin ganz special, wenn ich eine Vorstellungsmappe mit so ein paar persönlichen Infos zu mir mitnehme. Und naja, auf die Idee sind wohl mehr Leute gekommen, als ich dachte. Aber ganz ehrlich, trotzdem macht sowas immer einen guten Eindruck. Und ich glaube ganz fest daran, dass wir alle bald ein ganz schönes Zuhause finden werden. Und ich finde, der nächste Song passt thematisch ganz gut dazu. Hier ist Leonie mit Don't Worry. Also, ne, nicht stressen, wird schon alles. 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

0: Wir stellen euch die besten Badeseen in NRW vor, damit ihr am kommenden heißen Wochenende auch wisst, wo ihr es am besten aushalten könnt. Reporter Thorsten Ortmann war für euch am Tuttenbrocksee, direkt an der A2 im Beckum und hat sich mit Gästen und Mitarbeitern getroffen. Thorsten, Match oder No Match?
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2: Das große Badeseetindern. Wo treffen wir uns?
3: Willkommen am Tuttenbrocksee in Beckum. Ein wahres Paradies für alle, die Wassersport lieben.
2: Muss ich was bezahlen?
4: Und es fängt an beim Strandbadeintritt, 7 Euro für eine Tageskarte. Der Aquapark wird 14 Euro für eine Stunde, wo dann der Tageseintritt mit drin ist für Strandbad den ganzen Tag. SUP sind wir bei 16 Euro und Anfängerkurs Wasserski fängt bei 32 Euro an.
2: Was können wir da machen?
5: Hier kann man richtig viel Spaß haben und das Wasser ist auch nicht so kalt, also man kann es gut aushalten hier.
6: Ja. Der Aquapark dort, das ist richtig cool, also auch mit mehreren Leuten da mit den Freunden zusammen dort.
7: Ich mag sehr die Natur hier.
4: Beachvolleyball spielen, schwimmen, Stand-up-Paddling oder Wasserski und Wakeboard fahren.
8: Kann ich meine Kids mitbringen?
4: Ja, selbstverständlich. Wir gucken schon, dass wir familienfreundlich sind und viele Familien freuen sich. Die Kinder verbringen eine schöne Zeit im Aquapark und die Eltern können mal entspannen in der Gastronomie.
2: Treffen wir uns zum Essen oder nur für Drinks?
4: Ah, durchaus beides möglich.
9: Unsere Kracher sind die Chicken Filet-Straps mit Pommes. Dann bieten wir an Kibbelinger. Dann gehen wir weiter. Flammkuchen haben wir. Dann haben wir jeden Mittwoch an der Happy Hour. Kostet mittwochs jedes Kraftbier 3 Euro. Jeder Aperitif, als Beispiel Aperol Spritz, Lele Valberi 5 Euro.
8: Können wir da chillen?
7: Ja, man kann da sitzen, mit Freunden chillen und Snacks essen. Ich mag sowas. Es macht sehr Spaß, auch einfach den zuzugucken.
9: Ist wie ein kleines Urlaubsparadies.
2: Ist es ein Match?
3: Absolut. Es ist ein wunderschönes Strandbad. Es gibt einen Strand, es gibt Liegewiesen, es gibt einen großen Aquapark. Man kann hier Wakeboard fahren oder auch Wasserski fahren. Es gibt ein tolles Restaurant. Alles, was man braucht. Viel Spaß.

0: Das Wetter.
1: Ja, wir kriegen eine kühle Nacht, teils sogar wolkenlos. Klingt auf jeden Fall nach einer ruhigen Nacht und vielleicht auch nach gutem Schlaf. Die Temperaturen liegen bei 13 bis 16 Grad, dazu bleibt es trocken. Und am Tag geht es genauso heiter weiter, ebenfalls ohne Regen. Die Höchstwerte liegen dann bei 23 bis 29 Grad.
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2: Zurzeit liegen uns keine Meldungen vor. Wir wünschen allen unterwegs gute Fahrt.
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1: Ich finde die Story hinter unserem nächsten Song richtig süß. Natasha Bedingfield hatte ihren Mega-Hit Unwritten geschrieben und im Kopf dabei ihren Bruder gehabt. Der Song ist nämlich so ein Reminder, das Leben in vollen Zügen zu genießen, da man jeden Tag ein neues ungeschriebenes Blatt hat, was man neu schreiben kann. Und den Song hat sie dann aus der Perspektive eines 14-Jährigen geschrieben, also ihrem Bruder. Und das ist ja so eine Phase, in der man viel Input von außen bekommt und noch gar nicht richtig weiß, wohin mit sich. Und das lässt sich auch schön in einem Song verpacken. Siehe Unwritten von Natasha Bedingfield, hier bei uns jetzt im besten Mix. Ich bin Ariane Lippo-Glawitz. Habt eine schöne Nacht.

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0: König der Löwen, Die Schöne und das Biest oder zuletzt Lilo und Stitch. Seit gut 10 Jahren legt Disney so gut wie jeden seiner Animationsklassiker neu auf als Live-Action-Movie. Und das Recycling geht munter in die nächste Runde mit Vaiana, der diese Woche in unsere Kinos kommt. Filmexperte Jörg Albrecht.
1: Ja, Vaiana. Da werden sich viele denken, Moment mal, das Original ist doch gerade mal 10 Jahre alt und jetzt schon ein Live-Action-Remake? Das klingt nicht nur so, als ob es komplett überflüssig wäre. Das ist es auch, zumal den neuen Vaiana fast nichts vom Original unterscheidet. Trotz der menschlichen Darsteller sieht er außerdem ebenfalls aus wie ein Animationsfilm aus dem Computer.
2: Vaiana, hör mir zu. Weißt du jetzt, wer du bist?
3: Dann sind die Geschichten wahr.
2: Die Geschichte fängt gerade erst an.
0: Falls jemand diese Geschichte vielleicht doch noch nicht kennen sollte, wovon handelt Vaiana?
1: Also im Mittelpunkt steht die 16-jährige Vaiana. Das ist die furchtlose Tochter des Chiefs vom Volk der Motunui in der Südsee. Als das dann in Not gerät, sticht Vaiana in See, um den Halbgott Maui zu finden, der an dieser Notlage nicht so ganz unschuldig ist.
3: Maui, Halbgott des Windes und des Meeres.
4: Der Seefahrer. Es heißt korrekt Maui, Formwandler, Halbgott des Windes und des Meeres, Held der Seefahrer.
1: Dwayne Johnson hat Maui ja schon im Original die Stimme geliehen und er spielt ihn jetzt auch in der Realverfilmung mit Langhaar-Perücke.
3: Seht euch nur seine wilden Locken an.
4: Ja, ich hab wirklich schönes Haar.
1: Für einen Gag sind seine Locken zwar gut, aber eigentlich sieht Dwayne Johnson extrem dämlich damit aus. Auch da wollten die Macher dem ursprünglichen Vaiana treu bleiben. Und ich hab's ja auch schon gesagt, das Remake ist eine 1:1-Kopie, die wirklich niemand braucht.
0: Ja, wir müssen auch noch mal kurz über den Filmtitel sprechen. Der ist ja im Original gar nicht Vaiana, sondern Moana. Wie kommt's?
1: Ja, Vaiana heißt er bei uns in Deutschland, weil es Markenrechte einer Kosmetikfirma am Namen Moana gibt. Das ist die nicht so spektakuläre Erklärung für die Titeländerung. Die bei weitem interessantere, die hat mit einer Frau zu tun, nämlich dem italienischen Pornostar Moana Pozzi. Die Legende geht, dass Disney verhindern wollte, dass Kids, die nach ihrer Prinzessin Moana googeln, auf eben diese Moana Pozzi stoßen. Und hey, ich habe nicht gesagt, ihr sollt jetzt googeln.
0: Ja, nur 10 Jahre nach dem Animationsfilm Vaiana bringt Disney das Ganze jetzt nochmal als Live-Action-Movie in die Kinos. Die Infos hatte Filmexperte Jörg Albrecht.
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1: Ich bin David Riemer. Das US-Militär hat nach eigenen Angaben eine neue Welle von Angriffen gegen den Iran gestartet. Ziel sei es, Teherans Fähigkeit einzuschränken, den Schiffsverkehr in der Straße von Hormuz zu beeinträchtigen. Bereits am Vortag hatte das US-Militär Ziele in der Islamischen Republik angegriffen. Der Iran kündigte daraufhin eine Reaktion an. Trotz der neuen Angriffe hält US-Präsident Trump daran fest, dass der Konflikt bald wieder beigelegt werden könne. In der Türkei ist der NATO-Gipfel zu Ende gegangen. Kanzler Merz sieht die NATO gestärkt, trotz der massiven Kritik von US-Präsident Trump an Verbündeten. Wir sind einen wichtigen Schritt vorangekommen auf dem Weg in die neue NATO, sagte Merz zum Abschluss des Treffens in Ankara.
2: Der große Knall ist ausgeblieben, das allein sorgt für gute Laune beim Kanzler. Merz lobt ausdrücklich den Auftritt von Trump in den Beratungen. Der habe aufmerksam zugehört und auch Äußerungen kleinerer Mitgliedstaaten mit großer Sympathie begleitet. Und Trump habe zwar kritische Punkte angesprochen, aber auch anerkannt, dass die Europäer sich in Sachen Verteidigung mehr anstrengen. Merz würdigt auch die Rolle von NATO-Generalsekretär Rutte, dem ja immer wieder vorgeworfen wird, Trump zu sehr zu umschmeicheln. Rüttes charmante und engagierte Art habe den Erfolg erst möglich gemacht. Aus Berlin, Thomas Brockt.
1: Weniger Bürokratie. Lange waren die Anträge auf Kindergeld und Elterngeld mit einem Wust an Formularen verbunden. Das soll einfacher werden. Das Kindergeld soll künftig ohne Antrag ausgezahlt werden. Das will der Bundestag heute beschließen.
3: Mit dem neuen Gesetzesentwurf soll die Kindergeldbeantragung nach der Geburt mehr oder weniger automatisch ablaufen. Das Kind müsste von den Eltern dann nur noch beim Standesamt angemeldet werden. Oft übernimmt das aber auch schon das Krankenhaus für sie. Bei Eltern, die schon ein Kind haben, würde dann ab März 2027 bei jedem weiteren Kind das Kindergeld auf das bisherige Konto überwiesen werden. Für Personen, die zum ersten Mal Eltern werden, würde das System erst ab November 2027 greifen. Aber auch da, solange eine IBAN vorliegt, soll das Kindergeld automatisch kommen. Aus Berlin, Jonas Mikulajczak.
1: Zum Tennis. Alexander Zverev steht zum ersten Mal im Halbfinale von Wimbledon. Einen Monat nach seinem French Open-Triumph in Paris besiegte der 29-Jährige im Viertelfinale von London seinen Angstgegner Taylor Fritz überraschend glatt in 3 Sätzen. Damit beendete Deutschlands bester Tennisspieler nach 7 Niederlagen am Stück die Negativserie gegen den Amerikaner.
4: Das Wetter.
5: Wir können uns auf eine trockene und teils wolkenlose Nacht freuen. Vielleicht schauen wir ja sogar ein paar Sternchen durch. Man kann auf jeden Fall rausgehen, ohne nass zu werden. Dazu wird es mit 13 bis 16 Grad ziemlich frisch. Tagsüber geht es dann bewölkt weiter, aber Regen ist erstmal nicht in Sicht. Die Höchstwerte liegen bei 23 bis 29 Grad.
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6: Zurzeit liegen uns keine Meldungen vor. Wir wünschen allen unterwegs gute Fahrt.
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5: Es ist kurz nach 1, es ist eine ruhige, frische Nacht. Ich bin Ariane Lippo-Glawitz und hier bei uns wird relaxed, natürlich mit dem besten Mix. Hier ist Alex Warren mit Fever Dream.

0: Design von Ace of Base. Und auch wenn der Sommer gerade gefühlt so eine kleine Pause macht, eins geht doch immer, und zwar Eis. Jedes Jahr verdrücken wir Deutschen ca. 20 Kugeln Eis aus der Eisdiele. Dabei ist nicht jedes Eis gleich gut. Kollegin Kim Klages, was macht denn ein gutes Eis aus der Eisdiele aus?
1: Ja, ein Indiz für so richtig gutes Eis ist, wenn sich das nicht so türmt. Also es gibt ja teilweise so riesen Eisberge in der Auslage. Das ist dann meistens so ein Zeichen dafür, dass da ordentlich Chemie drin ist, denn sonst würde das direkt schmelzen. Also wenn das Eis dann gerade so bis zum Rand der Metallwanne gefüllt ist, ist das schon ein deutlich besseres Zeichen.
0: Ist die Optik denn auch wichtig?
1: Ja, obwohl, wenn ihr so ein richtig gutes Eis essen möchtet, dann am besten mit wenig Farbe. Gerade knallige Farben an der Theke sind oft ein Indikator für Farbstoffe im Eis. Davon also lieber die Finger weg. Gleiches gilt auch für Eis, das so einen fettigen Film auf der Zunge hinterlässt. Das deutet dann auf den Einsatz von günstigem Pflanzenfett hin und das hat im Milcheis eigentlich nichts zu suchen.
0: Also viel wichtiger ist dann der Geschmack, ne?
1: Definitiv. Janine Koch von der Eisfachschule in Werl weiß, worauf es ankommt.
2: Das ist so ein Bananeneis aus einer Banane oder ein Erdbeereis aus einer echten Erdbeere. Leider haben viele heutzutage den Geschmack der echten Frucht zum Beispiel ein bisschen verloren. Da ist man so ein bisschen, ich sage mal, versaut worden von der Industrie.
1: Ja, und Geschmack ist übrigens auch bei der Waffel sehr wichtig. Wohl kaum ein Eisverkäufer würde ein wirklich gutes Eis in so einer Presswaffel, die nach absolut nichts schmeckt, verkaufen.
0: Ja, und dann wissen wir jetzt Bescheid, worauf wir beim Eis und der Eisdiele achten sollten. Danke, Kim.
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0: Das Wetter.
1: In der Nacht bleibt es relativ frisch bei 13 bis 16 Grad und im trockenen, fast wolkenlosen Himmel. Der Donnerstag wird tagsüber zwar nicht ganz so sommerlich sonnig, da sich einige Wolken zeigen. Dafür bleibt es aber angenehm warm mit Temperaturen von 23 bis 29 Grad.
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2: Zurzeit liegen uns keine Meldungen vor. Wir wünschen allen unterwegs gute Fahrt.
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1: Irgendwie eine interessante Love Story. Tom DeLonge von Blink-182 hatte den Song All the Small Things quasi für seine Freundin geschrieben. Denn die hat sich darüber beschwert, dass er zu viele Songs über andere Frauen schreiben würde. Dann dachte er sich so, komm, den Song widme ich jetzt dir. Und das fand sie anscheinend ganz toll. Ich meine, der Song wurde ja auch immer ein Hit. Also danke an die Freundin für All the Small Things von Blink-182.

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0: 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Nicht, weil ich Fan bin, aber weil es einfach crazy ist, dass so ein Fiebertraum im Fernsehen noch existiert. Zum Glück bin ich nicht die Einzige, die so denkt.
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3: Ja, nee, ist klar. Was ist denn nur los in unserem Land? Die nächste Instanz wackelt. Der ZDF-Fernsehgarten hat große Probleme. Die feiern gerade 40 Jahre Fernsehgarten. Und da frage ich mich, 40 Jahre? Erst? Ich hätte jetzt auch 80 getippt. Aber so richtig erfolgreich wurde der Fernsehgarten erst, als Kiwi kam. Ja, die hat den Laden im Griff. Kiwi moderiert das Ding ja nicht nur. Die macht ja auch noch selber die Aufnahmeleitung, Regie, Kamera, Platzanweiserin und singt und dann selbst am lautesten auf dem Tisch. Ja, und ich weiß, wovon ich rede, Leute. Ich war schon mal da. Ja, ich hatte aus Versehen zugesagt und habe dann die Nervensäge hautnah erlebt. Ey, die ist wie 10 Junggesellenabschiede am Ballermann gleichzeitig. Und ich habe mich immer gefragt, wie schaffen die das, bei so einem Affentheater trotzdem so eine gute Stimmung ins Publikum zu bringen? Die müssen denen doch was gegeben haben, habe ich immer gedacht. Ja, und stimmt auch. Alkohol, ja sicher. Die ganze Meute ist seit 40 Jahren jeden Sonntagvormittag hupenvoll. Nur so erträgst du es, wenn die Gumbay Dance Band zum 80.000. Mal Son of Jamaica schallert. Ja, das schaffst du nicht unter 2 Promille. Und damit ist jetzt Schluss. Der ZDF zieht den Stecker, beziehungsweise den Zapfhahn. Alkoholverbot im Fernsehgarten. Super, da kannst du die Bude auch direkt dicht machen. Auch wenn Kiwi meint, wir können auch ohne Alkohol lustig sein. Nein, es war auch mit Alkohol kaum auszuhalten.
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1: Ich bin David Riemer. Das US-Militär hat nach eigenen Angaben eine neue Welle von Angriffen gegen den Iran gestartet. Ziel sei es, Teherans Fähigkeit einzuschränken, den Schiffsverkehr in der Straße von Hormuz zu beeinträchtigen. Bereits am Vortag hatte das US-Militär Ziele in der Islamischen Republik angegriffen.
2: Beim NATO-Gipfel hatte Präsident Trump den Iran heftig beschimpft. Das Land sei erledigt, die Waffenruhe vorbei, die iranische Führung Abschaum. Die neue Angriffswelle kommt daher nicht unerwartet. Man habe den Iran hart getroffen, sagte Trump. Man könne noch viel härter zuschlagen. Verschiedene Golf-Anrainerstaaten meldeten feindlichen Beschuss. Der Iran hatte mit entschlossenen Gegenmaßnahmen gedroht. Die Eskalation hat die Märkte erzittern und den Ölpreis wieder steigen lassen. Trump behauptet trotzdem, dass der Konflikt zeitnah beigelegt werden könne. Aus den USA, Tina Eck.
1: Es soll ein echter Servicegewinn für hunderttausende Eltern werden, das verspricht die Bundesregierung. In mehreren Stufen soll das Kindergeld künftig ohne Antrag ausbezahlt werden, also ohne Papierkram. Gerade in einer sensiblen Phase rund um Geburt und Familiengründung soll es eine spürbare Entlastung für Familien geben, heißt es im Gesetzentwurf, den der Bundestag heute verabschieden soll. 5 Monate nach dem tödlichen Angriff auf einen Zugbegleiter in Rheinland-Pfalz wird am Vormittag im Landgericht Zweibrücken das Urteil erwartet. Der 26 Jahre alte Angeklagte soll dem Schaffner bei einer Ticketkontrolle nahe Landstuhl mit den Fäusten so heftig gegen den Kopf geschlagen haben, dass dieser später im Krankenhaus starb. Bei der Fußball-WM steht heute das erste Viertelfinale an. Bei der Partie Frankreich gegen Marokko können sich die Fans gleich auf 2 französische Starspieler freuen, Ousmane Dembélé und Kylian Mbappé.
3: 5 Siege, 14-2 Tore. Frankreich ist bis jetzt eindrucksvoll durch diese Weltmeisterschaft marschiert. Beim hitzigen Achtelfinalsieg gegen Deutschland-Bezwinger Paraguay bewies das Team, dass es auch mit unbequemen Gegnern zurechtkommt. Favoriten sind Mbappé und Co. auch gegen Marokko. Aber Achtung, der Halbfinalist der letzten Weltmeisterschaft hat auch bei diesem Turnier seine Stärke bewiesen. Marokko wird ein echter Härtetest für die Franzosen. Thomas Thonfeld, Sportredaktion.
1: Der Gewinner der Viertelfinalpartie trifft im Halbfinale auf Spanien oder Belgien.
4: Das Wetter.
5: Diese Nacht haben wir eigentlich kein schlechtes Wetter zu befürchten. Es wird nicht regnen und mit 13 bis 16 Grad bleibt es relativ kühl. So bleibt es auch im Tag, teilweise bewölkt, aber heiter. Wir können uns auf warme, aber nicht zu heiße Temperaturen von 23 bis 29 Grad freuen.
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7: Zurzeit liegen uns keine Meldungen vor. Wir wünschen allen unterwegs gute Fahrt.
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5: Die Tankpreise, die machen mich aktuell wahnsinnig. Ich tanke inzwischen auch jedes Mal nur noch so für 30, 40 Euro, obwohl ich genau weiß, dass ich eh nochmal wiederkommen muss, um voll zu tanken. Aber mein Herz und mein Geldbeutel, die packen das gerade mental und physisch aber nicht. Geht's noch jemandem von euch so? Naja. Wenigstens hat man ja noch die Liebe im Leben und die kostet zum Glück nichts. Hier ist Swiss MC mit Show Me Love. Ich bin Ariane Lipoglawitz und wünsche euch eine gute Nacht.